0: Die USA stehen nach Angaben von Präsident Donald Trump kurz vor einem Rahmenabkommen mit dem Iran und der Wiedereröffnung der Straße von Hormuz. Ein Deal sei weitgehend ausgehandelt, schrieb Trump am Wochenende auf der Plattform Truth Social. Obwohl er Hoffnungen auf einen schnellen Durchbruch dämpfte, gaben die Ölpreise an den internationalen Märkten deutlich nach. Bei sommerlichem Badewetter sind am Pfingstwochenende in Freibädern, Seen und Flüssen 6 Menschen ums Leben gekommen. Darunter waren auch 4 Kinder und Jugendliche, teilten die Behörden mit. Die Unglücke bei Temperaturen um die 30 Grad ereigneten sich in Niedersachsen, Bayern, Nordrhein-Westfalen und Rheinland-Pfalz. Das jüngste Opfer, ein 4-jähriger Junge, wurde tot im Wasser an einem Freibad in Ludwigshafen entdeckt. Er ist vermutlich ertrunken. Die weiteren Opfer waren 11, 13 und 14 Jahre alt. Außerdem wurden 2 Männer tot aus Badeseen geborgen. Damit zum Fußball. Der VfL Wolfsburg steigt zum ersten Mal in seiner Geschichte aus der Fußball-Bundesliga ab. Die lange in Unterzahl spielende Mannschaft von Trainer Dieter Hecking verlor im Relegationsrückspiel gegen den Zweitligadritten SC Paderborn mit 1:2 nach Verlängerung. Paderborns Laurin Kurda nach dem Spiel bei Sky Sport.
1: Ja, ich weiß nicht, wie viele Tage ich dafür noch brauchen werde, aber jetzt gerade ist einfach schön, das zu sehen. Die Bilder hier. Hart erarbeitet die Saison. Irgendwie hat gefühlt alles gegen uns gestanden und wir haben es trotzdem geschafft. Ja, toll.
0: Für den SC Paderborn ist es der 3. Aufstieg in die Erstklassigkeit nach 2014 und 2019.
2: Das Wetter. Heute Nacht kann man tatsächlich noch halbwegs durchlüften. Die Temperaturen sinken auf 16 bis 9 Grad. Dazu bleibt der Himmel meist wolkenlos. Am Dienstagvormittag wird es dann nochmal richtig sommerlich. Heiß mit Spitzenwerten bis zu 33 Grad. Im Laufe des Tages trockenes Wetter. Ab Mittwoch beruhigt sich das Ganze dann wieder ein bisschen. Und dann liegen die Höchstwerte nur noch bei rund 27 Grad.
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4: A45 Hagen-Gießen zwischen Drolshagen und Olpe. Dichter Verkehr, 6 Minuten Zeitverlust. Wir wünschen allen unterwegs gute Fahrt.
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2: Eine schöne Nacht euch. Hier ist Leo Arigi im Best Mix. In der etwas kühleren, angenehm frischeren Nacht, als es der Tag heute war und der jetzt kommende sein wird. Mein Gott, das klingt ja hier sehr, sehr gehoben. Deswegen machen wir es jetzt einfach. Wir haben 2 Uhr durch und springen jetzt mit Michael Schulte 3 Stunden nach vorne, nämlich Richtung 5 a.m.

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Also das ist eine Kombi, die habe ich irgendwie nicht erwartet. Jason Derulo, hier, Weltstar und so, der tritt Ende Juni im Bierkönig auf. Krass, oder? Also der Malle Bierkönig da, wo sonst literweise Whisky-Cola aus Säulen gezapft wird und betrunkene Humpa-Humpa-Grillen. Genau da ist jetzt bald auch also Jason Derulo, wurde letzte Woche vom Bierkönig angekündigt. Ja, und im ersten Moment, es klingt auch irgendwie unpassend, oder? Aber wenn man dann noch mal so in Jason Derulo-Songs reinhört, ich sag mal zum Beispiel hier Swalla. Ich bin ehrlich, da fehlt nicht mehr viel. Paar Bier-Intos und einer ist gesungen, dann ist das ein astreiner Malle-Song. Und jetzt

0: Ja, genau so stelle ich mir das vor, wenn dann Jason Derulo Ende Juni im Bierkönig auftritt.
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0: Eine schöne Nacht euch jetzt mit Robbie Williams, Love My

0: Das Wetter.
1: Die Nacht wird nochmal ziemlich angenehm mit Tiefstwerten zwischen 9 und 16 Grad. Dazu ein meist klarer Himmel über NRW. Der Tag dann, der nächste Hitzetag mit bis zu 33 Grad und ganz viel Sonne. Regen bleibt weiterhin kein Thema. Zur Wochenmitte geht's temperaturtechnisch dann langsam ein bisschen runter. Maximal nur noch 27 Grad.
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2: Zurzeit liegen uns keine Meldungen vor. Wir wünschen allen unterwegs gute Fahrt.
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1: Hier ist Leo Aregi. Eine schöne Nacht euch. Und ich probiere mich jetzt an, ja, wahrscheinlich eher hinfälligen Überleitungen zu Songs, die wir hier spielen, im besten Mix. Also, ich fange an. Es ist Nacht. Und wir gucken in den Himmel und schauen in die Sterne, weil das ist ja wunderbar zu betrachten. Das Firmament, das Sternenbild da oben, jetzt ohne Wolken, alles klar. Und Stern, jetzt kommt's. Ah, vom selben Stern. Ja, da sind wir dann auch schon plötzlich hier beim Song in der Nacht. Ich und ich vom selben Stern. Also schaut da vielleicht mal in den Himmel, wenn die Autofahrsituation oder was auch immer es möglich macht.

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0: Swims für eure Nacht. Mr. Know-It-All. Atze Schröder, der darf natürlich nicht fehlen, also nirgends darf der fehlen. Deshalb ist er eigentlich auch überall am Start bei unserer Comedy Camp Tour im Herbst unter anderem auch. Da ist er unser Stargast. 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Und hier gibt's jetzt eine gute Portion Atze, der es wie immer gut mit euch meint.
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3: Ja, nee, ist klar.
4: Wir sind ja jetzt noch auf Mallorca und ich muss sagen, die Sonne brennt schon ganz ordentlich von oben. Jesus Christ, ey. Wenn du nicht aufpasst, dann kann es sein, dass du schon nach 2 Stunden angekokelt bist wie so ein Schweinebauch auf dem Holzkohlegrill. Ich hatte echt vergessen, dass ich gar nicht so ein südländischer Typ bin und Sonnencreme gar nicht mal so überflüssig ist, wie wir das bei uns im Winter immer denken. Hier die Älteren von euch, jetzt mal Hand aufs Herz. Wisst ihr doch noch, es gab früher Sonnenmilch mit Schutzfaktor 2 oder 4. Es gab doch auch noch die komplett Wahnsinnigen, die sich Tiroler Nussöl auf die Pelle gekloppt haben. Damit man beim Brutzeln dunkelbraun wird. Viele von denen, die damals oft in Urlaub gefahren sind, sehen ja heute Mitte 50 so aus, als würde bald der Bürgermeister zum Gratulieren vorbeikommen und die Lokalzeitung fragt, was ist das Geheimnis, dass sie an ihrem 100. noch so aussehen?
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1: Ich bin Diana Kramer. Die Aussicht auf eine mögliche Entspannung im Iran-Krieg lässt die Ölpreise deutlich sinken. Der Preis für ein Barrel der Nordseesorte Brent ging um fast 6% zurück und auch die Börsen haben weltweit deutliche Zugewinne verbucht.
2: Auch der deutsche Aktienmarkt setzt seinen jüngsten Aufwärtskurs fort. Zwischenzeitlich geht es so weit rauf wie zuletzt am Vortag des Iran-Kriegs im Februar. Der Grund: US-Präsident Trump behauptet, die USA stünden kurz vor einem Grundsatzdeal mit dem Iran. Die Straße von Hormuz könnte dann wieder geöffnet werden. Allerdings hatte Trump das schon öfter behauptet und er selbst sagt diesmal, er wolle nichts überstürzen. Unklar ist, inwieweit das iranische Atomprogramm in dem Rahmenabkommen erwähnt wird. Das gilt als Hauptgrund für den Beginn des Kriegs. Thomas Bremser, Redaktion.
1: Keinerlei Anzeichen für Entspannung gibt es dagegen im Ukraine-Krieg. Im Gegenteil, Russland kündigte weitere Angriffe auf die ukrainische Hauptstadt Kiew an. Der Kreml forderte Mitarbeiter diplomatischer Vertretungen auf, Kiew angesichts bevorstehender neuer Angriffe umgehend zu verlassen. Bereits am Wochenende hatte Russland die Ukraine wieder massiv bombardiert und dabei auch die neue Hyperschallrakete Oreshnik eingesetzt.

0: eingesetzt. Eine Mehrzahl der Deutschen glaubt einer Umfrage zufolge nicht daran, dass der mögliche künftige FDP-Chef Wolfgang Kubicki die Partei zurück in den Bundestag führen kann. Nur jeder Vierte traut der FDP ein politisches Comeback mit neuer Spitze zu, zeigt eine Forsa-Umfrage im Auftrag von RTL und Stern. 66% glauben nicht, dass die Partei den Sprung über die 5%-Hürde schafft. Daran scheiterte die FDP bei der Bundestagswahl im Februar vergangenen Jahres und flog aus dem Parlament. Zum Fußball. Für den VfL Wolfsburg kam am Ende alles zusammen. Eine völlig verkorkste Saison, ein Relegationskrimi und schließlich der Abstieg. Zum ersten Mal in der Geschichte steigen die Niedersachsen in die zweite Liga ab, nach einer 1:2 Niederlage im Relegationsrückspiel beim SC Paderborn. Wolfsburgs Patrick Wimmer bei Sky Sport.
1: Also ganz, ganz schwierig. Ja, die Fassungslosigkeit von jedem, von den Fans, von den Spielern ist jedem eigentlich ins Gesicht geschrieben. Ja, auch in der Kabine jetzt, da ist einfach Leere da und man kann es eigentlich noch gar nicht realisieren, was alles passiert ist.
0: Für Paderborn geht es dagegen nach 6 Jahren wieder zurück in die erste Liga.
2: Das Wetter.
3: Wir gehen sternenklar und trocken durch die Nacht, dazu 16 bis 9 Grad. Der Dienstag ist tagsüber dann wieder genauso schön wie die letzten Tage und sogar noch heißer, bis zu 34 Grad sind drin.
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4: Zurzeit liegen uns keine Meldungen vor. Wir wünschen allen unterwegs gute Fahrt.
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3: Es ist kurz nach 3. Wir starten heute in eine neue Arbeitswoche. Dabei ist schon Dienstag. Ja, eine kurze Woche steht an. Und falls ihr jetzt schon eine Nachtschicht über euch ergehen lassen müsst, hier kommt ein bisschen Motivation mit Turn the Lights Off. Patrick Rickert hier, guten Morgen.

0: mit Whitney Houston geht's raus aus dem langen Pfingstwochenende. How will I know? Schönen guten Morgen. Ja, Sommer. Heute geht das richtig schöne Wetter wieder weiter. Für viele bedeutet Sommer ja nicht nur Strand, kalte Drinks und Schnorcheln, sondern vielleicht auch Campingplatz, warmes Dosenbier und Live-Musik. Die Festivalsaison steht an. Manche sind ja auch absolute Festival-Profis. Die erkennt man an den 100 verschiedenen Armbändern. Manche wollen dieses Jahr aber vielleicht auf ihr allererstes Festival. Stefan Rejek aus der Redaktion, du hast mal so eine kleine Checkliste mit nützlichen Dingen für Festivals erstellt. Jetzt mal abgesehen von Zelt, Isomatte und Schlafsack, was darf ich auf keinen Fall vergessen?
1: Ja, also erstmal ganz wichtig, das meiste ist eigentlich Geschmackssache. Es gibt ja Leute, die bauen sich da eine ganze Stadt mit Strom- und Wasserversorgung hin. Man kann aber auch mit weniger Aufwand genauso viel Spaß haben. Als Anfänger hätte ich zum Beispiel erstmal gern gewusst, dass ich nicht 24/7 auf allen Konzerten bin und die Zeit im Camp eigentlich so 50% vom gesamten Spaß ausmacht. Deswegen empfehle ich auf jeden Fall noch ein Pavillon, einen Campingstuhl und am besten auch noch einen kleinen Klapptisch. Macht, finde ich, auch immer so mit am meisten Spaß, wenn man dann beim Festival ankommt und zuerst mal sein kleines eigenes Lager aufbaut.
0: Ja, Pavillon, sehr wichtig, vor allem wenn man in einer größeren Gruppe unterwegs ist und vielleicht auch mal im Regen zusammensitzen muss. Dafür lohnt sich übrigens auch eine Campinglampe, die kann man einfach in den Pavillon hängen.
1: Ja, perfekte Überleitung für meinen nächsten Tipp. Packt euch ein paar Gesellschaftsspiele ein. Mittlerweile gibt es zum Beispiel auch wasserfeste Kartenspiele. Ist perfekt, wenn jetzt mal eine Dose Bier umkippt oder es sowieso die ganze Zeit regnet. Ja, und für die Konzerte selbst sind natürlich Ohrstöpsel zu empfehlen, vor allem bei 3 bis 4 Tagen Festival. Das kann dann schon mal eine Strapaze für die Ohren sein. Ja, und falls es dann auch mal wirklich regnen sollte, ist ein Poncho auch immer sinnvoll, kriegt man in der Regel aber auch vor Ort. Ja, und ab hier kann man selbst kreativ werden. Ich kenne zum Beispiel Leute, die immer Walkie-Talkies mitnehmen, weil der Empfang auf Festivals meistens so schlecht ist.
0: Übrigens noch mein Geheimtipp zum Schluss. Feuchttücher. Ja, dankt mir später.
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0: Das Wetter.
1: Die Nacht ist mild, 16 bis 9 Grad, dazu ist es trocken und klar. Tagsüber wird dieser Dienstag dann sogar noch heißer als in den letzten Tagen, 30 bis 34 Grad. Und es bleibt weiter trocken und sonnig.
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2: Zurzeit liegen uns keine Meldungen vor. Wir wünschen allen unterwegs gute Fahrt.
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3: Guten Morgen, ich bin Patrick Rickert.

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1: Ich bin Diana Kramer. Nach den massiven russischen Angriffen auf die ukrainische Hauptstadt Kiew am Wochenende hat Moskau weitere schwere Angriffe angekündigt. Das russische Außenministerium rief ausländische Diplomaten dazu auf, Kiew schnellstmöglich zu verlassen. Als Grund für die neuen Angriffe nannte Moskau den ukrainischen Beschuss eines Wohnheims in dem von Russland kontrollierten Gebiet Donbass. Eigentlich galt schon der Angriff am Wochenende als Vergeltungsaktion darauf. Russland hatte dabei auch die neue Mittelstreckenrakete Oreshnik eingesetzt. Bundesinnenminister Alexander Dobrindt sieht ein Social-Media-Verbot für Kinder skeptisch. Er halte ein Verbot für schwer durchsetzbar und deswegen für wenig zielführend, sagte er den Funke-Zeitungen.
2: Der Staat alleine könne mit Social Media verbundene Probleme nicht lösen und Familien und Eltern könnten ihre Verantwortung auch nicht komplett abschieben, findet Innenminister Dobrindt. Eltern müssten ja beispielsweise auch entscheiden, wann ihr Kind ein Handy bekommt, sagt der Minister. Diskutiert wird in Deutschland ein Social Media Verbot für Kinder unter 14 Jahren. Eine Expertenkommission arbeitet an Vorschlägen zum Thema, die im Sommer vorgestellt werden sollen. Eine Mehrheit der Deutschen spricht sich in Umfragen für ein Verbot aus. Katrin Müller, Nachrichtenredaktion.
1: Alle reden über KI, auch der Papst. Im ersten Lehrschreiben seit seinem Amtsantritt warnt Leo vor Risiken von künstlicher Intelligenz. Er wolle KI entwaffnen, schreibt der Papst in dem 100 Seiten langen Dokument. Technik müsse dem Menschen dienen, nicht der Macht oder dem Profit.
3: Leo befürchtet nämlich, dass Mitmenschlichkeit, die Menschenwürde und Beziehungen unter die Räder kommen. Wichtig ist ihm auch, dass Arbeit nicht entwertet wird, Stichwort KI als Jobkiller. Und er warnt davor, dass nur wenige Tech-Giganten am Ende alles kontrollieren. Deshalb

0: plädiert er auch für einen KI-Ethik-Kodex weltweit. Und er sagt Nein zu KI-gesteuerten Waffen. Seine Botschaft: Kein Algorithmus kann Krieg moralisch rechtfertigen. Aus Rom, Claudia Wächter.
1: Zum Fußball. Der VfL Wolfsburg ist zum ersten Mal in seiner Geschichte aus der Bundesliga abgestiegen. Die Niedersachsen verloren das Relegationsrückspiel beim SC Paderborn mit 1:2 nach Verlängerung. Damit folgt Wolfsburg, Heidenheim und St. Pauli, die bereits direkt abgestiegen waren. Für Paderborn geht es nach 6 Jahren wieder zurück in die Erstklassigkeit.
2: Das Wetter.
3: Heute Nacht gehen die Temperaturen runter auf 16 bis 9 Grad. Es bleibt wolkenlos, genau wie der gesamte Dienstag. Es steht der nächste heiße Sommertag an. Sogar bis zu 34 Grad sind drin.
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4: A448 Dortmund-Witten-Bochum-West. Zwischen Kreuz Dortmund-Witten und Witten-Stockum. 3 Kilometer Stau. Wir wünschen allen unterwegs gute Fahrt.
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5: Guten Morgen. Jetzt wäre ich fast drauf reingefallen. Am Montag wollte ich sagen, nein, es ist natürlich schon Dienstag. Danke Pfingsten, dass wir so ein schönes, langes Wochenende hatten. Und nach einem langen Wochenende folgt eine kurze Arbeitswoche. Wird ja immer besser. Dascha und Austin dazu. Jetzt zum Start in den Dienstag spiele ich uns. Ich bin Patrick Rickert. Guten Morgen.

0: Einen schönen guten Morgen. Ja, Pfingsten ist vorbei, aber so einen kleinen Rückblick, was wir Pfingsten mit euch gemacht haben, den kann ich euch ruhig nochmal geben, oder?
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3: Ich find's geil, ne, wenn du im Ruhrgebiet bist und das ist einfach schön, dass immer wieder nach Hause kommen. Das ist so wie eine Mentalität, aber es ist ein Herz am rechten Fleck. Ne, man kann ehrlich sein. Ich war letztens in Bayern. Ja, es ist anders, oder? Zu mir kam einfach einer und meinte, für einen aus dem Ruhrgebiet hast du aber viele Zähne. Wahnsinn, ey. Schön, dass ihr lacht. Ich wollte im ersten Moment sagen, Entschuldigung, ich hab dich nicht verstanden. Nimm mal die Weißwurst aus dem Maul. Und so einer kommt zu mir und sagt, ey, für einen aus dem Ruhrgebiet hast du aber viele Zähne. Ja, schönen Dank. Fairerweise müsstet ihr mal meinen Onkel sehen. Wenn der spricht, dann pfeift's. Es ist so, ja. So ist der einzige Mensch mit einem Zahnspenderausweis. Klingt fies, aber der hat schon die dritten und selbst die sind nicht mehr komplett. Leute, das ist... So, wenn du mit dem einkaufen gehst, dann ist der zu freundlich an der Kasse, dann lächelt der, dann wird er gescannt. Das sieht aus wie ein Barcode bei dem. Das ist
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0: Das Wetter.
1: Wir gehen sternenklar und trocken durch die Nacht, dazu 16 bis 9 Grad. Der Dienstag ist tagsüber dann wieder genauso schön wie die letzten Tage und sogar noch heißer, bis zu 34 Grad sind drin.
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2: A448 Dortmund-Witten-Bochum-West. Zwischen Kreuz Dortmund-Witten und Witten-Stockum 3 Kilometer Stau. Wir wünschen allen unterwegs gute Fahrt.
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1: Einen schönen guten Morgen, kommt ganz entspannt durch die Nacht. Jetzt mit Musik von Pink und Please Don't Leave Me. Ich bin Patrick Rickert.

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1: Ich bin Diana Kramer. Nach dem massiven Angriff auf die ukrainische Hauptstadt Kiew am Wochenende droht Russland mit neuen, schweren Angriffen. Das Außenministerium in Moskau rief ausländische Diplomaten dazu auf, Kiew schnellstmöglich zu verlassen.
2: Schon am Wochenende hat Russland mit dem Einsatz einer Mittelstreckenrakete vom Typ Areschnik den Konflikt in der Ukraine verschärft. In Kiew wurden dabei schwere Verwüstungen angerichtet. Laut Moskau ist dies aber erst der Anfang. Weitere Angriffe sollen folgen, angeblich als Vergeltung auf einen ukrainischen Angriff gegen ein Wohnheim im von Russland kontrollierten Donbass-Gebiet. Der Kreml warf der Ukraine in dem Zusammenhang den Beschuss von Zivilisten vor. Dass das russische Militär selbst regelmäßig ukrainische Zivilisten tötet, blendet Moskau dabei aus. Aus Moskau, André Berlin.
1: Die USA stehen nach Angaben von Präsident Donald Trump kurz vor einem Rahmenabkommen mit dem Iran und der Wiedereröffnung der Straße von Hormuz. Ein Deal sei weitgehend ausgehandelt, schrieb Trump am Wochenende auf der Plattform Truth Social. Obwohl er Hoffnungen auf einen schnellen Durchbruch dämpfte, gaben die Ölpreise an den internationalen Märkten deutlich nach. Bei sommerlichem Badewetter sind am Pfingstwochenende in Freibädern, Seen und Flüssen 6 Menschen ums Leben gekommen. Darunter waren auch 4 Kinder und Jugendliche, teilten die Behörden mit. Die Unglücke bei Temperaturen um die 30 Grad ereigneten sich in Niedersachsen, Bayern, Nordrhein-Westfalen und Rheinland-Pfalz. Das jüngste Opfer, ein 4-jähriger Junge, wurde tot im Wasser an einem Freibad in Ludwigshafen entdeckt. Er ist vermutlich ertrunken. Die weiteren Opfer waren 11, 13 und 14 Jahre alt. Außerdem wurden 2 Männer tot aus Badeseen geborgen. Damit zum Fußball. Der VfL Wolfsburg steigt zum ersten Mal in seiner Geschichte aus der Fußball-Bundesliga ab. Die lange in Unterzahl spielende Mannschaft von Trainer Dieter Hecking verlor im Relegationsrückspiel gegen den Zweitligadritten SC Paderborn mit 1:2 nach Verlängerung. Paderborns Laurin Kurda nach dem Spiel bei Sky Sport.
3: Ja, ich weiß nicht, wie viele Tage ich dafür noch brauchen werde, aber jetzt gerade ist einfach schön, das zu sehen. Die Bilder hier. Hart erarbeitet die Saison. Irgendwie hat gefühlt alles gegen uns gestanden und wir haben es trotzdem geschafft. Ja, toll.
1: Für den SC Paderborn ist es der 3. Aufstieg in die Erstklassigkeit nach 2014 und 2019.
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0: Es ist mild, 16 bis 9 Grad, dazu ist es trocken und klar. Tagsüber wird dieser Dienstag dann sogar noch heißer als in den letzten Tagen, 30 bis 34 Grad, und es bleibt weiter trocken und sonnig.
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2: A448 Dortmund-Witten-Bochum-West zwischen Kreuz Dortmund-Witten und Witten-Stockum, 3 Kilometer Stau. Wir wünschen allen unterwegs gute Fahrt.
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0: Dienstagmorgen kurz nach 5 und wir starten ganz entspannt in diese neue Woche mit Olivia Dean. Jetzt hier ist Melanie. Patrick Rickert hier, guten Morgen.

0: Madonna und Sabrina Carpenter. 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
1: Madonna und Sabrina Carpenter, Bring Your Love.
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1: Ja, wir starten nach dem Pfingstwochenende jetzt ja in eine kurze Woche. Das ist erstmal immer gut. Und dann gibt's auch noch Bombenwetter, Kollege Leo Arrighi.
3: Ja, ganz genau. Es geht wirklich traumhaft weiter. Die ersten Schülerinnen und Schüler hoffen bei uns in NRW übrigens schon auf hitzefrei. Ja, musst du dir auch mal vorstellen. Wir haben einfach erst Anfang Juni und die Temperaturen knallen jetzt schon so rein. Obwohl es bestimmt viele anstrengend gefunden haben, war der viele Regen den Mai über übrigens eine sehr gute Sache für die Natur. Ihr kennt's vielleicht noch aus den letzten Jahren. Da hat man schnell von beispielsweise Bauern gehört, dass die Ernte jetzt schon wegen Trockenheit versaut ist. Momentan geht es der Natur den Wetterbedingungen nach wirklich gut.
1: Ja, die Sonne haben wir uns jetzt auch wirklich verdient. Außerdem ist heute Welt-Nichtrauchertag.
3: Und dazu wird heute im Laufe des Tages ein Bericht des Bundesdrogenbeauftragten Hendrik Streeck zum Rauchverhalten junger Menschen vorgestellt. Dabei geht es unter anderem um eine Umfrage unter 12- bis 25-Jährigen zum Thema Rauchen. Ganz grundsätzlich sieht man zumindest gefühlt ja auch immer mehr junge Menschen, die wieder klassisch rauchen oder ansonsten auch oft zur E-Zigarette oder Vape greifen.
1: Wir haben das Thema für euch dann auf jeden Fall im Blick und starten auch rein in eine Themenwoche. Bei uns gibt es nämlich ab heute alles rund um das Thema Kreuzfahrten.
3: Es ist und bleibt eine unfassbar beliebte Reiseart der Deutschen. Immer mehr Menschen reisen, nämlich so, also auf Kreuzfahrtschiffen. Und es gibt da gerade auch nochmal so einen regelrechten Boom. Laut Studien sogar auch bei den jungen Menschen, also der Gen Z Hype auf sich hat, wollen wir uns in der Woche ein bisschen genauer anschauen.
1: Das klingt gut. Danke dir, Leo, für den Überblick.
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0: Das Wetter.
1: Heute Nacht gehen die Temperaturen runter auf 16 bis 9 Grad. Es bleibt wolkenlos, genau wie der gesamte Dienstag. Es steht der nächste heiße Sommertag an. Sogar bis zu 34 Grad sind drin.
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2: Hier die aktuelle Verkehrslage. A2 Dortmund-Oberhausen zwischen Oberhausen-Königshardt und Kreuz-Oberhausen. 1 Kilometer Stau. Weiterhin auf der A42 Dortmund-Kamp-Lindfort zwischen Oberhausen-Zentrum und Oberhausen-Buschhausen. 1 Kilometer stockender Verkehr. Und zusätzlich auf der A448 Dortmund-Witten-Bochum-West zwischen Kreuz-Dortmund-Witten und Witten-Stockum. 3 Kilometer zähfließender Verkehr. Wir wünschen allen unterwegs gute Fahrt.
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1: Wir starten rein in eine neue Arbeitswoche, aber es ist schon Dienstag. Das motiviert, genau wie diese 80er hier von Genesis, Land of Confusion. Ich bin Patrick Rickert, euch einen schönen Dienstag.

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0: Überblick mal.
1: Letztes Jahr habe ich den Job gewechselt. Vor 2 Monaten bin ich in eine neue Stadt gezogen und ich brauchte ein neues Auto. Kaum Ruhe, eine Veränderung jagt die nächste. Jetzt kommt noch eine Mail von meiner Chefin rein. Wir ändern den Standort der Firma. Und immer öfter frage ich mich, wie ich all diese Veränderungen im Leben eigentlich alle immer so aushalten soll. Ständig ist irgendwas neu, anders, größer, schneller, kleiner. Und ich merke, es überfordert mich. Ich schaue auf meine Füße. Ja, denke ich, die haben mich bisher ja noch irgendwie immer durch alles getragen. Ganz schön stark. Die KI sagt, 26 Knochen pro Fuß. Das sind circa 1/4 aller Knochen im Körper insgesamt. Dazu unzählige Sehnen und Nerven, mehr als in jedem anderen Teil unseres Körpers. Füße müsste man sein, denke ich. Immer beweglich, ein echter Garant für Freiheit und Flexibilität. Aber das war nicht immer so. Unsere Vorfahren mussten sich den aufrechten Gang erst erarbeiten. Füße haben sich entwickelt, Schritt für Schritt. Vielleicht ist das die Idee. In Bewegung bleiben, trainieren, nicht stehen bleiben. Ich gucke wieder auf die Mail von meiner Chefin. Der neue Standort bringt vielleicht Chancen. Der Weg zur Arbeit wird kürzer, auch wenn ich mir jetzt das Büro mit meiner Kollegin teilen muss. Mir fällt mein Konfirmationsspruch ein. Du stellst meine Füße auf weiten Raum. Beweglich bleiben und die Veränderungen im Leben nicht nur als Belastung sehen, sondern auch als Möglichkeiten. Na gut, denke ich. Herausforderung angenommen. Sebastian Richter von der Evangelischen Kirche für Augenblick mal.
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1: Mit Danny Hoppe. Guten Morgen. Wer in NRW unterwegs ist, kennt das Problem. Marode Brücken sorgen immer wieder für Staus und Sperrungen. Jetzt gibt es aber Hoffnung auf Besserung, und zwar durch künstliche Intelligenz. Die Autobahngesellschaft des Bundes startet dafür in 2 Regionen ein Pilotprojekt. Malte Albrecht aus dem News-Team. Wie genau funktioniert das?
2: Also es geht um ein KI-gestütztes Frühwarnsystem für Brücken. Die Autobahn GmbH startet erstmal 11 Brücken im Ruhrgebiet und im Bergischen Land mit extrem empfindlichen Sensoren aus. Aktuell laufen schon Vorbereitungen an der Mintharter Brücke auf der A52 zwischen Essen und Düsseldorf. Dort werden rund 150 Sensoren installiert. Sie sollen 100.000 Messwerte pro Sekunde liefern zu Schwingungen, Temperatur oder kleinsten Bewegungen im Material. Weil kein Mensch diese Datenflut bewältigen könnte, kommt die KI zum Einsatz. Sie analysiert die Messwerte in Echtzeit, erkennt Muster und warnt vor Schäden, die sich anbahnen.
1: Ja, das klingt jetzt erstmal nach viel Hightech. Was bringt das Autofahrern ganz konkret im Alltag?
2: Ja, im besten Fall deutlich weniger Stress. Die Hoffnung sei, dass Schäden durch die neue Technik so früh bemerkt würden, dass man rechtzeitig handeln und ungeplante Sperrungen vermeiden könne, heißt es von der Autobahn GmbH. Dort spricht man sogar von einem echten Paradigmenwechsel bei der Brückeninstandhaltung. Auch der ADAC bewertet das Pilotprojekt positiv. Wenn dadurch frühzeitig gehandelt und vor allem sinnvolle Maßnahmen ergriffen würden, profitierten am Ende alle Verkehrsteilnehmer davon, sagte ein Sprecher.
1: Danke, Malte. Und jetzt weitere Meldungen im Überblick. Trotz Waffenruhe und laufender Verhandlungen haben die USA Ziele im Iran angegriffen. Das hat das US-Militär bestätigt. Die Angriffe richteten sich demnach gegen iranische Raketenstellungen und Boote, die Minen in der Straße von Hormus verlegen sollten. Bundesgesundheitsministerin Wagen will bei der Pflegereform offenbar Menschen ohne Kinder stärker belasten. Das meldet das RND und beruft sich auf Koalitionskreise. Demnach soll der Beitragszuschlag für Kinderlose um 0,1 Prozentpunkte auf dann 0,7% steigen. Am langen Pfingstwochenende sind in Freibädern, Seen und Flüssen 6 Menschen ums Leben gekommen, darunter 4 Kinder und Jugendliche. Die Unglücke ereigneten sich nach Angaben der Behörden in NRW, Niedersachsen, Bayern und Rheinland-Pfalz. Der ein oder andere in Paderborn dürfte eine lange Nacht hinter sich haben, denn der SC Paderborn ist zurück in der Fußball-Bundesliga. Die Ostwestfalen setzten sich am Abend im Relegationsrückspiel zu Hause gegen den VfL Wolfsburg durch. 2:1 hieß es nach der Verlängerung. Und danach gab es bei Fans und Spielern kein Halten mehr, auch nicht bei Torwart Dennis Simon, der war bei Sky überglücklich.
3: Es ist unfassbar, was hier abgeht. Es ist einmalig, was hier heute passiert ist. Ich glaube, wir sind heute alle Feierbiester.
1: Für den VfL Wolfsburg geht es dagegen zum ersten Mal seit dem Aufstieg 1997 wieder runter in Liga 2. Und das waren die Nachrichten mit Danny Hoppe.
4: Jetzt das Wetter für Hamm. Diese Woche geht sommerlich weiter. Auch heute ist es trocken, sonnig und heiß mit bis zu 30 Grad. Aktuell liegen wir so bei 14 Grad gemessen hier in der Hammer Innenstadt an der Pauluskirche. Morgen wird es dann wieder etwas angenehmer mit Werten so um die 23 Grad. Aber der Rest bleibt gleich. Auch morgen viel Sonne und trocken bei uns in Hamm.
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4: Da ist scheinbar noch nichts los, zumindest habt ihr uns noch nichts gemeldet. Keine Staus, keine Störungen, keine Blitzer. Sagt gerne Bescheid, wenn ihr doch was seht. Kostenlos unter 0800 15 15 105.
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4: Ich wünsche euch einen guten Start in diese kurze Woche.

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0: um 6:09. Also wäre das hier hören kann, ohne an den Film Mamma Mia zu denken. Hut ab. Ich behaupte mal, viele haben können das nicht. Ihr scheint den Film nämlich sehr gern zu haben und habt darum ordentlich abgestimmt für diesen Film. Also so viel, dass Mamma Mia einer der drei Filme ist, die ihr diese Woche im Open-Air-Kino im Kurhausgarten sehen werdet. In Mamma Mia gibt es aber nicht nur die größten Aber-Hits, sondern auch ganz viel griechisches Inselflair und natürlich auch ein bisschen Drama.
1: Ich habe Mams Tagebuch gelesen. Ja, und drei Männer könnten mein Vater sein.
2: Oh, mein Gott.
0: Ja, Hauptcharakter Sophie möchte nämlich unbedingt von ihrem Vater zum Altar gebracht werden und macht wirklich alles dafür.
1: Ich habe drei Väter, die auf meine Hochzeit kommen. Und zwei muss ich sagen, dass sie überflüssig sind. Nur welchen von ihnen?
0: Ja, ob sie letztendlich herausfindet, wer ihr Vater ist, müsst ihr dann selbst im Kino herausfinden, falls ihr den Klassiker nicht eh schon gesehen habt. Am Donnerstag um 19:30 Uhr im Kurhausgarten hier bei uns in Hamm. Der Eintritt ist frei. Habt ihr gehört auf der Lippewelle?

0: Also besseres Schützenfestwetter in Hamm hätte man sich, glaube ich, nicht bestellen können. Hier ist die Lippewelle um 6.13 Uhr. Jetzt am Pfingstwochenende gab es 4 Schützenfeste in Hamm und vielleicht seid ihr ja nach einem davon nach Hause gekommen und habt euch gedacht, yo, ich glaube, das ist so ziemlich das geilste Schützenfest, auf dem ich je war.
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Galway Girl auf der Lippewelle. Wir spielen die Hits im besten Mix. Jetzt für euch Raymond mit Tonight. Ich bin Lena Hesse und wünsche euch einen guten Start in diesen Dienstag. 6:17 Uhr haben wir's.

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0: Halb sieben am Dienstagmorgen auf der Lippewelle. Ich bin Lena Hesse und Rainer Wilkes hat jetzt die Nachrichten für euch. Guten Morgen, Rainer.
1: Schönen guten Morgen.
0: Im Lippepark in Herringen hat der Aufbau für ein großes Klimacamp begonnen. Laut Polizei verlief der Start mit rund 50 Teilnehmenden völlig friedlich. Dazu werden mehr als 1000 Aktivisten aus ganz Deutschland noch erwartet.
1: Und Hamm als einziger Standort eines Atomreaktors und lange Zeit wichtigen Kohlekraftwerkstandort sei nicht zufällig für das Klimacamp gewählt. Kaum eine Stadt erzählt die Geschichte deutscher Energiepolitik so deutlich wie Hamm, teilen die Klimaaktivisten mit. Das Camp bietet Dutzende von Workshops in 6 Zelten. Dabei geht es nicht nur um Energiefragen im engeren Sinne wie Gasfracking, Solarenergie oder Atomkraft, sondern zum Beispiel auch um die Rolle, die KI und Datenzentren beim Energieverbrauch spielen, um Antikolonialismus oder weltweite Widerstandsbewegungen. Die meisten Menschen mobilisiert das Camp aber durch den Protest gegen neu geplante Gaskraftwerke. Bei uns sind 2 solcher neuen Gaskraftwerke denkbar, am Standort von Trianon in Üntrop und am RWE-Kraftwerk in Stockholm an der Stadtgrenze. Sie sollen die Versorgungssicherheit mit Strom gewährleisten und als Backups einspringen für Engpässe bei der grünen Stromerzeugung. Für die Klimaaktivisten und Umweltorganisationen ist das ein Ausdruck einer rückwärtsgewandten Energiepolitik. Wirtschaftsministerin Reiche bremse damit die Energiewende aus, heißt es in den Protestaufrufen. Die Klimaaktivisten setzen auf Batteriespeicher, die überschüssigen Wind- und Sonnenstrom für Zeiten von Dunkelflauten speichern könnten.
0: Höhepunkt des Protests soll dann ja eine Demo am kommenden Samstag sein mit dem Motto Zukunft statt Gas, Energiewende verteidigen. Und dazu werden auch tausende Menschen in Hamm erwartet.
1: Dazu rufen Fridays for Future, Greenpeace, der BUND und Campact auf. Über die genaue Route des Aufzugs, der um 12 Uhr starten soll, sei man noch in der Abstimmung, heißt es vom Demobündnis. Plan sei es, in der Nähe des Gersteinwerks zu starten und auf der Halde Nordost in Bockumhövel zu enden. Dort wollen die Demonstranten dann ein riesiges Windrad bilden und so einen Weltrekord aufstellen.
0: Und wir bleiben im weitesten Sinne beim Thema Energie, und zwar positiver Energie. Die mobilisiert gerade Westfalia Rhina. Der Dorfclub feiert den Aufstieg. Der SV Westfalia Rhina spielt in der kommenden Saison wieder in der Fußball-Regionalliga.
1: Die Mannschaft hat gestern Nachmittag mit einem klaren 5:0 gegen die SG Finnentrop Bamenohl den Aufstieg vorzeitig perfekt gemacht. Über 1400 Fans haben das bejubelt. Nach einem 2:0 kurz vor der Halbzeit ließ die Westfalia dann nichts mehr anbrennen. Damit kehren die Blau-Weißen nach 2017 zum zweiten Mal in ihrer Vereinsgeschichte in die vierte Liga zurück. Da geht es dann zum Beispiel gegen Clubs aus Oberhausen, Siegen und Bonn. Kommenden Sonntag geht es sogar noch um mehr. Mit einem Sieg in Dortmund kann Rhina Meister werden und in die erste Runde des DFB-Pokals einziehen. Damit könnte es dann gegen Fußball-Zweit- und Erstligisten gehen.
0: Mehr dazu und mehr Nachrichten aus Hamm, die findet ihr auf lippewelle.de und in der Lippewelle-App. Jetzt das Wetter für Hamm, so wie es gestern aufgehört hat, so machen wir heute weiter. Nämlich mit viel Sonne und heißen 30 Grad. Aktuell sind es 13 Grad gemessen bei euch in Herringen an der Dortmunder Straße. Morgen gehen die Werte tagsüber dann wieder etwas runter auf angenehme 23 Grad. Und dazu gibt es wieder nonstop Sonne für uns.
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0: Keine Staus, keine Störung, keine Blitzer. Zumindest habt ihr uns bisher noch nichts gemeldet. Wenn ihr doch was seht, zum Beispiel die aktuellen 3 Enforcement-Trailer, dann gebt's gerne eben kostenlos durch, wo die stehen, unter 0800 15 15 105. Gute Fahrt.
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0: Also das war mal ein besonderer Moment am Freitagabend in der Westpress Arena in Verriers. Vorm Spiel des ASV Hamm geht das Licht aus, die Handytaschenlampen an und das Lied Kommen Sie mal nach Hamm wird gespielt. Soweit nichts Neues, bis auf den Part, dass es dieses Mal live gesungen wird. Vom 79-jährigen Franz Johann aus Bockumhövel. Total süße Geschichte. Heute gleich hier auf der Lippewelle. Schönen guten Morgen zusammen.

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0: Philippa Willi hier um 20 vor 7 am Dienstagmorgen. Für Franz Johann aus Bockumhövel hat sich am Wochenende ein absoluter Herzenswunsch erfüllt. Er durfte sein Lied »Kommen Sie mal nach Hamm« live in der Vespers Arena singen, vor dem Playoff-Spiel des ASV gegen Braunschweig. Schuld daran war der Lippewelle-Podcast Hammer Stimmen, gemeinsam mit dem Westfälischen Anzeiger. Da hatte Franz Johann nämlich erzählt, dass er noch nie in der Arena war, in der sein Song vor jedem Heimspiel läuft. Das haben auch die Verantwortlichen beim ASV mitbekommen und Franz direkt eingeladen, Hallensprecher Thomas Scharschmidt.
1: Wir freuen uns erstmal total, dass er da ist, ne? Weil es ist ja schon wirklich hier, das gehört zum ASV dazu. Wir spielen klassischerweise Kommen Sie mal nach Hamm, circa 10 Minuten vorm Spiel. Und genau da werden wir ihn auch heute einsetzen.
2: Quasi als Maskottchen.
1: Ja, genau. Wir haben heute unser Maskottchen Maxi ersetzt gegen den lieben Franz. Und ich finde, der Franz macht sich wunderbar als Maskottchen.
0: Zunächst bekam Franz dann erstmal zusammen mit seiner Frau eine schöne Führung durch die Halle. Und dann war der große Moment auch schon gekommen. Franz Johann performt vor über 2000 Zuschauerinnen und Zuschauern.
3: Kommt rein.

0: mal einen Abend für die Ewigkeit. Simone Niewert aus dem Lippewelle-Morgenteam hat nach dem Spiel dann noch mit Franz gesprochen.
1: So, jetzt sag mal, was war das für ein Abend hier für dich?
2: Wahnsinn, Wahnsinn, absoluter Wahnsinn.
1: Lange drauf warten müssen, aber das hat sich gelohnt, ne?
2: Ja, auf jeden Fall hat sich das gelohnt, ja. Toll, so viele Leute und das mit den Handys und dem Licht und das alles. Also.
1: Und alle singen das mit und das ist immer so, bei jedem Spiel.
2: Muss man sich schon zusammenreißen, damit man nicht sentimental wird. Das ist wirklich nicht so einfach.
0: Ja, Franz Johann aus Bockum Höfel hat am Wochenende sein Lied Kommen Sie mal nach Hamm live in der Vespris Arena gesungen vor über 2000 Zuschauerinnen und Zuschauern. Und dann hat der ASV auch noch gegen Braunschweig gewonnen mit 33-31. Mehr zu Franz Johann und der legendären Hamm-Hymne hört ihr auch im Podcast. Hammer Stimmen, den findet ihr überall da, wo es Podcasts gibt und auf lippewelle.de.

0: Alex Warren mit Fever Dream auf der Lippewelle um 6.45 Uhr am Dienstagmorgen. Ich wage zu behaupten, dass einige von uns sich wahrscheinlich an diesem Wochenende schon Sonnenbrand geholt haben. Also ich habe gestern die Vermutung gehabt, dass meine Zehen einen abgekriegt haben, weil da habe ich natürlich nicht eingecremt. Aber heute sehen sie noch ganz gut aus. Rainer Wilkes aus dem Lippewelle-Morgenteam. Heute geht's auch so weiter.
1: Ja, unbedingt an die Zehen denken heute. Zehen einschmieren und auch hinter den Ohren. Das ist, glaube ich, auch so eine Stelle,
0: die man auch schon mal vergisst. Ja.
1: Denn wir kriegen heute auch wieder Temperaturen bis zu 30 Grad. Gerade in der Innenstadt kann es auch durchaus noch mal einen Tacken wärmer werden. Aktuell sind schon 16 Grad bei euch an der Jupiterstraße. Morgen wird es dann etwas angenehmer. Temperaturen so um die 23 Grad, zumindest für die, die nicht so die absoluten Hitzefans sind. Der Rest bleibt gleich. Viel Sonne und trocken in Hamm. Und so sieht auch der Donnerstag aus. Trocken, 23 bis 25 Grad und ganz viel Sonne.
0: So, ihr habt's gehört. Einschmieren die nächsten Tage, aber das wissen wir auch alle selbst, ne? Und wer nicht hören will, der muss fühlen, wie meine Zehen.
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0: Aber wir haben ja auch alle lange, drauf gewartet, auf die Sonne. Deswegen wollen wir uns mal nicht beschweren und freuen uns einfach auf die nächsten Tage hier bei uns in Hamm. Das ist jetzt Musik von Adele, Skyfall. Ich bin Lena Hesse, schönen guten Morgen am Dienstag.

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1: Mit Danny Hoppe, guten Morgen. Die Pflegeversicherung steht vor einem Milliardenloch und um das zu stopfen, plant Bundesgesundheitsministerin Wagen eine große Reform. Dazu sickern immer mehr Details durch. Offenbar sollen alle Versicherten, die keine Kinder haben, in Zukunft einen höheren Beitrag zahlen. Das meldet das RND und beruft sich auf Koalitionskreise. Malte Albrecht hat mehr dazu.
2: Der Zuschlag für Kinderlose soll dem Bericht zufolge um 0,1 Prozentpunkte steigen. Versicherte ohne Kinder müssten dann ab einem Alter von 23 Jahren insgesamt 4,3% zahlen. Für Versicherte mit Kindern soll sich dagegen nichts ändern. Je nach Kinderzahl liegt der Beitrag für sie aktuell bei bis zu 3,6%. Neben den Beitragserhöhungen ist schon bekannt, dass Wagen auch bei den Zuschüssen für Pflegeheime sparen will. Das würde die Heimunterbringung für die Bewohner deutlich teurer machen. Außerdem soll der Zugang zu Pflegeleistungen schwieriger werden.
1: Und jetzt weitere Meldungen im Überblick. Die USA haben wieder Ziele im Iran angegriffen. Die Angriffe richteten sich gegen Raketenstellungen und Minenlegerboote in der Straße von Hormuz. US-Außenminister Rubio sagte, er glaube, dass man trotz der Angriffe in den nächsten Tagen ein Abkommen mit dem Iran erzielen könne. Europa verfügt über enorme Verteidigungsressourcen, leidet aber unter einem unkoordinierten und teuren Wettlauf um Rüstungsprojekte. So steht es in einer neuen Greenpeace-Studie. Auch ohne die USA seien die europäischen NATO-Staaten Russland aber in wesentlichen Kategorien zahlenmäßig überlegen, heißt es, zum Beispiel bei Kampfflugzeugen. Die Autobahn GmbH setzt in Zukunft auf KI und Sensoren, um den Zustand alter Brücken besser zu überprüfen. Die KI soll unter anderem Schwingungen, Temperatur oder Materialbewegungen erfassen, um Schäden früher zu erkennen und Sperrungen zu vermeiden. Das Pilotprojekt startet an 11 Brücken im Ruhrgebiet und im Bergischen Land. Paderborn hat eine lange Partynacht hinter sich, denn der SC Paderborn ist zurück in der ersten Fußball-Bundesliga durch ein 2:1 im Relegationsrückspiel gegen den VfL Wolfsburg in der Verlängerung. 9000 Fans stürmten danach den Rasen, um mit dem Team zu feiern. Lea Wirz in Paderborn und auch in der Innenstadt war eine Menge los.
3: Ja, Paderborn ist im Ausnahmezustand. Die Polizei zählte schon am Nachmittag vor Spielbeginn rund 4000 Fans, die gemeinsam friedlich Richtung Stadion zogen. Nach dem Spiel entstanden spontane Jubelfeiern, bei denen auch Böller und Pyrotechnik gezündet wurde. Heute soll es in der Innenstadt aber nochmal deutlich voller werden. Gemeinsam mit dem SC Paderborn hat die Stadt eine Aufstiegsfeier vor dem Rathaus geplant. Dabei werden zwischen 10.000 und 15.000 Fans erwartet. Auf Großleinwänden können Sie beobachten, wie die Mannschaft um Trainer Ralf Kettemann sich ins Goldene Buch einträgt. Danach feiern alle gemeinsam auf dem Rathausplatz.
1: Danke, Lea. Und das waren die Nachrichten mit Danny Hoppe.
4: Jetzt das Wetter für Hamm und ich glaube, der wohnt jetzt hier, der Sommer. Auch heute wird es wieder sonnig und trocken und heiß mit Werten um die 30 Grad. Jetzt gerade ist noch super Durchlüfttemperatur, sag ich mal. 15 Grad messen wir zum Beispiel bei euch in Rhinern an der Bergstraße. Und auch morgen geht es trocken und sonnig weiter. Dann allerdings bei etwas milderen 23 Grad bei uns in Hamm.
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4: Jetzt nur bei uns die aktuellen Blitzer. Die habt ihr uns gemeldet auf der Becke bei Tempo 50, auf der Radbordstraße bei 50 und auf der Fährstraße bei Tempo 30. Habt ihr noch mehr Blitzer gesehen oder ihr wisst, wo gerade noch der dritte Enforcement-Trailer steht, dann sagt gerne kostenlos Bescheid unter 0800 15 15 105. Gute Fahrt!
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0: Lena Hesse.
1: Trocken und warm. Besser könnten die Wetterprognosen für ein Open-Air-Kino doch überhaupt nicht sein. Von Mittwoch bis Freitag könnt ihr wieder die Picknickdecken und Snacks einpacken und in den Kurhausgarten gehen und Filme schauen, für die ihr abgestimmt habt. Und ich glaube, die Kinder in Hamm freuen sich besonders auf den Film Kung Fu Panda. Hört ihr gleich hier auf der Lippe-Welle. Schönen guten Morgen.

0: Der Dienstagmorgen auf der Lippewelle um 7:10. Ihr habt wieder ordentlich abgestimmt, welche Filme ihr in diesem Jahr im Open-Air-Kino im Kurhausgarten sehen wollt. Und beim Familienfilm wart ihr euch sehr einig, kann man sagen. Kung Fu Panda wurde es am Ende. Darin geht es um Panda Po, der eigentlich im Nudelrestaurant seiner Eltern arbeitet, spontan aber auserwählt wird, eine ganz wichtige Prophezeiung zu erfüllen.
1: Unsere einzige Hoffnung ist der Drachenkrieger.
2: Der Panda?
1: Ja, der Panda. Wo ist der hin?
0: Ja, Panda Po ist zwar extrem Kung-Fu begeistert, aber von der Idee, dass er, um die Prophezeiung zu erfüllen, erst Schneeleopard Tai Lung bekämpfen muss, ist er jetzt nicht so begeistert.
3: Ich soll Tai Lung aufhalten?
4: Was? Das ist euer Ernst? Und ich muss jetzt... Meister Oogway wird ihn aufhalten. Er hat es schon mal geschafft, er schafft es wieder.
1: Oogway kann es nicht. Nicht mehr.
0: Ob sich Panda Po am Ende auf die Reise begibt, seht ihr dann am diesen Freitag ab 19.30 Uhr im Open-Air-Kino im Kurhausgarten. Der Eintritt ist frei, ihr braucht nur gute Stimmung, Picknickdecke und Snacks mitbringen. Habt ihr gehört auf der Lippewelle?

0: Guten Morgen am Dienstag, hier ist die Lippewelle um 7.13 Uhr. Wisst ihr, was mir am Wochenende aufgefallen ist? Wenn meine Kleinen nicht hinfallen, dass man ja so dazu neigt, direkt zu sagen, ist nichts passiert, komm, schnell weiterlaufen, aufstehen, einfach damit die nicht heulen. Ne? Was eigentlich unfair ist, weil ich meine, wenn man mit Ü30 mal hinfällt, dann bleibt man in der Regel auch länger als nötig liegen.
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2: Etwa ab dem 30. Geburtstag lernen wir kennen, was Zipperlein sind. Oh, mein Knie macht immer so ein Geräusch. Und sowas wird dann im Laufe des Lebens einfach immer mehr.
3: Ich vertrage irgendwie plötzlich keine Zwiebeln mehr.
2: Und dann sagst du irgendwann ganz viele Sätze, die das Wort müsste enthalten.
3: Oh, ich müsste einfach mal mehr schlafen. Und ich müsste nachts viel weniger Chips essen.
2: Stattdessen gehst du aber öfter und länger zur Toilette, freust dich über deine orthopädischen Einlegesohlen und wenn du ins Auto einsteigst, klingt das so. Am Ende alles harmlos. Sie ist positiv. Irgendwann wirst du eine Gleitsichtbrille brauchen, um die Packungsbeilage deiner Schmerztabletten lesen zu können.
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Amrad mit Hug Yourself auf der Lippewelle. Wir spielen die Hits im besten Mix. Jetzt für euch Ofenbackt mit Be Mine. Ich bin Lena Hesse und wünsche euch einen schönen guten Morgen. 7.18 Uhr haben wir es gleich.

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0: Guck mal, keiner kann Panflöte so schön wie Shakira. Whenever, wherever auf der Lippewelle am Dienstagmorgen. 7:30 Uhr haben wir es. Ich bin Lena Hesse und Rainer Wilkes hat jetzt die Nachrichten für euch. Guten Morgen, Rainer.
1: Schönen guten Morgen.
0: Im Lippeback in Herring hat der Aufbau eines bundesweiten Klimacamps begonnen. Nach Angaben der Polizei verlief der Start am Sonntag mit rund 50 Beteiligten schon mal sehr friedlich. Im Laufe der Woche rechnen die Veranstalter dann mit über 1000 Menschen aus ganz Deutschland.
1: Das Camp bietet in 6 Zelten viele Workshops an. Es geht zum Beispiel um fossile Energieförderung und Verbrauch, zum Beispiel auch durch KI und Rechenzentren. Die Klimafolgen, aber auch politische Folgen, und es geht um die Alternativen. Hamm wurde von den Aktivisten wegen seiner Geschichte als einstiger Atom- und Kohlekraftwerksstandort gewählt. Hauptanlass für den aktuellen Protest sind aber mögliche neue Gaskraftwerke in der Region. Sie sollen bei Engpässen der grünen Stromerzeugung als Backup einspringen und die Versorgungssicherheit garantieren, stellt sich zumindest die Bundesregierung vor. Klimaschützer und Umweltorganisationen kritisieren das als rückwärtsgewandte Energiepolitik. Die fordern stattdessen den Ausbau von Batteriespeichern für Wind- und Sonnenstrom, auch wenn das aktuelle Stromnetz dafür bisher noch nicht vollständig ausgelegt ist.
0: Ja, und der Höhepunkt der Protestwoche ist für den kommenden Samstag dann geplant. Dann werden tausende Demonstranten in Hamm erwartet.
1: Verschiedene Umweltorganisationen, die Fridays for Future, Greenpeace, der BUND und Kampakt, rufen ab 12 Uhr am Samstag zu einer Großdemonstration unter dem Motto Zukunft statt Gas, Energiewende verteidigen auf. Die genaue Route befindet sich laut dem Demobündnis noch in der Abstimmung. Der Plan sieht vor, in der Nähe des Gersteinwerks in Stockholm zu starten. Ziel ist dann die Halde Nordost in Bockumhövel. Dort ist eine besondere Aktion der Demonstranten geplant. Sie wollen sich zu einem riesigen menschlichen Windrad aufstellen und auf diese Weise einen neuen Weltrekord aufstellen.
0: Wir schauen rüber nach Rhinern. Da sind nämlich gerade alle total aus dem Häuschen. Der SV Westfalia steht nämlich vorzeitig als Aufsteiger in die Fußball-Regionalliga fest.
1: Vor über 1400 Zuschauern hat der SV Westfalia gestern Nachmittag den Aufstieg besiegelt. Mit einem deutlichen 5:0 bezwangen die Blau-Weißen den Tabellenvorletzten SG Finnentrop-Bamenohl. Damit steht die Mannschaft schon vor dem letzten Spieltag der Oberliga Westfalen als Aufstieger in die vierte Liga fest. Für den Verein ist es der zweite Sprung in die Regionalliga nach dem ersten Aufstieg 2017. Jetzt geht es für den Dorfclub aus Rhinern gegen Mannschaften zum Beispiel aus Oberhausen, Siegen oder Bonn. Trainer David Schmidt.
2: Man muss ja auch ehrlicherweise sagen, uns hat keiner so wichtig auf dem Zettel gehabt. Wir haben insgeheim immer daran geglaubt, auch, weil wir wissen, was die Jungs können. Und ja, das ist das Endergebnis jetzt.
1: Neben dem Aufstieg geht es für Rhinern am kommenden Sonntag im letzten Spiel um den Titel des Oberligameisters. Damit wäre Rhinern automatisch in der ersten Hauptrunde des DFB-Pokals und könnte dann gegen Bundesligisten spielen.
0: Mehr dazu und mehr Nachrichten aus Hamm, die findet ihr auf lippewelle.de und in der Lippewelle-App. Jetzt das Wetter für Hamm. Es geht sonnig weiter heute. Also den ganzen Tag Sonnenschein, kaum Wolken, trocken und heiß mit bis zu 30 Grad. 14 Grad, die messen wir jetzt noch bei euch in Bramos-Wennemer an der Soester Straße. Morgen wird's dann etwas angenehmer. Zumindest gehen die Temperaturen etwas runter auf 23 Grad bei uns in Hamm. Und dazu gibt's weiterhin ganz viel Sonne.
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0: Jetzt nur bei uns die aktuellen Blitzer. Habt ihr uns gemeldet auf der Becke bei 50, Radbotstraße bei 50 und Fährstraße bei Tempo 30. Und eine Meldung gibt es von der A1 Münster Richtung Dortmund. Zwischen Kamm-Zentrum und ohne 1 Kilometer Stocken sind nur 2 Minuten obendrauf. Staus, Blitzer, Störung meldet ihr uns immer kostenlos unter 0800 15 15 105. Gute Fahrt!
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0: Schönen guten Morgen am Dienstag.

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0: Na, habt ihr auch schon eine geplant? Die Lippewelle ist hier um 20 vor 8 am Dienstagmorgen. Kreuzfahrten sind aktuell der Reisetrend. Die Zahl der Kreuzfahrtgäste mit Abfahrt hier bei uns in Deutschland ist im vergangenen Jahr einfach mal auf so einen Rekord von 1,5 Millionen Urlaubern gestiegen. Und da gibt's vor allem ein Lieblingsziel, sagt Kreuzfahrtexperte Matthias Mohr.
1: Von Deutschland aus ist natürlich ein Highlight Norwegen. Das ist auch mein Favorit, definitiv, weil die Landschaft einfach traumhaft ist. Es gibt so ein paar andere Routen noch, die man ab Deutschland fahren kann. Also zum Beispiel Richtung England, Richtung Frankreich. Ja, das machen viele halt, weil es unkompliziert ist, weil das dann eben eine Reise ist, die man ab Hamburg machen kann.
0: Und beliebt sind auch, das war mir bisher gar nicht so bewusst, dass es das gibt, so Festival-Cruises. Also in diesem Jahr gibt es zum Beispiel so eine Kreuzfahrt oder Kreuzfahrten mit Malestar, Mia Julia, Andrea Berg, Howard Carpendale, Maite Kelly, Beatrice Egli und Modern Talking Star Thomas Anders. Es gibt aber als Gegensatz dazu zum Beispiel auch die Full Metal Cruise, Europas größte Kreuzfahrt für Heavy Metal Musik.
1: Das machen die Reedereien dann besonders gerne, weil das eben viele Leute an Bord bringt, die noch nie auf Kreuzfahrt waren. Es gibt für alle möglichen Zielgruppen gibt es Spezialkreuzfahrten, also für Veganer, für Schwule und so weiter. Also das ist ein ganz großer Markt.
0: Ihr wisst Bescheid. Also gerade Heavy Metal und Kreuzfahrt, das hätte ich jetzt, glaube ich, in diesem Leben nicht mehr zusammengebracht. Ich weiß auch nicht, aber man kann sich ja immer täuschen. Holt euch die Infos zu eurer nächsten Kreuzfahrt einfach hier in Hamburg bei den Reisebüros. Und dann seid ihr vielleicht die Nächsten.

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1: Mit Danny Hoppe, guten Morgen. Marode Brücken sind in NRW ein echtes Dauerproblem. Ständig gibt es Staus und Sperrungen, manchmal sogar von jetzt auf gleich. Erst Ende Januar musste zum Beispiel die A52 Ruhrtalbrücke zwischen Essen und Düsseldorf wegen Fahrbahnschäden kurzfristig dicht gemacht werden. Damit so etwas nicht wieder passiert, setzt die Autobahn GmbH jetzt auf künstliche Intelligenz. Malte Albrecht aus dem News-Team dazu startet jetzt eine Art Frühwarnsystem für Brücken.
2: Genau, dabei werden in mehreren Brücken Sensoren installiert, die jede Bewegung und Veränderung an der Substanz des Bauwerks registrieren. Pro Sekunde entstehen dabei bis zu 100.000 Messwerte. Eine KI wertet die Daten in Echtzeit aus und lernt dabei gewissermaßen die Eigenarten der Brücke kennen. Sie kann also unterscheiden, dehnt sich das Material nur wegen wärmerer Temperaturen oder steckt vielleicht ein Riss dahinter. An der Ruhrtalbrücke werden schon erste Sensoren installiert. Insgesamt soll das System an 11 Brücken im Ruhrgebiet und im Bergischen Land getestet werden.
1: Ja, mehr als jede zweite Brücke im Land ist laut Autobahn GmbH ja älter als 40 Jahre und damit gar nicht mehr für den heutigen Verkehr ausgelegt. Auch der ADAC findet das Pilotprojekt deshalb ganz gut, oder?
2: Ja, und der ADAC hat dafür deutliche Worte. Die Brücken in NRW liegen auf der Intensivstation, sagt Verkehrsexperte Roman Sutthold. Er warnt, jedes ungenutzte Jahr erhöhe das Risiko weiterer Schäden mit Folgen für Autofahrer, Anwohner und die Volkswirtschaft. Deshalb fordert er, dass nicht nur die Autobahn GmbH, sondern auch Städte, Gemeinden und das Land diese KI-Technik einsetzen, denn dort gäbe es noch viel mehr marode Brücken.
1: Danke, Malte. Und jetzt weitere Meldungen im Überblick. Die USA haben trotz der Waffenruhe Raketenstellungen im Iran und Minenlegerboote im Bereich der Straße von Hormus angegriffen. Das hat das US-Militär bestätigt. Parallel wird aber weiter an einem Abkommen gearbeitet. US-Präsident Trump forderte aber erneut, dass das angereicherte Uran des Irans zerstört werden müsse. Bundesgesundheitsministerin Wagen will bei der Pflegereform offenbar Menschen ohne Kinder stärker belasten. Das meldet das RND und beruft sich auf Koalitionskreise. Demnach soll der Beitragszuschlag für Kinderlose um 0,1 Prozentpunkte steigen. In Jülich wird wegen der hohen Temperaturen das Trinkwasser knapp. Das haben die Stadtwerke dort mitgeteilt. Sie haben die Menschen in Jülich dazu aufgefordert, sehr sparsam mit Wasser umzugehen und zum Beispiel auf das Wässern von Rasenflächen und das Befüllen von Pools zu verzichten. Der SC Paderborn ist zurück in der Fußball-Bundesliga. Im Relegationsrückspiel setzten sich die Paderborner gegen den VfL Wolfsburg durch mit 2:1 in der Verlängerung. Den erlösenden Treffer erzielte Laurin Kurda in der 100. Minute. Und darüber freute er sich riesig bei Sky.
3: Jetzt gerade ist einfach schön, das zu sehen, die Bilder hier. Ja, toll.
1: Für den VfL Wolfsburg geht es dagegen zum ersten Mal seit dem Aufstieg 1997 wieder runter in Liga 2. Und das waren die Nachrichten mit Danny Hoppe.
4: Jetzt das Wetter für Hamm. Das bleibt weiter Freibadwetter. Auch heute scheint nämlich von morgens bis abends fett die Sonne, ist es trocken und vor allen Dingen auch heiß. Heute kommen wir auf Werte um die 30 Grad und 17 Grad, da sind wir jetzt schon angekommen. Unter anderem bei euch in Heessen an der Amtsstraße. Morgen nimmt es wieder ein bisschen ab. Morgen kommen wir höchstens noch auf 23 Grad. Der Rest bleibt aber gleich. Auch morgen gibt es viel Sonne und es ist weiter trocken bei uns.
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4: Jetzt nur bei uns die aktuellen Blitzer. Die stehen im Moment auf der Becke bei 50, Radbordstraße bei 50 und Fährstraße bei 30. Außerdem A1 Münster Richtung Köln zwischen Kamener Kreuz und Schwerte. 3 Kilometer stockend, da sind es aber nur 3 Minuten plus laut ADAC. Sagt gerne Bescheid, wenn ihr noch was gesehen habt. Kostenlos unter 0800 15 15 105.
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4: Und Musik zum Wachmachen, die kommt jetzt von DJ Antoine. Das ist Welcome to Saint-Tropez. Schönen guten Morgen. Welcome to Saint-Tropez.

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0: Letztes Jahr war das Wetter, sagen wir mal, sehr bescheiden. Dieses Jahr ist es dafür umso besser. Hier ist die Lippewelle um 8.11 Uhr. Das Open-Air-Kino im Kurhausgarten kann losgehen. Drei Filme werden von morgen bis Freitag jeden Abend gezeigt. Und ihr durftet auch entscheiden, welche. Den Anfang macht der Film Kingsman: The Secret Service, ist definitiv lustig und spannend. Und dabei geht es um den Hauptcharakter Exi, der in das Ausbildungsprogramm der Kingsmen aufgenommen wird.
1: Wir sind ein unabhängiger internationaler Geheimdienst. Wir operieren auf der höchsten Geheimhaltungsstufe. Die Kingsman Agents sind die Ritter der Neuzeit.
0: Und zu Rittern gehören natürlich auch diverse Waffen. Wie man mit denen umgeht, das muss Exi allerdings noch lernen.
2: Was kann das Ding? Elektroschocks?
1: Mach dich nicht lächerlich. Das ist eine Handgranate.
2: Sie verarschen mich.
0: Gemeinsam mit den Kingsmen versucht Exi dann, ein richtiger Spion zu werden und Milliardär Valentines Vorhaben, die Menschheit ins Chaos zu stürzen, zu stoppen. Das Ganze könnt ihr euch anschauen morgen um 19.30 Uhr im Open-Air-Kino im Kurhausgarten hier in Hamm. Dafür müsst ihr mindestens 16 Jahre alt sein. Der Eintritt ist frei, also schnappt euch ein paar Decken und Snacks und genießt diesen schönen Abend bei bestem Wetter. Habt ihr gehört auf der Lippewelle?

80er auf der Lippewelle, Queen mit I Want It All. Wir spielen die Hits im besten Mix. Gleich nach der Werbung gibt's noch Musik von Bloodhound Gang und Taylor Swift. Und das hier ist Ed Sheeran mit Perfect. Ich bin Lena Hesse. Schönen guten Morgen.

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0: Bloodhound Gang mit The Bad Touch auf der Lippewelle am Dienstagmorgen. Moin um 8.30 Uhr. Mein Name ist Lena Hesse und bei mir im Studio ist jetzt Rainer Wilkes, der hat die Nachrichten für euch. Guten Morgen, Rainer.
1: Schönen guten Morgen.
0: Im Lippepark in Herrigen entsteht gerade ein großes Klimacamp. Bis zum Wochenende werden da über 1000 Teilnehmerinnen und Teilnehmer erwartet und laut Polizei verlief der Start schon mal friedlich.
1: Das Camp bietet in 6 Zelten Dutzende Workshops an, an denen jeder teilnehmen kann. Thema sind unter anderem Solarenergie, Gasfracking und der Stromverbrauch von künstlicher Intelligenz. Dass die Wahl auf Hamm fiel, liegt an der Geschichte der Stadt als ehemaliger Atom- und Kohlekraftwerksstandort. Hauptanlass für den aktuellen Protest sind aber mögliche neue Gaskraftwerke. Sie sollen bei Engpässen als Reserve anspringen, um die Versorgungssicherheit zu garantieren. Klimaschützer werfen Wirtschaftsministerin Reiche vor, damit die Energiewende auszubremsen, auch wenn das aktuelle Stromnetz bisher noch nicht vollständig für den reinen Betrieb mit Erneuerbaren und Speichern ausgelegt ist.
0: Der Höhepunkt der Protestwoche, der ist dann für den kommenden Samstag ab 12 Uhr geplant.
1: Verschiedene Umweltorganisationen, die Fridays for Future, Greenpeace und der BUND, rufen dann zu einer Großdemonstration auf unter dem Motto Zukunft statt Gas, Energiewende verteidigen. Der Zug soll in der Nähe des Gersteinwerks in Stockholm starten und zur Halde Nordost in Bockumhövel führen. Dort planen die Teilnehmer einen Weltrekordversuch. Sie wollen sich zu einem riesigen menschlichen Windrad aufstellen.
0: Die Freibadsaison in Hamm, die kommt allmählich in Schwung. Kein Wunder, bei dem Wetter jetzt am Pfingstwochenende sind jeden Tag mehr Besucher in die beiden Freibäder gekommen.
1: Am Freitag waren es nur rund 700 Badegäste in beiden Bädern in Hamm zusammen. Am Samstag schon 3000 und gestern am Pfingstmontag 5400. Insgesamt über 12.000 seit Freitag. Dabei nähern sich die Besucherzahlen vom Freibad Südenberg und dem Selbachparkbad in Pelkung immer weiter an. Auch heute dürften die Freibäder nochmal gefragt sein bei über 30 Grad und Schulfrei.
0: Wir schauen noch mal rüber nach Rhinern. Die Westfalia hat es jetzt nämlich geschafft. Die Fußballer steigen in die Regionalliga auf.
1: Gestern hat das Team den Aufstieg perfekt gemacht mit einem deutlichen 5:0 gegen Finntrop Bamenohl vor über 1400 Fans. Nach 2017 ist Rhinern damit zum zweiten Mal in die Regionalliga aufgestiegen. Damit spielt der Dorfclub demnächst gegen Vereine, unter anderem aus Oberhausen, Siegen und Bonn. Gefeiert wurde erst im Vereinsheim und dann bis spät in die Nacht. Kapitän Michael Wiese war gestern glücklich und erschöpft zugleich.
2: Ja, wir haben ja gesagt, wir haben keinen Druck. Klar hat man in Rhinern auch keinen Druck, weil da von außen kein Druck gemacht wird. Aber letztlich, wenn man oben ist, will man da auch bleiben. Und jede Woche wieder so zu performen, ja, oder der Gejagte zu sein, ist, glaube ich, schon gar nicht so leicht, immer da im Fokus zu bleiben. Deswegen Respekt an die Truppe, dass wir das so gehalten haben. Und ja, einfach toll.
1: Und es könnte noch besser kommen, holt das Team am kommenden Sonntag bei Türksport Dortmund auch noch den Meistertitel, winkt sogar die erste Hauptrunde im DFB-Pokal und dann könnte es da auch gegen Erstligisten gehen.
0: Mehr dazu und mehr Nachrichten aus Hamm, die findet ihr auf lippewelle.de und in unserer Lippewelle-App. Jetzt das Wetter für Hamm. Ihr habt es gerade schon in den Nachrichten gehört. Also die Freibäder dürfen heute nochmal voll werden. Heute bleibt es nämlich trocken, kaum eine Wolke am Himmel. Die Sonne scheint den ganzen Tag und es wird heiß mit Werten um die 30 Grad. Und jetzt wird es auch schon so langsam richtig warm. 19 Grad, die messen wir mittlerweile schon bei euch in Herrigen an der Karl-Marx-Straße. Morgen können wir dann aber vielleicht mal so ein bisschen durchschnaufen. Morgen kommen wir nämlich höchstens so auf 23 Grad. Allerdings bleibt der Sonnenschein.
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0: Jetzt nur bei uns die aktuellen Blitzer. Die stehen auf der Fährstraße bei 30, Radbotstraße bei 50 und auf der Becke ebenfalls bei Tempo 50. Und eine Meldung gibt es noch von der A1 Münster Richtung Dortmund zwischen Kamener Kreuz und Unna. 5 Kilometer stockend. Das sind mittlerweile 8 Minuten Zeitverlust laut ADAC. Sag gerne Bescheid, wenn ihr noch was gesehen habt. Staustörung, Blitzer, Enforcement Trailer. Könnt ihr immer kostenlos bei uns melden unter 0800 15 15 105.
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0: Euch einen guten Start in

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0: am Dienstag. Ihr hört die Lippewelle um 8.41 Uhr. Wahnsinnstemperaturen jetzt am Pfingstwochenende bei uns in Hamm. Um die 30 Grad im Schatten und es geht genauso weiter. Im Grunde haben wir ja auch alle drauf gewartet. Wann kommt endlich der Sommer? Bla bla bla. Jetzt merken aber viele, puh, das ist doch ganz schön warm, ne? Deswegen haben wir nachgefragt, wo liegt denn überhaupt so eure Wohlfühltemperatur? Beziehungsweise ab welcher Temperatur macht ihr komplett zu?
1: 24 Grad, weil ich das angenehm finde, wenn es so ein bisschen kühler ist, dass man auch Sport machen kann, draußen entspannt, ohne die ganze Zeit sich so kaputt zu schwitzen.
2: Oh, alles ab 25 Grad ist zu viel. Man schwitzt nur, man kann gar nichts machen, man will eigentlich nur drin sein die ganze Zeit.
3: Also 30 Grad wäre das schon das Höchste, würde ich sagen.
4: Ich bin ein Hitzefreund, da muss viel passieren, bis es mir persönlich zu heiß ist.
5: Wir arbeiten an der Schule, in der Klasse, wenn es halt drinnen sehr, sehr warm ist und man das Gefühl hat, man kann sich nicht mehr konzentrieren, genau, und möchte lieber nur noch an den See und nicht mehr arbeiten. Ja. Dann ist es zu heiß.
0: Dann ist es zu heiß. Also Fakt ist, es wird diese Woche noch mal heiß bei uns und haben auch heute wieder Werte um die 30 Grad. Aber es gibt ja auch sowas wie Freibad, Klimaanlage, hier Lüften und so, ne?

Glockenbach und aus dies mit Dirty Dancing auf der Lippewelle. Und das hier ist Sarah Lawson mit Lush Life. Ich bin Lena Hesse. Habt einen guten Start in diesen sonnigen Dienstag bei uns in Hamm. 8:46 Uhr haben wir es gleich.

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1: Europa über extreme Hitze. Und auch bei uns in NRW gibt es inzwischen erste Probleme. In Jülich wird das Trinkwasser knapp. Das haben die Stadtwerke dort mitgeteilt. Malte Albrecht aus dem News-Team, wie ist die aktuelle Lage?
2: Also die Stadtwerke Jülich sagen, dass der Wasserverbrauch rasant nach oben geschossen ist. Er hat sich demnach mehr als verdoppelt. Zwar gäbe es zwei große Wasserspeicher, heißt es, die Reserven gingen aber zunehmend zurück. Die Stadtwerke riefen deshalb die Menschen in Jülich auf, Wasser zu sparen. Auf das Bewässern von Rasenflächen und das Befüllen von Pools sollte möglichst verzichtet werden. Wie lange die Wasserknappheit noch andauern wird, hänge vom Wetter ab. Da die Hitzewelle in Europa laut Experten noch mindestens bis Ende der Woche anhält, dürfte sich die Lage so schnell also nicht entspannen.
1: In Europa wurden ja auch schon die ersten Temperaturrekorde aufgestellt.
2: Ja, in Frankreich hat der Wetterdienst gestern den heißesten je gemessenen Maitag registriert. Heute sollen dort regional sogar bis zu 36 Grad erreicht werden. Auch Großbritannien meldet einen neuen Mai-Hitzerekord. In Heathrow in der Nähe von London zeigte das Thermometer gestern 33,5 Grad an. Noch heißer wird es im Süden. In Spanien hat der Wetterdienst für den zweiten Teil der Woche Temperaturen von 36 bis 38 Grad vorausgesagt.
1: Danke, Malte. Und jetzt weitere Meldungen im Überblick. Die Autobahn GmbH startet im Ruhrgebiet und im Bergischen Land ein Pilotprojekt. An 11 Brücken dort sollen KI und Sensoren eingesetzt werden, um ihren Zustand besser zu überprüfen. Die KI soll unter anderem Schwingungen, Temperatur oder Materialbewegungen erfassen, um Schäden früher zu erkennen und Sperrungen zu vermeiden. Trotz Waffenruhe und laufender Verhandlungen haben die USA Ziele im Iran angegriffen. Das hat das US-Militär bestätigt. Die Angriffe richteten sich demnach gegen iranische Raketenstellungen und Boote, die Minen in der Straße von Hormuz verlegen sollten. Parallel dazu wird aber weiter an einem Abkommen mit dem Iran gearbeitet. Die Stimmung in der deutschen Exportwirtschaft hat sich weiter verschlechtert. Das hat das Münchner IFO-Institut mitgeteilt. Unter anderem in der Auto- und der Metallindustrie dürften demnach die Auslandsumsätze sinken. Der ein oder andere in Paderborn dürfte eine lange Nacht hinter sich haben, denn der SC Paderborn ist zurück in der Fußball-Bundesliga. Die Ostwestfalen setzten sich am Abend im Relegationsrückspiel zu Hause gegen den VfL Wolfsburg durch. 2:1 hieß es nach der Verlängerung. Und danach gab es bei Fans und Spielern kein Halten mehr, auch nicht bei Torwart Dennis Seimen. Der war bei Sky überglücklich.
3: Es ist unfassbar, was hier abgeht. Es ist einmalig, was hier heute passiert ist. Ich glaube, wir sind heute alle Feierbiester.
1: Für Wolfsburg geht es dagegen zum ersten Mal seit dem Aufstieg 1997 wieder runter in Liga 2. Und das waren die Nachrichten mit Danny Hoppe.
4: Jetzt das Wetter für Hamm. So sieht Sommer aus, würde ich sagen. Den ganzen Tag blauer Himmel mit Sonne und 30 Grad in der Spitze. Mittlerweile messen wir schon 20 Grad bei euch in Pelkum an der Kamener Straße. Morgen wird es dann wieder etwas angenehmer mit Wetten so um die 23 Grad. Aber der Rest bleibt gleich. Auch morgen wieder viel Sonne und trocken bei uns in Hamm.
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4: Jetzt nur bei uns die aktuellen Blitzer. Habt ihr uns gemeldet auf der Becke bei Tempo 50 und auf der Fährstraße bei Tempo 30. Ansonsten noch ein Hinweis von der A1 Münster Richtung Dortmund. Zwischen Kamener Kreuz und Unna 4 Kilometer stockend, sind aber nur 4 Minuten obendrauf laut ADAC. Staus und Blitzer meldet ihr uns kostenlos unter 0800 15 15 105. Gute Fahrt euch!
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4: In der Fußballregionalliga. Der SV Westfalia Rhinan hat gestern mit einem 5:0 gegen Finntrop Bamnol den Aufstieg klar gemacht. Und obwohl sie lange gefeiert haben, besucht mich ein Teil der Mannschaft gleich hier im Lippewelle-Studio. Hört ihr nach Musik von Ugel, Topic, Arash und Daycom? Das ist Ayedoyo. Schönen guten Morgen zusammen.

0: Das war gestern Fußballnachmittag, den man in Rhinan so schnell nicht vergessen wird. Hier ist die Lippewelle um gleich 8:08 vor über 1400 Fans. Macht die Westfalia mit einem 5:0 gegen Fintrop Bamenohl den Aufstieg in die Regionalliga klar. 9 Jahre nach dem ersten großen Sprung ist Westfalia Rhinan wieder Viertligist. Und bei mir im Studio sind jetzt 2 Männer, die mittendrin waren. Kapitän Michael Wiese und Doppeltorschütze Jona Wagner. Schön, dass ihr da seid und an dieser Stelle auch nochmal herzlichen Glückwunsch zum Aufstieg.
1: Dankeschön.
2: Herzlichen Dank.
0: Michael, nimm uns doch noch mal ganz kurz mit in den Moment nach dem Schlusspfiff. Was ging da als erstes durch deinen Kopf?
2: Oh, es ist schon ein bisschen Last abgefallen, weil ich muss sagen, die letzten 8 Wochen waren ja immer oben dran oder immer an der Tabellenspitze. Und ja, wir wollten oben bleiben und haben das dann mit einer riesen Teamleistung über die Wochen auch gezogen. Und da ist schon ein bisschen Last abgefallen und dann auch danach natürlich nur Freude.
0: Ja, kann ich mir absolut vorstellen. Jona, 2 Tore in so einem Spiel, ne? Hast du gestern überhaupt realisiert, was da gerade passiert?
1: Nee, wenn ich ehrlich bin, eigentlich nicht. Auch jetzt immer noch realisiere ich das noch kaum. Wir haben es einfach geschafft und ich bin unglaublich stolz auf die Mannschaft einfach und da sind auch die 2 Tore ein bisschen nebensächlich, weil der Verein einfach so im Mittelpunkt steht und freut mich einfach, dass wir das über die Runden gebracht haben.
0: Für die, die gestern jetzt nicht in der Kümpel- und Hellmeister Arena mit dabei waren, Michael, beschreib doch vielleicht mal die Atmosphäre mit über 1400 Fans, die euch den Rücken stärken.
2: Ja, das macht schon absolut viel mehr Spaß, wenn da Leute am Rand sind, die uns auch anfeuern. Gestern war ja auch sogar mal Stimmung in Rhinan, sonst sind sie eher Zuschauer. Gestern war Stimmung da, das war cool, auch von den Heimfans. Ja, macht uns natürlich viel mehr Freude, wenn da Fans am Rand sind. Wir kennen es noch vom Papenlo, wo es alles ein bisschen enger war, da 1400 fühlte sich noch voller an. Aber jetzt in unserem neuen Stadion, da können gerne nächstes Jahr noch ein paar hundert dazukommen.
0: Und man hat ja auch gestern gesehen, wie eng eure Mannschaft wirkt. Was macht eure Truppe denn gerade besonders, Jona?
1: Ja, also ich denke, wir sind einfach eine große Familie. Jeder zieht an einem Strang und das hat man jetzt auch wieder in den letzten Wochen gemerkt, dass jeder für dieses Ziel hingearbeitet hat und deswegen haben wir es auch als Team und als Familie erreicht und ich denke, das macht Rhinan auf jeden Fall aus.
0: Und gefeiert wurde danach natürlich auch noch ordentlich. Man hört es ein bisschen an euren Stimmen. Westfalia Rhinan ist zurück in der Regionalliga und die Emotionen nach diesem 5:0 gestern, die hört man heute Morgen auch noch raus. Gleich sprechen wir hier auf der Lippewelle noch weiter mit Kapitän Michael Wiese und Doppeltorschütze Jona Wagner. Unter anderem über die lange Partynacht und den nächsten großen Traum.

0: 13 auf der Lippewelle am Dienstagmorgen. Heute Morgen zu Gast im Lippewelle-Studio Michael Wiese und Jona Wagner vom Westfalia Rinan. Hallo nochmal, schön, dass ihr da seid. So, mache ich eure Mikros an, dann hört man euch auch noch besser. Gestern der perfekte Aufstieg in die Fußball-Regionalliga mit einem 5:0 vor über 1400 Fans. Danach wurde gefeiert bis tief in die Nacht, habe ich gehört. Ja, eigentlich in den Morgen, ne? Ja. Und trotzdem seid ihr heute Morgen schon wieder fit genug fürs Radio. Respekt.
1: Danke, danke.
0: Jona, du warst an dem Sieg gestern ja maßgeblich beteiligt. Du hast gestern 2 Tore geschossen. Was bedeutet dieser Aufstieg denn für dich und vielleicht auch für den gesamten Verein?
2: Ja, also ich habe erstmal unnormal Bock, mit dem Verein in die Regionalliga aufzusteigen und kommende Saison auch wieder Step by Step Punkte zu sammeln. Bedeutet mir sehr viel, auch weil ich als kleines Kind früher den anderen Aufstieg miterlebt habe, wo ich dann selber noch E-Jugendspieler war und es dann schon so ein Traum war, das mitzuerleben, und das hat mich einfach unglaublich stolz gemacht und ich bin unglaublich glücklich darüber, dass wir es jetzt als Team geschafft haben.
0: Ja, guck mal, du warst quasi damals in der E-Jugend und Michael war sogar damals direkt dabei, als ihr das erste Mal das letzte Mal in die Regionalliga aufgestiegen seid. Fühlt sich dieses Mal anders an, Michael?
1: Ja, schon ein anderes Gefühl, weil damals war das so ein bisschen spontaner, würde ich mal sagen, so 6 Spiele vor Schluss. Wir haben in der Rückrunde eine riesen Aufholjagd gestartet und sind am Ende erst drangesprungen. Jetzt waren wir eher so der Gejagte, also wir mussten vorweg marschieren. Waren 2 verschiedene Aufstiege, aber beide geil.
0: Jetzt muss man ja sagen, ganz fertig seid ihr ja noch nicht. Oberligameisterschaft und die Quali für den DFB-Pokal winken noch. Dafür müsst ihr am kommenden Wochenende gewinnen, habe ich gehört. Habt ihr da jetzt überhaupt Zeit, diesen Aufstieg in die Regionalliga richtig zu feiern, richtig zu genießen?
1: Ja, also gestern haben wir auf jeden Fall gefeiert und das sollte man auf jeden Fall auch, wenn man aufsteigt an dem Tag, und heute gerne auch noch. Aber ich glaube, ab Donnerstag sollten wir schon nochmal unsere Sinne schärfen für Sonntag, weil wir wollen unbedingt in den DFB-Pokal, wir wollen unbedingt das Spiel gewinnen. Und da fokussieren wir uns nochmal komplett drauf und das kriegen wir auch, glaube ich, als Truppe ganz gut hin.
0: Was würdet ihr also vielleicht abschließend sagen, wenn ihr den gestrigen Tag in 3 Worten beschreiben müsstet? Welche 3 Worte wären das?
2: Zum einen wäre es einmal der Dreierlachs.
0: Der Dreierlachs?
2: Ja.
0: Das müsst ihr mir jetzt erklären, was heißt das?
2: Bei uns haben so 2 Spieler, Patrick Franco und Conor McLeod, immer ein schönes Video nach dem Abpfiff gemacht, wenn wir 3 Punkte eingefahren haben.
0: Okay.
2: Und haben dann immer eine schöne Story drumherum gebaut. Davon gibt es ganz schöne Videos und deswegen der Dreierlachs.
1: Und der hat uns immer ein bisschen durch die Saison getragen, gerade in der Rückrunde. Und dann Aufstiegshelden, würde ich auch sagen.
2: Und ich würde einfach nochmal Tobias Langner in den Raum werfen.
0: Erzähl, warum?
2: Aufstiegstrainer.
0: Ja, natürlich. Auch der maßgeblich beteiligt an eurem Aufstieg in die Regionalliga. Wollt ihr zum Schluss vielleicht ganz kurz noch verraten, wann wart ihr heute Morgen im Bett?
1: Ja, ich hab 6.
0: Halb 6. Man hört es ein bisschen euren Stimmen an. Michael Wiese und Jona Wagner von Westfalia Rinan. Danke euch für den Besuch und nochmal Glückwunsch zum Aufstieg in die Regionalliga.
2: Genau.
0: Und wer weiß, vielleicht gibt es dieses Wochenende direkt den nächsten großen Grund zu feiern. Dann könnte sogar noch die Quali für den DFB-Pokal dazukommen. Da könntet ihr dann theoretisch, habe ich gehört, sogar auf Clubs wie Bayern München, Schalke oder Dortmund treffen, ne?
1: Ja, das ist so.
0: Das macht es nicht besser, ne?
1: Auch unnormal cool. Also wir würden uns da super freuen. Aber erstmal Sonntag gewinnen. Ich glaube, manche träumen schon zu viel. Wir müssen erstmal Sonntag Leistung bringen.
0: So sieht's aus. Viel Erfolg euch dafür und Dankeschön für eure Zeit heute Morgen.
2: Vielen Dank.
1: Gerne, gerne.

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0: Morgen am Dienstag. Ihr hört die Lippewelle um 9.30 Uhr. Ich bin Lena Hesse und bei mir ist jetzt Rainer Wilkes mit den Nachrichten für euch. Guten Morgen, Rainer.
1: Schönen guten Morgen.
0: In Herring hat im Lippepark der Aufbau für ein Klimacamp begonnen. Laut Polizei startete am Sonntag alles ganz friedlich. In der Zeltstadt werden jetzt mehr als 1000 Aktivisten aus ganz Deutschland erwartet.
1: Und ihr Protest richtet sich gegen den Bau neuer Gaskraftwerke, die auch für die Nachbarschaft in Hamm und Werne im Gespräch sind. Die Bundesregierung plant sie als Absicherung für den Kohleausstieg. Sie sollen Strom liefern, wenn es sogenannte Dunkelflauten gibt. Also weder Wind weht noch die Sonne scheint. Umweltorganisationen sehen darin eine rückwärtsgewandte Energiepolitik, die Verbraucher von globalen Krisen und fossilen Brennstoffen abhängig mache. Die Klimabewegung fordert stattdessen den Ausbau von großen Batteriespeichern, um die Energiewende voranzutreiben.
0: Der Höhepunkt der Protestwoche ist dann eine Großdemo am kommenden Samstag. Dazu werden auch tausende Teilnehmer aus ganz Deutschland erwartet.
1: Um 12 Uhr wollen die Teilnehmer in der Nähe des Gärsteinwerks in Werne starten und zur Halde Nordosten nach Bockumhövel ziehen. Das Demobündnis plant dort einen Weltrekord. Die Teilnehmer sollen sich zu einem riesigen menschlichen Windrad formieren.
0: Wir schauen nach Rinan. Rinan steht nämlich Kopf. Der SV Westfalia Rinan hat gestern Nachmittag nämlich vor über 1400 Zuschauern den Sprung in die Fußball-Regionalliga perfekt gemacht.
1: Mit einem klaren 5:0 gegen die SG Finnentrop Bamenohl sicherten sich die Blau-Weißen vorzeitig den Aufstieg. Damit spielt Rinan zum zweiten Mal in der Vereinsgeschichte in der Regionalliga. Jetzt hat die Mannschaft das nächste große Ziel vor Augen. Am kommenden Sonntag will Rinan mit einem Sieg bei Türksport Dortmund die Meisterschaft in der Oberliga holen. Und das würde auch den Einzug in den DFB-Pokal bedeuten. Dann wären die Bundesligisten die Gegner für Westfalia Rinan.
0: Die Freibadsaison in Hamm kommt allmählich in Schwung. Kein Wunder bei dem Sommerwetter in den letzten Tagen. Jetzt am Pfingstwochenende sind jeden Tag mehr Besucher in die beiden Freibäder gekommen, Rainer.
1: Am Freitag waren es rund 700 beide Gäste in beiden Bädern in Hamm zusammen. Am Samstag schon 3000 und gestern am Pfingstmontag schon 5400. Insgesamt 12.000 seit Freitag. Auch heute dürften die Freibäder nochmal gefragt sein bei über 30 Grad und schulfrei. Um lange Warteschlangen in der Hitze zu vermeiden, empfehlen die Stadtwerke die Eintrittskarten für die Bäder vorab online im Bäder-Webshop zu kaufen. Mit dem digitalen QR-Code kommt ihr dann direkt und schneller rein. Alternativ gibt es Kassenautomaten vor Ort. An denen könnt ihr bar oder mit EC-Karte zahlen. Den Webshop findet ihr über die Internetseite der Stadtwerke.
0: Und da kann ich aus eigener Erfahrung vom Wochenende berichten. Das macht durchaus Sinn, wenn man nicht Lust hat, lange anzustehen. Mehr dazu und mehr Nachrichten aus Hamm, die findet ihr auf lippewelle.de und in der Lippewelle-App. Jetzt das Wetter für Hamm, das wird kurz zusammengefasst trocken und heiß heute. Bei 30 Grad in der Spitze, 21 Grad sind es jetzt schon bei euch im Hammer Norden, zum Beispiel an der Münsterstraße. Und morgen gehen die Temperaturen wieder ein bisschen zurück. Morgen kommen wir auf Werte um die 23 Grad. Es bleibt allerdings weiter bei blauem Himmel und ganz viel Sonne. Und natürlich ist dementsprechend auch morgen trocken in Hamm.
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0: Jetzt nur bei uns die aktuellen Blitzer. Auf der Becke bei 50 und auf der Fährstraße bei 30 wird geblitzt. Ansonsten habt ihr uns nichts gemeldet, keine weiteren Staus oder Störungen. Wenn ihr das doch so seht, dann gebt's gerne kostenlos durch unter 0800 15 15 105.
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0: Und Musik von Sigma, das ist Nobody to Love. Euch einen guten Start in diesen Dienstag.

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0: Das war wirklich ein emotionaler Moment am Freitagabend in der Vespres Arena in Verriez. Hier ist die Lippewelle um 20 vor 10. Und zwar für Franz Johann aus Bockum-Höfel. Der 79-Jährige durfte nämlich sein Lied »Kommen Sie mal nach Hamm« live singen vor dem Playoff-Spiel des ASV gegen Braunschweig. Schuld daran war der Lippewelle-Podcast Hammer Stimmen zusammen mit dem Westfälischen Anzeiger. Da hatte Franz Johann nämlich als Gast erzählt, dass er noch nie in der Arena war, in der sein Song vor jedem Heimspiel läuft. Das haben auch die Verantwortlichen beim ASV mitbekommen und Franz direkt eingeladen. Hallensprecher Thomas Scharschmidt.
1: Wir freuen uns erstmal total, dass er da ist, ne? Weil es ist ja schon wirklich hier, das gehört zum ASV dazu. Wir spielen klassischerweise Kommen Sie mal nach Hamm, circa 10 Minuten vor Spiel. Und genau da werden wir ihn auch heute einsetzen.
2: Quasi als Maskottchen.
1: Ja, genau. Wir haben heute unser Maskottchen Maxi ersetzt gegen den lieben Franz. Und ich finde, der Franz macht sich wunderbar als Maskottchen.
0: Als erstes gab es für Franz und seine Frau dann erstmal eine schöne Führung durch die Halle. Und dann war der große Moment auch schon gekommen. Franz Johann performt einfach vor über 2000 Zuschauern.

0: die Ewigkeit. Simone Niewert aus dem Lippewelle-Morgenteam hat nach dem Spiel dann nochmal mit Franz gesprochen.
1: So, jetzt sag mal, was war das für ein Abend hier für dich?
2: Wahnsinn, absoluter Wahnsinn.
1: Lange drauf warten müssen, aber das hat sich gelohnt, ne?
2: Ja, auf jeden Fall hat sich das gelohnt, ja. Toll, so viele Leute und das mit den Handys und dem Licht und das alles. Also.
1: Und alle singen das mit und das ist immer so, bei jedem Spiel.
2: Man muss schon zusammenreißen, damit man nicht sentimental wird. Das ist wirklich nicht so einfach.
1: Ich glaube, das wäre mal ein Moment, da darf man das.
2: Ja, das denke ich auch. Ja, genau. Da habe ich noch ein paar Tage dran zu tun.
0: Franz Johann aus Bockum-Höfel hatte am Freitagabend den Auftritt seines Lebens in der Westpress Arena und seine Aufgabe als Maskottchen hat er damit auch mehr als erfüllt. Der ASV hat gegen Braunschweig mit 33-31 gewonnen. Den Podcast Hammerstimme findet ihr übrigens überall da, wo es Podcasts gibt und bei uns auf lippewelle.de.

Other Side auf der Lipperwelle. Wir spielen die Hits im besten Mix. Gleich für euch noch Justin Timberlake mit Sexy Back. Und das hier sind Kato und John mit Turn the Lights Off. Und ich bin Lena Hesse und verabschiede mich, weil gleich ab 10 Kevin Zimmer für euch am Mikro steht. Also habt noch einen schönen sonnigen Dienstag in Abend. Bis morgen. Ciao.

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1: Mit Danny Hoppe, guten Morgen. Die Pflegeversicherung steht vor einem Milliardenloch. Um das zu stopfen, plant Bundesgesundheitsministerin Wagen eine große Reform. Und dazu sickern immer mehr Details durch. Offenbar sollen alle Versicherten, die keine Kinder haben, in Zukunft einen höheren Beitrag zahlen. Das meldet das RND und beruft sich auf Koalitionskreise. Malte Albrecht hat

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1: Mehrere Länder in Europa erleben gerade eine erste Hitzewelle. Unter anderem melden Großbritannien und Frankreich Rekordtemperaturen für den Mai. Auch in NRW machen sich die hohen Temperaturen inzwischen bemerkbar. In Jülich wird deshalb das Trinkwasser knapp. Das haben die Stadtwerke dort mitgeteilt. Sie haben die Menschen in Jülich dazu aufgefordert, sehr sparsam mit Wasser umzugehen. Nach den jüngsten russischen Großangriffen auf die Ukraine wollen die USA weiter im Krieg vermitteln. Das hat Außenminister Rubio nach einem Telefonat mit seinem russischen Amtskollegen Lavrov mitgeteilt. Auch am Morgen meldete die Ukraine neue Angriffe mit Toten und Verletzten. Und jeder fünfte Mensch in Deutschland raucht. Das hat das Statistische Bundesamt mitgeteilt. Demnach ist vor allem unter jüngeren Menschen das Rauchen wieder etwas beliebter geworden. Fast 80% der Raucher greifen nach Angaben der Statistiker auf Zigaretten zurück. Der Rest verteilt sich auf Shisha, Pfeife oder Zigarre. Man sieht sie überall, auf den Straßen, im Restaurant, auf dem Spielplatz oder auch am Esstisch zu Hause. Menschen mit dem Smartphone in der Hand oder am Ohr. Und das nervt inzwischen immer mehr Leute in Deutschland. Das zeigt eine Umfrage des Bundesinstituts für Bevölkerungsforschung. Demnach sagen fast 3/4 der Befragten, dass Erwachsene das Handy in der Freizeit häufiger mal weglegen sollten. Noch deutlicher fällt das Urteil aus, wenn Kinder mit im Spiel sind. Hier sagen 93%, dass Eltern in Gegenwart ihrer Kinder ihr Smartphone weniger nutzen sollten. Und auch Kinder und Jugendliche selbst sollten nach Ansicht der meisten Befragten weniger Zeit mit dem Smartphone verbringen. Und das waren die Nachrichten mit Danny Hoppe.
2: Das Wetter. Ja, auf einer Skala von 1 bis 10, wie schön ist das Wetter, na? 11 würde ich sagen, ja. Die Sonne scheint heute den ganzen Tag und es wird richtig warm. Bis zu 34 Grad können es heute werden. Morgen ein paar Grad kühler, bis 28 Grad, da wird man noch schön und sonnig. Am Donnerstag und Freitag dann auch nochmal schön bei uns.
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2: Und das sind die längsten Staus, alles ab 9 Minuten Wartezeit. Die A4 Olpe-Köln zwischen Untereschbach und Bergisch Gladbach-Frankenforst 2 Kilometer, 9 Minuten mehr. Die A4 Köln-Aachen zwischen Dreieck-Köln-Holmau und Köln-Eiffeltor 7 Kilometer, 11 Minuten on top. Die A46 Heinsberg-Düsseldorf zwischen Kreuz-Holz und Kapellen 4 Kilometer, 11 Minuten mehr. Und die A59 Bonn-Köln zwischen Spich und Flughafen Köln-Bonn 4 Kilometer. Da seid ihr auch nach 11 Minuten durch. Allen unterwegs, gute Fahrt.
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2: Guten Tag, Kevin Zimmer hier. Gute Stimmung gerade in Ostwestfalen. Das war's aber eher für den VfL Wolfsburg. Ja, Paderborn schafft den Aufstieg in die erste Fußball-Bundesliga in der Relegation gegen Wolfsburg. Damit ist NRW, ich musste nachzählen, 6 NRW-Vereine sind jetzt in der ersten Bundesliga. Das ist viel.
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Der Dienstag, der sich anfühlt wie ein Montag. Ed Sheeran war das. Der hat ja auch sehr, sehr helle Haut. Leute, eincremen nicht vergessen, ja? Kinder lieben es nicht so, habe ich gestern festgestellt. Na, muss ich schon wieder eincremen? Ja, muss sein, Mensch. Genießt diesen Dienstag. Gestern war ja noch Feiertag, also kurze Woche. Nächste Woche wieder eine kurze Woche am Donnerstag. Nächste Woche haben wir dann Frohen Leichnam. Wann habt ihr eigentlich so Feiertage lieber, also so freie Tage? Montags oder freitags? Also startet man lieber früher ins Wochenende oder findet man es cooler, das Wochenende hinten raus mit dem Montag irgendwie zu verlängern? Ich weiß auch nicht, wie sieht's bei euch aus? Ich kann mich da nicht entscheiden, deswegen lasst uns doch das so machen, dass wir auf Nummer sicher gehen und montags und freitags Feiertage machen. Finde ich gut. Gute Idee, oder? Und manchmal vielleicht noch so ein

0: Moin, hier ist nochmal Lena Hesse aus eurem Lippewelle-Morgenteam. Glückwünsche gehen raus an Westfalia Rina. Die Fußballer haben gestern nämlich den Aufstieg in die Regionalliga geschafft. Und dann direkt heute Morgen zu Gast bei mir im Lippewelle-Studio Kapitän Michael Wiese und Doppeltorschütze Jona Wagner, wo Jona dann auch erzählt hat, was ihm dieser Aufstieg denn bedeutet.
1: Ja, also ich hatte erstmal unnormal Bock, mit dem Verein in die Regionalliga aufzusteigen und kommende Saison auch wieder Step-by-Step Punkte zu sammeln. Bedeutet mir sehr viel, auch weil ich als kleines Kind früher den anderen Aufstieg miterlebt habe, wo ich dann selber noch E-Jugendspieler war und es dann schon so ein Traum war, das mitzuerleben, und es hat mich einfach unglaublich stolz gemacht und ich bin unglaublich glücklich darüber, dass wir es jetzt als Team geschafft haben.
0: Zu Recht. Bis 17:30 heute Morgen haben sie gefeiert, den Aufstieg von Westfalia Rina in die Regionalliga. Und wer weiß, vielleicht gibt es dieses Wochenende direkt den nächsten großen Grund zum Feiern. Dann könnte sogar noch die Qualifikation für den DFB-Pokal dazukommen. Habt ihr gehört? Auf der Lippewelle.
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0: Ich bin Rainer Wilkes, hallo. In Herringen hat der Aufbau für ein großes Klimacamp begonnen. Im Lippepark werden ab morgen mehrere tausend Aktivisten aus ganz Deutschland erwartet. Die Umweltschützer protestieren unter anderem gegen geplante Gaskraftwerke, auch an den Standorten bei uns in Üntrop und im angrenzenden Werne. Für die nächsten Tage hat das Bündnis Ende Gelände außerdem Aktionen des zivilen Ungehorsams angekündigt. Die Polizei bereitet sich auf einen Großeinsatz vor. Höhepunkt des Protestes ist eine große Demo am Samstag. Dann wollen tausende Teilnehmer auf der Halde Nordost in Bockenhövel das größte Menschenwindrad der Welt bilden. Im Hammer Westen hat sich ein Jugendlicher am Sonntagnachmittag bei einem Unfall schwer verletzt. Laut Polizei fuhr der 14-Jährige mit einem E-Scooter auf der Jupiterstraße. Verbotenerweise hatte er noch eine zweite Person auf dem Roller dabei. An der Einmündung zur Lohrse-Holzstraße übersah er einen Motorradfahrer. Die beiden stießen zusammen und fielen hin. Der Jugendliche kam mit schweren Verletzungen in ein Krankenhaus. Der 36-jährige Motorradfahrer wurde leicht verletzt. Das sommerliche Wetter lockt in Hamm immer mehr Menschen in die Freibäder. Waren es am Freitag erst rund 700 Badegäste, zählten die Bäder gestern am Pfingstmontag schon knapp 5.500 Besucher. Insgesamt kamen an den vier Tagen etwa 12.000 Schwimmer ins Freibad Süd und in den Selbachpark. Die Stadtwerke rechnen auch heute mit großem Andrang, auch weil noch schulfrei ist. Um lange Schlangen in der Hitze zu vermeiden, empfehlen die Stadtwerke, Eintrittskarten vorab online zu kaufen. Und das war euer Update am Vormittag. 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
2: Und das Ganze mit Kevin Zimmer. Tag zusammen. Bei uns ist ja schon schön warm, aber in Großbritannien ist es nochmal so ein Hauch wärmer. Da wurde jetzt sogar ein Hitzerekord aus dem Jahr 1944 gerissen. Fast 35 Grad haben die in London gemessen. An einem Maitag. So viel wie noch nie. Weiß man fast nicht mehr, was in London wärmer ist. Die Luft oder das Bier.

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0: Neue von Mark Forster und ein Lied. Schön, dass ihr dabei seid. Gestern Abend hieß es... was denn? Ich verstehe nichts. Was sagt ihr da? Ja, welcome to the AMAs. Nicht alle durcheinander, Mann. Ja, die... was? Ja, die AMAs, das sind die American Music Awards. Die sind in der Nacht in Los Angeles verliehen worden, der größte Musikpreis der Welt, bei dem ausschließlich die Fan-Votings zählen. Annick Monacchon aus der Musikredaktion. Meist Nominierte war natürlich, dreimal dürft ihr raten, Taylor Swift, klar. Hat sie denn auch abgeräumt?
1: Nee, leider nicht. Und wegen Hochzeitsvorbereitungen war sie auch noch nicht mal anwesend. Was? Stattdessen waren unter anderem das hier die Gewinner des Abends.

0: Sabrina Carpenter, BTS, Sumber, alle haben jeweils 3 Awards gewonnen und das auch noch in den wichtigsten Kategorien. BTS sind zum Beispiel Künstler des Jahres. Sabrina Carpenter hat für Manchild den Award für das Album des Jahres bekommen. Und eine große Ehre gab es auch noch für diesen Song. Golden von Huntrix ist der Song des Jahres geworden und hat sich damit gegen The Fate of Ophelia von Taylor Swift durchgesetzt.
1: Ja, Golden, das spielen wir auch ganz oft hier bei uns von den K-Pop Demon Hunters, ja, von der Netflix-Serie. Nee, ist ein Film, glaube ich, habe ihn noch nicht geguckt. Also von daher, ich bin, glaube ich, der Einzige weltweit, der ihn noch nicht geguckt hat. Alle haben ihn ja geguckt. Was waren die größte Überraschung?
0: Auf jeden Fall die Black Eyed Peas. Frontfrau Fergie ist ja 2017 ausgestiegen, aber bei den American Music Awards, da waren sie wieder alle zusammen da und haben dann in der Kategorie Bester Throwback-Song gewonnen mit Rock That Body von 2009. Im Publikum gab es Standing Ovations, also alle auf der Bühne standen, Händchen haltend, und das war auch für Fergie sehr emotional.
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1: Oh, Mensch, was für schöne Momente bei den American Music Awards, außer für Taylor Swift. Die ist leider leer ausgegangen, aber hat ja nichts mitbekommen, war ja auch nicht da.
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2: Mit Danny Hoppe, guten Tag. Pfingsten liegt hinter uns und das lange Wochenende war nicht nur sehr sonnig, sondern auch sehr warm. Und das nicht nur bei uns, gleich mehrere Länder in Europa haben schon neue Temperaturrekorde für den Mai aufgestellt. Malte Albrecht aus dem News-Team, vor allem Großbritannien, erlebt gerade eine historische Hitzewelle.
3: Ja, genau. In London gab es jetzt die wärmste Mainacht, die je gemessen wurde. Im Vorort Canley sank die Temperatur nicht unter 21.

0: 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Und jetzt geht's los mit der Lippewelle.
1: Doppelte gestiegen, sagen die Stadtwerke. Die Menschen sollen deshalb sparsam sein, also zum Beispiel keine Pools befüllen oder nicht den Rasen bewässern.
2: Danke, Malte. Und jetzt weitere Meldungen im Überblick. Die Deutsche Industrie- und Handelskammer hat ihre Konjunkturprognose nochmal nach unten geschraubt. Sie rechnet damit, dass das Bruttoinlandsprodukt in diesem Jahr nur noch um 0,3% wachsen wird. Als Gründe dafür nennt sie Strukturprobleme in Deutschland und die Folgen des Irankriegs. Die Autobahn GmbH setzt in Zukunft auf KI und Sensoren, um den Zustand alter Brücken besser zu überprüfen. Die KI soll unter anderem Schwingungen, Temperatur oder Materialbewegungen erfassen, um Schäden früher zu erkennen und Sperrungen zu vermeiden. Das Pilotprojekt startet an 11 Brücken im Ruhrgebiet und im Bergischen Land. Bundesgesundheitsministerin Waken will bei der Pflegereform offenbar Menschen ohne Kinder stärker belasten. Das meldet das RND und beruft sich auf Koalitionskreise. Demnach soll der Beitragszuschlag für Kinderlose um 0,1 Prozentpunkte steigen. Jedes Jahr sterben in Deutschland rund 130.000 Menschen an den Folgen des Rauchens. Trotzdem greift noch immer rund jeder Fünfte bei uns zu Zigarette, Shisha, E-Zigarette, Pfeife oder Zigarre. Das zeigen neue Zahlen des Statistischen Bundesamts. Was auffällt, vor allem in der Altersgruppe der 15- bis 24-Jährigen wird das Rauchen wieder beliebter. Hier sehen die Statistiker einen leichten Anstieg. Das liege unter anderem auch an neuen Produkten wie Mehrweg-E-Zigaretten und Nikotinbeuteln, sagt der Drogenbeauftragte der Bundesregierung Streeck. Er warnt, diese seien extrem ungesund und machten schnell nikotinabhängig. Wenn Nikotin nach Cola, Kiwi, Kaugummi oder Menthol schmecke und in bunten Verpackungen daherkomme, dann sei das keine zufällige Produktgestaltung. Und das waren die Nachrichten mit Danny Hoppe.
3: Das Wetter. Mal ehrlich, wie gut ist dieses Wetter? Bitte schön, herrlich, oder? Die Sonne ist heute den ganzen Tag am Start und es wird richtig heiß, bis zu 34 Grad sind drin. Morgen wird es ein paar Grad angenehmer mit maximal 28 Grad, aber immerhin schön sonnig. Und auch Donnerstag und Freitag bleibt es nochmal richtig schön.
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3: Und das sind die längsten Staus ab 9 Minuten Wartezeit. A2 Dortmund-Oberhausen zwischen Bottrop und Kreuz-Oberhausen 5 Kilometer, 18 Minuten plant da mal ein. Die A3 Köln-Arnheim zwischen Kreuz-Oberhausen-West und Kreuz-Oberhausen 4 Kilometer, 9 Minuten sind es hier. Die A4 Köln-Aachen zwischen Dreieck Köln-Holmer und Köln-Eifeltor 7 Kilometer plus 11. Die 40 Dortmund-Duisburg zwischen Gelsenkirchen-Süd und Essen-Huttrop 3 Kilometer 9 Minuten on top. Und die A61 Koblenz-München-Gladbach zwischen Rheinbach und Weilerswist 9 Kilometer. Hier dauert es 18 Minuten länger für euch. Allen unterwegs, gute Fahrt mit uns.
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3: Hallo, Kevin Zimmer hier. Ich weiß gar nicht, sind es die kürzesten Ferien der Welt in NRW, Pfingstferien? Die gehen nur heute. Ja, das sind die einzigen Ferien, bei denen du dich drüber freust und traurig bist, dass morgen wieder alles vorbei ist. Alles an einem Tag, das ist Wahnsinn. Das schaffen nur Pfingstferien. Goo Goo Dolls jetzt bei uns, genießt die Pfingstferien. Schade, morgen sind die Pfingstferien schon wieder vorbei. The Goo Goo Dolls und Iris.

Taylor Swift, The Fate of Ophelia. Schönen Dienstag. Ich glaube, das ist das einzige Festival, bei dem man eine Badehose mitnehmen kann. Das ist wirklich so. Am Fühlinger See in Köln. Und wir haben uns extra erkundigt. Ja, ihr könnt auch in den Fühlinger See springen, ja? Passt ein bisschen auf. Ich hoffe, ihr könnt schwimmen, oder? Seepferdchen wäre ganz gut, ja? Beste Musik, coole Drinks, ja? Einmalige Location. Das Rainbow Festival in Köln ist zurück. Und es wird so bunt wie nie zuvor. Hört mal. Was eine Mischung, oder? Pop, kölsche Musik, EDM live auf zwei Bühnen mit unter anderem den No Angels, den wir gerade auch gehört, Kassala, Felix Jehn, Boney M, Alphaville und den Wenger Boys. Und das ist längst noch nicht alles. Am 27. Juni wird der Fühlinger See in Köln auf jeden Fall zum größten Dancefloor des Landes. Ihr wollt dabei sein? 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Und wir präsentieren das Ganze. Und deswegen hört ihr die Acts des Rainbow Festivals natürlich auch bei uns, zum Beispiel jetzt Felix Jehn.

0: Moin, hier ist nochmal Lena Hesse aus eurem Lippewelle-Morgenteam. Glückwünsche gehen raus an Westfalia Rina. Die Fußballer haben gestern nämlich den Aufstieg in die Regionalliga geschafft. Und dann direkt heute Morgen zu Gast bei mir im Lippewelle-Studio Kapitän Michael Wiese und Doppeltorschütze Jona Wagner, wo Jona dann auch erzählt hat, was ihm dieser Aufstieg dann bedeutet.
1: Ja, also ich hatte erstmal unnormal Bock, mit dem Verein in die Regionalliga aufzusteigen und kommende Saison auch wieder Step-by-Step Punkte zu sammeln. Bedeutet mir sehr viel, auch weil ich als kleines Kind früher den anderen Aufstieg miterlebt habe, wo ich dann selber noch E-Jugendspieler war und es dann schon so ein Traum war, das mitzuerleben, und es hat mich einfach unglaublich stolz gemacht und ich bin unglaublich glücklich darüber, dass wir es jetzt als Team geschafft haben.
0: Zu Recht. Bis 17:30 heute Morgen haben sie gefeiert, den Aufstieg von Westfalia Rhinan in die Regionalliga. Und wer weiß, vielleicht gibt es dieses Wochenende direkt den nächsten großen Grund zum Feiern. Dann könnte sogar noch die Qualifikation für den DFB-Pokal dazukommen. Habt ihr gehört? Auf der Lippewelle.
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0: Ich bin Rainer Wilkes, hallo. In Herringen hat der Aufbau für ein großes Klimacamp begonnen. Im Lippepark werden ab morgen mehrere tausend Aktivisten aus ganz Deutschland erwartet. Die Umweltschützer protestieren unter anderem gegen geplante Gaskraftwerke, auch an den Standorten bei uns in Üntrop und im angrenzenden Werne. Für die nächsten Tage hat das Bündnis Ende Gelände außerdem Aktionen des zivilen Ungehorsams angekündigt. Die Polizei bereitet sich auf einen Großeinsatz vor. Höhepunkt des Protestes ist eine große Demo am Samstag. Dann wollen tausende Teilnehmer auf der Halde Nordost in Bockenhövel das größte Menschenwindrad der Welt bilden. Im Hammer Westen hat sich ein Jugendlicher am Sonntagnachmittag bei einem Unfall schwer verletzt. Laut Polizei fuhr der 14-Jährige mit einem E-Scooter auf der Jupiterstraße. Verbotenerweise hatte er noch eine zweite Person auf dem Roller dabei. An der Einmündung zur Lohrse-Holzstraße übersah er einen Motorradfahrer. Die beiden stießen zusammen und fielen hin. Der Jugendliche kam mit schweren Verletzungen in ein Krankenhaus. Der 36-jährige Motorradfahrer wurde leicht verletzt. Das sommerliche Wetter lockt in Hamm immer mehr Menschen in die Freibäder. Waren es am Freitag erst rund 700 Badegäste, zählten die Bäder gestern am Pfingstmontag schon knapp 5.500 Besucher. Insgesamt kamen an den vier Tagen etwa 12.000 Schwimmer ins Freibad Süd und in den Selbachpark. Die Stadtwerke rechnen auch heute mit großem Andrang, auch weil noch schulfrei ist. Um lange Schlangen in der Hitze zu vermeiden, empfehlen die Stadtwerke, Eintrittskarten vorab online zu kaufen. Und das war euer Update am Vormittag. 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
2: Und das Ganze mit Kevin Zimmer. Tag zusammen. Wonach roch das Pfingstwochenende? Klar, nach Grillkohle. Wir haben euch ja die ganze Zeit auch Grilltipps vom Grill-Influencer gegeben. Ein bisschen roch das Wochenende wahrscheinlich auch nach Chlor. Wart ihr im Freibad? Ja? Nach frittierten Pommes rochst wahrscheinlich dann auch. Ja, das war schon schön. Ja? Ihr könnt gerne heute noch mal so weitermachen. Und ach, von mir aus nächste Woche auch. Da haben wir sogar wieder einen Feiertag. Donnerstag von Leichnam und wir begleiten euch immer. Uns kann man ja auch überall mit hinnehmen. Das ist schön hier. Lady Gaga, Bruno Mars jetzt für euch.

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2: Alex Warren, Fever Dream.

0: So, passt zum Wetter, alle Farben und Baby Goodbye, zumindest klingt so. Wart ihr auf dem Konzert von Harry Styles, ja, in Amsterdam? Habt ihr euch da diese ganz teuren Plätze gegönnt? Habt ihr gesagt, komm, Harry Styles, so oft sieht man ihn ja wahrscheinlich nicht und dann gönnen wir uns mal was hier. Erste Reihe. Ja. Ganz viele waren total sauer, weil die Bühne war wohl so hoch, dass es ja auf den besten Plätzen so wenig wie nicht zu sehen gab. Ja, die haben auf eine schwarze Wand sozusagen geguckt, quasi auf die Bühnenseitenwände. Es war wohl nicht so toll. Atze Schröder hat auch Stress mit Harry. Ja, Atzes Freundin ist nämlich alleine zum Konzert gefahren und das beschert Atze einen Fiebertraum.
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3: Ja, nee, ist klar.
4: Ich hatte übrigens vorgestern einen Traum. Ich saß mit einem Kumpel zusammen in der Kneipe am Tisch. Auf der anderen Seite des Tisches saß Harry Styles und meine Perle war mit ihm am Knutschen. Was heißt Knutschen? Hier volles Brett, auf dem Schoß, Arme drum geschlungen, die ganze Nummer. Irgendwann setzen die ab und Harry geht seiner Wege. So, die Dicke guckt mich an und sagt, hoppala, da sind mir die Pferde wohl ein bisschen durchgegangen. Ich hab dann gesagt, Mann, naja, kann ja mal passieren. Alles im Traum, ne? Nicht, dass ihr das verwechselt. Alles im Traum. Jetzt hab ich Spatzel morgens von dem Traum erzählt und auch, wie ich im Traum reagiert hab. Also, Mann, naja, kann ja mal passieren. Ey, Bub, war sie sauer, weil ich im Traum nicht total wütend auf sie war und ausgerastet bin. Das gibt's doch alles gar nicht mehr. So, heute Nacht werde ich mich rächen. Ich werde zurückträumen. Ich werde mal von Kylie Minogue träumen, ja? Mit allem drum und dran, ja? Ja, mal gucken, was dann passiert. Im Traum. Ja, wahrscheinlich sterbe ich. Verdammt, ich war doch noch so jung.
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1: Mit Danny Hoppe. Guten Tag. Jeder Fünfte in Deutschland raucht. Daran hat sich in den vergangenen Jahren nicht viel geändert, aber inzwischen greifen wieder mehr junge Menschen zur Zigarette. Das zeigt laut Statistischem Bundesamt der sogenannte Mikrozensus. Für diese große Haushaltsumfrage werden alle 4 Jahre Menschen zu Gesundheitsthemen befragt. Das Ergebnis, der Anteil der Raucherinnen und Raucher bei den 15- bis 24-Jährigen ist leicht gestiegen. Malte Albrecht aus dem News-Team, du hast dir die Zahlen mal genauer angeschaut.
2: Richtig, und demnach gaben 15,6% in der jüngsten Altersgruppe an, zumindest gelegentlich zu rauchen. Bei der letzten Erhebung im Jahr 2021 lag der Anteil noch bei 14,5%. Auffällig ist außerdem, Männer rauchen deutlich häufiger als Frauen. Der Klassiker ist und bleibt die normale Tabakzigarette. Danach folgen die elektrischen Verdampfer, also E-Zigaretten und Vapes.
1: Ja, und gerade das sogenannte Vapen ist bei Jugendlichen inzwischen stärker verbreitet, oder?
2: Ja, genau. Vor allem bei Mädchen ist der Konsum deutlich gestiegen. Der Anteil liegt hier inzwischen bei fast 8%. Der Drogenbeauftragte der Bundesregierung Streeck sieht den Grund vor allem im Design. Bunte Verpackungen und süße Geschmacksrichtungen wie Cola, Kiwi oder Kaugummi machten das Nikotin für junge Menschen attraktiv, sagt er. Zum Teil seien diese Zusatzstoffe aber gesundheitsschädlich oder krebserregend. Streeck fordert deshalb klare Regeln für Inhaltsstoffe, Aromen, Werbung und Verpackungen. Streeck will außerdem stärker gegen Nikotinbeutel vorgehen, die unter den Jüngeren auch immer beliebter werden, aber deren Verkauf in Deutschland verboten ist.
1: Danke, Malte. Und jetzt weitere Meldungen im Überblick. Bundesgesundheitsministerin Wagen denkt darüber nach, bei der Pflegereform Menschen ohne Kinder

0: Belgien ist ein Schulbus von einem Zug erfasst worden. Nach Angaben der belgischen Regierung gibt es mehrere Tote und Verletzte. Wie viele ist noch unklar. Das Unglück ereignete sich demnach am Morgen an einem Bahnübergang nördlich von Brüssel. Die Sonne knallt, die Temperaturen steigen und das ungewöhnlich früh. Schon jetzt klagen viele Länder in Europa über extreme Hitze, zum Beispiel Frankreich. Dort wurde gestern der bisher heißeste Tag in einem Mai seit Beginn der Aufzeichnungen registriert. Heute werden zum Teil bis zu 36 Grad erwartet. Dazu meldet die Regierung schon 7 Hitzetote. Im Westen des Landes gilt deshalb die Warnstufe Orange, zum ersten Mal überhaupt in einem Mai. Und auch Großbritannien meldet Rekordtemperaturen. Für Teile Südenglands und in Wales werden heute bis zu 35 Grad erwartet. Das liegt deutlich über den bisherigen Rekordwerten. Die nationale Wetterbehörde spricht deshalb von einer beispiellosen Hitzewelle. Und sie warnt, das Land sei auf die wegen des Klimawandels immer häufiger auftretenden Hitzewellen nicht ausreichend vorbereitet. Und das waren die Nachrichten mit Danny Hoppe.
1: Das Wetter. Das Wetter heute definitiv eine 10 von 10, würde ich mal sagen. Die Sonne scheint den ganzen Tag durch und die Temperaturen klettern auf bis zu 34 Grad. Morgen paar Grad kühler, bis zu 28 Grad, trotzdem weiterhin sonnig und schön. Und auch Donnerstag und Freitag sieht sehr, sehr gut aus.
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1: Und jetzt die längsten Staus, alles ab 14 Minuten Zeitverlust. Wir starten auf der A2 Dortmund-Oberhausen zwischen Dreieck-Bottrop und Kreuz-Oberhausen 6 Kilometer, 23 Minuten mehr. Die 3 Arnheim-Oberhausen zwischen Wesel und Dienstlaken-Nord 4 Kilometer, seid ihr nach 15 Minuten durch. Nochmal die A3 jetzt Oberhausen-Köln zwischen Mettmann und Solingen 6 Kilometer, 14 Minuten mehr sind's hier. Die A4 Olpe-Köln zwischen Overath und Bergisch-Gladbach-Frankenfrost 4 Kilometer, 16 Minuten. Die A40 Dortmund-Duisburg zwischen Bochum-Wattenscheid-West und Essen-Huttrop 6 Kilometer, plant da 20 Minuten mehr Zeit ein. Und auf der A59 Bonn-Köln zwischen Spich und Flughafen Köln-Bonn 4 Kilometer, 16 Minuten mehr. Und der letzte A61 Koblenz-München-Gladbach zwischen Rheinbach und Erftstadt 10 Kilometer Stau. Ihr seid aber nach 14 Minuten schon durch. Allen unterwegs, gute Fahrt.
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1: Und das Ganze mit Kevin Zimmer. Wer heute keine Lust auf Sport hat, okay, der rennt ihr ja bei mir eine offene Tür ein. Wobei, Rennen ist ja viel zu anstrengend. Ihr geht durch eine offene Tür in meinem Fall. Aber wir können ja auch nichts dafür, ab und zu mal faul zu sein. Es liegt ja nicht an uns, es liegt ja an unseren Vorfahren, an den Höhlenmenschen. Ja? Da hat sich unser Gehirn nämlich entwickelt, das empfindet Sport als anstrengend und nicht erholsam. Ein Überbleibsel von damals, sag ich mal so. Also, wenn wir nicht von Tieren bedroht werden oder eins fangen müssen, dann lassen wir es halt mit der Anstrengung, ja? Dank der Höhlenmenschen. Also, ich gehe erst wieder ins Fitnessstudio, wenn mich ein Säbelzahntiger dahinjagt.
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0: Schön Dienstag mit uns. Jeder hat das irgendwie schon mal erlebt, ne? Du merkst, oh, da war was mit dem Essen nicht so ganz und dir geht's nicht ganz so gut. Die Raketen fangen an, im Bauch hochzusteigen, aber keine Toilette weit und breit. Wir fühlen mit diesem Tennisspieler bei den French Open, also auch Kollege Sascha Fassbender.
1: Ja.
0: Wir tun es auf jeden Fall. Durchfall und du darfst nicht gehen. Was war da bitte schön los?
1: Ja, also erstmal vorneweg, er durfte dann doch irgendwann aufs Klo ohne Bremsstreifen.
0: Ja, ich finde, bei der Geschichte darf man das Ende vorwegnehmen. Ja, einfach, sonst leidet man so weg.
1: Genau, genau. Also von Anfang an jetzt erstmal, der französische Tennisspieler Arthur Gehr, ich weiß es nicht, hat während seines Tennisspiels zum Schiri das hier gesagt. Also übersetzt, ich fühle, dass es gleich rausplatzt. Das ist kein Scherz, ich kann nicht warten.
0: Ja. Ich würde mal sagen, der Schiri war ein Reinfall, in dem Fall sogar ein Durchfall.
1: Ist auch krass, dass du überhaupt mit ihm diskutieren musst, ne? War Wahnsinn. Naja, also das Problem hatte ja jeder schon mal irgendwie und dann gehst du einfach Richtung WC und das war's dann eigentlich.
0: Ja, er durfte aber nicht, ne?
1: Nee, genau. Du könntest ja warten bis zum nächsten Tennisaufschlag und so, aber nein, der arme Kerl musste den kompletten Satz zu Ende spielen, während da so der Stift schon gemalt hat fast.
0: So, und dann durfte er endlich aufs Klo, ne?
1: Genau, hat dann aber trotzdem das Spiel verloren.
0: Ach, das ist doch scheiße, Mensch. 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

0: Ich bin Rainer Wilkes, hallo. In Hamm planen Umweltverbände am Samstag eine große Demonstration gegen den Ausbau von Gaskraftwerken. Das haben Vertreter von Greenpeace, dem BUND, Compact und Fridays for Future heute auf einer Pressekonferenz mitgeteilt. Unter dem Motto Zukunft statt Gas wollen die Teilnehmenden unter anderem einen Weltrekord aufstellen. Geplant ist das größte menschliche Windrad der Welt. Dafür werden mindestens 1200 Menschen gesucht. Ob die Route wie geplant direkt am Gersteinwerk in Stockholm beginnen darf, ist noch unklar. Die Polizei hat aus Sicherheitsgründen eine Verlegung gefordert. Dagegen klagen die Veranstalter aktuell vor dem Verwaltungsgericht Gelsenkirchen. Auf der Hafenstraße muss die Stadt Hamm überraschend die Fahrbahn reparieren. Dort hat sich in Höhe des Verwaltungsgebäudes der Ölmühle Bröckelmann eine Senke aufgetan. Auf rund 30 Quadratmetern ist der Asphalt abgesackt, weshalb zwei Fahrspuren gesperrt werden mussten. Und zwar eine Spur stadteinwärts und die Linksabbiegerspur. Seit heute wird die Straße geöffnet und untersucht, welche Ursachen es für den vermuteten Hohlraum im Untergrund gibt. Die Stadt geht davon aus, dass die Sperrung bis Ende der Woche aufrechterhalten werden muss. Während der Bauarbeiten wird der Verkehr einspurig in beide Richtungen um die Baustelle herumgeführt. Der SV Westfalia Rhinan hat gestern Nachmittag vor über 1400 Zuschauern den Sprung in die Fußball-Regionalliga perfekt gemacht. Mit einem klaren 5:0 gegen die SG Finnentrop-Bamenohl sicherten sich die Blau-Weißen vorzeitig den Aufstieg. Damit spielt Rhinan zum zweiten Mal in der Vereinsgeschichte in der Regionalliga. Jetzt hat die Mannschaft das nächste große Ziel vor Augen. Am kommenden Sonntag will Rhinan mit einem Sieg bei Türkspor Dortmund die Meisterschaft in der Oberliga holen. Das würde auch den Einzug in den DFB-Pokal bedeuten und dann wären Bundesligisten die Gegner. Und das war euer Update am Mittag. 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
2: Oida, leck mich am Arsch. Hallo, Kevin Zimmer hier, Entschuldigung, wegen gerade. Ja? Es ist aber wirklich, es ist der Satz des langen Wochenendes. Ja? Oida, leck mich am Arsch, Hauptsache ihr lebt noch. So hat die 44-jährige Paragliderin in Österreich kommentiert, wie eine Propellermaschine, so eine Cessna, ihr in der Luft den Fallschirm absäbelte und sie schnell den Ersatzschirm geworfen hat. So cool muss man erstmal sein. Wirklich die Heldin dieses langen Wochenendes. Oida, leck mich am... Coole Socke, die Frau einfach.
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0: Hallo, Tag zusammen. Ich weiß nicht, habt ihr schon euren Sommerurlaub gebucht? Wer von euch geht auf eine Kreuzfahrt? Das ist der Reisetrend immer noch. Ich würde es ja auch mal ab und zu mal machen, aber meine Frau sagt, nee, kein Bock da drauf, mit 3000 Leuten auf so einem Kahn da zusammengefercht sein und alle kommen aus Deutschland. Hilfe. Ja, die Zahl der Kreuzfahrtgäste mit Abfahrt in Deutschland ist im vergangenen Jahr auf einen Rekord von 1,5 Millionen Urlaubern gestiegen. Und da gibt es vor allem ein Urlaubsziel vieler, sagt Kreuzfahrtexperte Matthias Mohr.
1: Von Deutschland aus ist natürlich ein Highlight Norwegen. Das ist auch mein Favorit, definitiv, weil die Landschaft einfach traumhaft ist. Es gibt so ein paar andere Routen noch, die man ab Deutschland fahren kann. Also zum Beispiel Richtung England, Richtung Frankreich. Ja, das machen viele halt, weil es unkompliziert ist, weil das dann eben eine Reise ist, die man ab Hamburg machen kann.
0: Ja, beliebt sind auch sogenannte Festival-Cruises. In diesem Jahr gibt es da zum Beispiel Kreuzfahrten mit Malle Star Mia Julia, Andrea Berg, Howard Carpendale, Maite Kelly, Beatrice Egli. Hier alles, was sonst bei Florian Silbereisen auftritt, die sind da. Modern Talking Star Thomas Anders, den haben sie auch nochmal rausgekramt. Und es gibt die Full Metal Cruise. Das finde ich ja ganz interessant. Europas größte Kreuzfahrt für Heavy-Metal-Music-Fans.
1: Das machen die Reedereien dann besonders gerne, weil das eben viele Leute an Bord bringt, die noch nie auf Kreuzfahrt waren. Es gibt für alle möglichen Zielgruppen gibt es Spezialkreuzfahrten, also für Veganer, für Schwule und so weiter. Also das ist ein ganz großer Markt.
0: Ja, und dann gibt es ja die zwei großen Anbieter in Deutschland, AIDA und Mein Schiff. Da wird Deutsch gesprochen. Und die unterscheiden sich allerdings, vor allen Dingen im Restaurantkonzept, sagt Experte Matthias Mohr.
1: Beim größten Anbieter AIDA ist es so, dass ich in erster Linie mein Abendessen zum Beispiel in Buffet-Restaurants zu mir nehme. Das ist natürlich dann ein anderes Flair, als wenn ich jetzt beim zweiten auf dem deutschen Markt, also bei Mein Schiff, wenn ich da nun abends esse, da bin ich dann in einem Restaurant mit Bedienung, bekomme 5 Gänge am Platz serviert. So. Das hat schon so einen anderen Charakter.
0: Ja, übrigens, für Einsteiger empfiehlt Matthias Mohr, die erste Kreuzfahrt über ein spezialisiertes Reisebüro zu buchen, weil es eben etwas komplexer ist als ein Hotelurlaub. Also Kreuzfahrten immer beliebter und ein paar Sachen muss man da beachten, hat uns Matthias Mohr erzählt. Vielen Dank. 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
1: Mit Thorsten Adolfs. Guten Tag. Immer höhere Preise, immer mehr rauchfreie Zonen und dazu abschreckende Kampagnen. Das hat in den vergangenen Jahrzehnten gewirkt. Die Zahl der Raucher in Deutschland ging dadurch zurück. Aber das war einmal, denn das Paffen ist wieder auf dem Vormarsch und vor allem immer mehr junge Menschen finden Gefallen am Nikotin. Das zeigt eine Befragung, die das Bundesinstitut für öffentliche Gesundheit veröffentlicht hat. Christian Böder aus dem News-Team. Der Trend hat vor allem mit neuen Produkten zu tun, die bei jungen Leuten gut ankommen.
2: So sieht das aus. Die klassische Kippe ist zwar nicht komplett abgemeldet, aber es sind Vapes und da vor allem Mehrweg-E-Zigaretten, die immer mehr junge Menschen erst zum Nikotinkonsum und dann in die Abhängigkeit bringen, heißt es in der Studie. Das hat vor allem damit zu tun, dass Rauchen eben nicht nach Rauchen schmeckt, sondern nach Bubblegum, Zitrone und anderen Aromastoffen. Dazu kommen noch harmlos aussehende bunte Verpackungen. Unterm Strich sinkt so bei jungen Menschen die Hemmschwelle, sowas mal auszuprobieren. Das sagt auch der Bundesdrogenbeauftragte Streeck. Dazu kommt noch ein neuer Trend, Nikotinbeutel. Salopp gesagt ist das Nikotin zum Lutschen. In Deutschland dürfen die Beutel nicht verkauft werden, aber in einigen unserer Nachbarstaaten. Und viele junge Deutsche haben das wohl schon mal ausprobiert.
1: Du sagst immer wieder junge Menschen. Wir sprechen hier tatsächlich von Minderjährigen.
2: Genau, aktuelle Zahlen zeigen, im vergangenen Jahr hat fast jeder vierte Jugendliche zwischen 12 und 17 Jahren in irgendeiner Form geraucht. Vor allem Mädchen rauchen deutlich mehr als noch vor 5 Jahren, zeigt die Studie. Anders sieht das aus bei jungen Erwachsenen, bei den 18- bis 25-Jährigen. Da gehen die Zahlen zurück, aber sie bleiben unterm Strich weiter hoch. In der Altersgruppe griff im vergangenen Jahr rund jeder vierte nach Kippen und Co.
1: Danke Christian und jetzt weitere Meldungen im Überblick. Um die Situation der Pflegeversicherung zu verbessern, plant Gesundheitsministerin Warken, den Beitragssatz für Kinderlose weiter zu erhöhen, um 0,1 Prozentpunkte.

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1: Bereits in Teilen von Frankreich und Großbritannien soll es bei uns aber keinen neuen Temperaturrekord für einen Mai geben. Der bisherige Spitzenwert wurde 1922 in Hamburg gemessen. Damals lag er bei 36,6 Grad. Rot-Weiß Essen steht kurz vor dem großen Ziel und will heute Abend den Aufstieg in die zweite Liga perfekt machen. Mit einem knappen Vorsprung im Rücken und der lautstarken Unterstützung von über 2000 Fans geht es für das Team in das entscheidende Rückspiel nach Fürth. Trotz des 1:0 aus dem Hinspiel warnt Essens Trainer Korschinat davor, sich nur hinten reinzustellen. Er rechnet damit, dass Fürth von Beginn an offensiv agiert und alles versuchen wird, um den Rückstand schnell aufzuholen. Anstoß ist um 8:30. Das waren die Nachrichten mit Thorsten Adolfs.
2: Das Wetter. Da können wir nicht meckern bei diesem Wetter, oder? Die Sonne scheint von morgens bis abends und dazu wird es richtig warm mit bis zu 34 Grad. Morgen gehen die Temperaturen ein wenig runter auf 28 Grad, aber es bleibt freundlich und sonnig. Donnerstag und Freitag auch kein Regen in Sicht, nur Sonne und Temperaturen bis 28 Grad.
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2: Ist das jetzt etwa schon ein bisschen Pfingstferien-Rückreiseverkehr? Es wird ein bisschen voller auf den Straßen, alles ab 12 Minuten Wartezeit. A1 Blankenheim-Köln zwischen Wiskirchen und Erftstadt, 4 Kilometer, 16 Minuten mehr. Die A2 Dortmund-Oberhausen zwischen Rijk-Bottrop und Kreuz-Oberhausen, 7 Kilometer, 35 Minuten. Die A3 Frankfurt-Köln zwischen Neustadt-Wied und Kreuzborn-Siegburg, 9 Kilometer. Hier müsst ihr eine Stunde mehr Zeit einplanen. Da hat es einen Unfall gegeben. Ein Fahrstreifen ist derzeit blockiert. Die A3 Köln-Arnheim zwischen Kreuz-Oberhausen-West und Kreuz-Oberhausen, 4 Kilometer plus 12. Die A3 Arnheim-Oberhausen zwischen Dienstlagen-Nord und Oberhausen-Holten, 6 Kilometer, 13 Minuten on top. Die 40 Dortmund-Duisburg zwischen Gelsenkirchen-Süd und Essen-Hüttrop, 5 Kilometer, 19 Minuten mehr. Und die 46 Heinsberg-Düsseldorf zwischen Kreuzholz und Kapellen, 5 Kilometer, 13 Minuten. Allen unterwegs, gute Fahrt mit uns.
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2: Und das Ganze mit Kevin Zimmer. Tag zusammen. Wir haben Ende Mai. Leute, was ist in Jülich los? Ja? Die Stadtwerke in Jülich sagen nämlich schon, bei uns wird das Wasser knapp. Die haben jetzt alle in Jülich aufgefordert, nicht mehr so viel zu verbrauchen. Ja, hier nicht mehr Rasen gießen und so. Ja? In Jülich heißt es sogar, ja, normalerweise füllen sich die Wasserspeicher über Nacht bei uns wieder auf. Aber das würde komischerweise gar nicht funktionieren. Das sei sehr, sehr ungewöhnlich. Ja, was denn? Man wird doch noch mal nachts unter der kühlen Dusche übernachten dürfen, oder?
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0: ist neue Musik bei uns von Alex Warren. Fever Dream. Was so viel heißt wie Fiebertraum und so ein bisschen ist diese Veranstaltung in England, die da jedes Jahr stattfindet, auch wie, kommt man sich wahrscheinlich vor wie so ein Fiebertraum, ne? Wattenkäse. Jedes Jahr in England lassen sich so einen Käserattenberg runterrollen und dann rennen zahlreiche Menschen hinterher und probieren dieses Käserad zu fangen. Das ist in dem Ort eine englische Tradition. Gut englischer Käse, sagt der Franzose. So einen Berg runterrollen, das ist das Beste, was du wahrscheinlich damit machen kannst, aber... Ja, die würden auch nicht anfangen, da hinterher zu rennen, die Franzosen wahrscheinlich. Ja? Jährlich brechen sich da zahlreiche Teilnehmerinnen und Teilnehmer die Haxen. Am Ende darf man dann den Käse behalten. Also die machen das alles für so ein Käserad. Ja? Und jetzt kommt das Beste. Ein Bayer, ein Deutscher, ja? Tom Kopke, 24 Jahre alt, hat jetzt zum dritten Mal diesen Wettbewerb gewonnen. Herzlichen Glückwunsch an dieser Stelle. Viel Spaß mit dem Käse. Er ist Bayer, was macht er damit? Ordentlichen Obotz.
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1: Und speziell Wirtschaftsministerin Reiche tue nichts dafür, Deutschland aus der fossilen Abhängigkeit zu lösen. Das merken die Menschen auch in ihrem Geldbeutel, sagten Sprecher von Compact und BUND. Gemeinsam mit Greenpeace und Fridays for Future rechnen sie mit tausenden Teilnehmenden an der Demo am Samstag in Hamm. Ein Highlight soll ein Weltrekordversuch werden. Die Demonstranten wollen gemeinsam das größte menschliche Windrad der Welt bilden. Der genaue Standort des Protests ist allerdings noch ein Fall für die Justiz. Weil die Polizei die Versammlung vom Kraftwerk Gersteinwerk wegleiten will, klagen die Veranstalter aktuell vor dem Verwaltungsgericht Gelsenkirchen.
2: In Hamm haben sich zwei 22-Jährige laut Polizei ein Autorennen geliefert. Die beiden Männer fuhren in der Nacht von Samstag auf Sonntag um 0.25 Uhr auf der Dortmunder Straße. Sie überholten mehrere wartende Fahrzeuge an einer roten Ampel. Danach fuhren sie laut Zeugen mit deutlich überhöhter Geschwindigkeit weiter. Andere Autofahrer mussten laut Polizei stark bremsen. Einsatzkräfte stoppten die Autos später am Herringer Weg. Die Polizei stellte Badefahrzeuge und Mobiltelefone sicher. Gegen die Männer läuft jetzt ein Strafverfahren. Heute Morgen hat die Stadt an der Hafenstraße Höhe Verwaltungsgebäude Bröckelmann eine Senke in den Fahrspuren festgestellt. Auf einer Fläche von rund 30 Quadratmetern sei der Asphalt etwas abgesackt. Deshalb müssen zwei Fahrspuren gesperrt werden. Seit heute wird die Straße geöffnet und untersucht, welche Ursachen es für den vermuteten Hohlraum im Untergrund gibt. Die Stadt geht davon aus, dass die Sperrung bis Ende der Woche bleibt. Während der Bauarbeiten wird der Verkehr einspurig in beide Richtungen um die Baustelle herumgeführt. Und das waren die Nachrichten mit Lars Kosmel. 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
4: Was ist das für ein Wetter, bitteschön? Ja, traumhaft. Temperaturen heute bis 34 Grad. Dazu scheint den ganzen Tag die Sonne. Morgen wird es ein paar Grad kühler bis 28 Grad, aber weiterhin sonnig und schön. Und auch am Donnerstag und Freitag bleibt das Wetter nochmal richtig gut.
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4: Und das sind die längsten Staus. Hier steht ihr mindestens 13 Minuten. A1 Euskirchen, Köln zwischen Euskirchen und Erftstadt 4 Kilometer 13 Minuten. Die A1 Münster, Köln zwischen Hamburg, Hamm und Schwerte 11 Kilometer, 14 Minuten mehr. Die 2 Dortmund-Oberhausen zwischen Dreieck-Bottrop und Kreuz-Oberhausen 6 Kilometer, fast eine halbe Stunde verliert ihr dort. Die A3 Frankfurt-Köln zwischen Bad Honnef-Linz und Kreuz-Bonn-Siegburg 11 Kilometer nach einem Unfall. 51 Minuten müsst ihr dort mehr Zeit einplanen. Die A4 Aachen-Köln zwischen Kreuz-Köln-West und Kreuz-Köln-Gremberg 7 Kilometer, 14 Minuten on top. Die A45 Gießen-Hagen zwischen Lüdenscheid-Nord und Hagen-Süd 4 Kilometer, 48 Minuten on top. Und die A46 Düsseldorf-Wuppertal zwischen Wuppertal-Barmen und Wuppertal-Oberbarmen. 4 Kilometer, 13 Minuten mehr. Allen unterwegs, gute Fahrt mit uns.
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4: Hallo, ich bin Kevin Zimmer. Nicht mal mehr, ich glaube, 3 Wochen bis zur WM. Noch nicht mal, ne? 2,5 oder so. Der WM mit den weitesten Strecken. Zum Beispiel, wenn du in Vancouver in Kanada ein Spiel hast und dann nach Miami musst fürs nächste Spiel. Was vorkommen kann bei dieser WM? 4.500 Kilometer. Eine Strecke, ja? Ein einziges Endrundenspiel bei der WM, das haben Experten ausgerechnet, hat einen CO2-Fußabdruck wie etwa 10.000 Autos im Jahr. Ja, aber alles egal, denn diesmal haben wir ja eine Halbzeitshow. Und sie hier tritt auch auf Madonna. Ihren CO2-Fußabdruck für die Halbzeitshow rechnen wir auch mal aus.

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0: Tina Turner, What's Love Got To Do With It? Schönen Dienstag, der sich anfühlt wie ein Montag. Kevin Zimmer hier. Er ist einer der berühmtesten Bösewichte der Welt, Dracula. Heute ist ein Tag, der Welt-Dracula-Tag. Am 26. Mai 1897 wurde der Roman von Bram Stoker veröffentlicht, das erste Mal. Also ist schon alter Knabe, dieser Dracula. Würde Dracula heute eigentlich auch noch klarkommen, frage ich mich.
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2: Graf Dracula, ja, der Sohn des Drachen, der Obervampir. Ein schauriger Kollege, der Menschen das Leben aussaugt. Ja, was wäre der heute? Finanzminister? Nee, dafür ist er nicht skrupellos genug. Aber guck doch mal, Dracula heute ist undenkbar. Alleine Blut trinken, ist das überhaupt glutenfrei? Also bestimmt nicht vegan. Außerdem wohnt er im Schloss. Ja, klar, bei den Mietpreisen. Womit verdient er überhaupt seine Kohle? Mit Blutspenden? Vielleicht könnte er Influencer werden für Kosmetik mit sehr hohem Lichtschutzfaktor. Aber kannst du Selfies machen, wenn du nicht mal ein Spiegelbild hast? Naja, am Ende bleibt dem Grafen nur noch Berlin. DJ Draku im Berghain ist immer Nacht und er ist bestimmt nicht der schrägste Vogel da. Kommen Vampire nur mit Blut oder mit allen möglichen Körperflüssigkeiten klar? Weil dann ist das Berghain für Dracula wie Charlies Schokoladenfabrik. Und immer dran denken, falls ihr einen tollen Titel für einen Horrorfilm sucht, versucht's mal mit Dracula in Wuhan. Da bleibt's bis zum Ende spannend, wer das Opfer ist.
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1: Mit Thorsten Adolfs. Guten Tag. Die Noten für das Bildungssystem in Deutschland sind alles andere als berauschend. Es geht vor allem um mangelnde Chancengleichheit. Kinder aus Haushalten mit niedrigem Einkommen sind oft benachteiligt. Aber wie kann es besser werden? Kinder und Eltern sehen in der Frage unterschiedliche Prioritäten. Das zeigt eine aktuelle Forsa-Umfrage für das Deutsche Kinderhilfswerk. Mehr Infos dazu von Christian Böde aus dem News-Team.
2: Ganz oben auf der Wunschliste der Erwachsenen für eine bessere Bildung steht mehr Personal an Kitas und Schulen. Über 9 von 10 der Befragten sagten, das sei wichtig oder sehr wichtig. Fast genauso viele wollen einheitliche Standards bei Bildung und Lernen. Im Ranking knapp dahinter folgen eine kostenfreie Bildung von der Kita bis zur Schule, mehr Zusammenarbeit zwischen Bildungseinrichtungen und Jugendarbeit und mehr finanzielle Unterstützung für Schulen mit einem hohen Anteil sozial benachteiligter Kinder. Bei den Schülern liegen die Prioritäten etwas anders, wenn es darum geht, das deutsche Bildungssystem besser zu machen. Auf Platz 1 kostenlose Kitas und Schulen samt Unterrichtsmaterial. Erst auf Platz 2 kommen dann die einheitlichen Regeln, damit alle Kinder die gleichen Chancen bekommen. Wie viele Eltern wollen auch die Kinder und Jugendlichen, dass mehr bei Bildung und Jugendarbeit zusammengearbeitet wird? 8 von 10 aller Befragten wollen außerdem, dass geflüchtete Kinder schnell nach ihrer Ankunft in die Schule gehen können.
1: Und jetzt weitere Meldungen im Überblick. Die deutsche Wirtschaft steckt nach Angaben der Deutschen Industrie- und Handelskammer in der schlechtesten Lage seit der Corona-Pandemie. Strukturprobleme und die wirtschaftlichen Folgen des Krieges im Nahen Osten würden die Firmen gleichzeitig treffen, heißt es. Fast jedes vierte Unternehmen wolle deshalb Stellen streichen. Die Wachstumsprognose für das laufende Jahr wurde mittlerweile von 1% auf nur noch 0,3% gesenkt. Mitten in der Waffenruhe haben Irans Revolutionsgarden nach eigenen Angaben auf eine US-Drohne und ein amerikanisches Kampfflugzeug gefeuert. Davor hatte das US-Militär mitgeteilt, Raketenstellungen im Iran angegriffen und Boote in der Straße von

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2: Es ist auch wieder sehr schön sonnig, aber nicht mehr ganz so heiß. Da sollen die Temperaturen so um 25 Grad liegen. Donnerstag nochmal ähnlich. Richtung Wochenende wird es dann etwas unbeständiger, bleibt aber warm.
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2: Und da gibt es bei uns die aktuellen Blitzer. Enforcement-Trailer stehen auf der Becke, da ist 50. Und auf der Fährstraße, da dürft ihr 30 fahren. Das sind die Staus. A1 Dortmund und Münster zwischen Kamener Kreuz und Hamberg kam 2 Kilometer stockender Verkehr. A1 Münster-Köln zwischen Kamener Kreuz und Schwerte 8 Kilometer stockend, mindestens 9 Minuten Zeitverlust. A2 Hannover-Oberhausen zwischen Dortmund Nordost und Dortmund-Mengede 1 Kilometer Stau. Und A44 Kassel-Dortmund zwischen Unna-Ost und Kreuz Dortmund-Unna ebenfalls 1 Kilometer stockend.
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2: Ja, Tag am Dienstag. Fühlt sich aber irgendwie immer noch an wie Montag, oder? Wir starten hier in meinem Teil der Sendung jetzt mit Musik aus Großbritannien von Ray, Where Is My Husband als allererstes und dann ein noch berühmterer Brite, Paul McCartney, ne? Mitglied der Beatles, schon seit den 60er Jahren des vergangenen Jahrhunderts, unglaublich berühmt. Hope of Deliverance gleich für euch. Ich bin Conny Kraft.

0: Ich habe ja bei der Lippewelle mal den Spitznamen Sommergrinch verpasst bekommen, weil ja, ich gebe es zu, wenn es zu lange heiß ist, dann jammer ich auch mal so ein bisschen rum. Wobei jetzt das Pfingstwochenende fand ich noch absolut okay. Und es bleibt jetzt auch warm, sogar heiß. Da ist jetzt bei euch die Frage, freut ihr euch? Wir haben nachgefragt, ab welcher Temperatur macht ihr zu?
1: 24 Grad, weil ich das angenehm finde, wenn es so ein bisschen kühler ist, dass man auch Sport machen dran draußen entspannt, ohne die ganze Zeit sich so kaputt zu schwitzen.
2: Oh, alles ab 25 Grad ist zu viel. Man schwitzt nur, man kann gar nichts machen. Man will eigentlich nur drin sein die ganze Zeit.
3: Also 30 Grad wäre das schon das Höchste, würde ich sagen.
4: Ich bin ein Hitzefreund. Da muss viel passieren, bis es mir persönlich zu heiß ist.
5: Wir arbeiten an der Schule, in der Klasse, wenn es halt drinnen sehr, sehr warm ist und man das Gefühl hat, man kann sich nicht mehr konzentrieren und möchte lieber nur noch an den See und nicht mehr arbeiten. Ja. Dann ist es zu heiß.
0: So, und jetzt nenne mich noch einer Sommergrinch. Es sind also viele, die es nicht so ganz heiß abkönnen. 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

0: Hallo, hier ist die Lippe Welle. Es ist ja schon wieder Dienstag und dienstags stellen wir euch gerne die Hammwette hier auf der Lippe Welle vor. Wir haben uns ja wieder was Wundervolles ausgedacht und was, sagt euch Simon Brinkmann aus dem Lippe Welle-Team.
1: Die Schlangen beim Freibad waren ja schon lang am Wochenende, ne? Aber die Frage ist, wie lang ist eure Klamottenschlange? Denn man braucht ja die richtige Kleidung fürs Freibad. Bikini, Badehose, das muss natürlich je nachdem, was ihr anzieht, da auch da sein. Und die Frage ist, wir glauben, dass wir niemanden finden, der mehr als 10 solcher Kleidungsstücke hat, also wahlweise Bikini oder Badehose. Und wenn wir jemanden finden, dann ist das auf jeden Fall unser definitiver Hammer-Bade-Champion in diesem Jahr.
0: Okay, die Hammwette dreht sich also diesmal um eure Badeklamotten. 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
0: 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Und das ist übrigens neu bei uns auf der Lippe Welle. Olivia Rodrigo ist das mit Drop Dead. Geht um diese merkwürdige Euphorie-Mischung mit auch Angst am Anfang einer Beziehung. Und wie gesagt, neu auf der Lippe Welle. Wir spielen jetzt.

0: 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Schönen guten Tag.
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0: Sag mal so, bei dem schönen Wetter in Hamm kann man auch hier bleiben und muss nicht gehen. Lass uns gehen, Wanders von Revolverheld auf der Lippewelle. Es ist jetzt 3:30.
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2: Mit Lars Kosmel, guten Tag. Die Bundesregierung plant offenbar, die Pflegebeiträge für Kinderlose zu erhöhen. Damit soll die schwer angeschlagene gesetzliche Pflegeversicherung saniert werden. Gesundheitsministerin Wagen erwägt, den Beitrag für Kinderlose um 0,1 Prozentpunkte auf dann 0,7 Prozent anzuheben. Fast ein Fünftel der Bevölkerung in Deutschland raucht zumindest gelegentlich. Sorge macht den Experten vor allem, dass sich wieder mehr Jugendliche vom Nikotin verführen lassen. Der Bundesdrogenbeauftragte Henrik Streeck fordert deshalb höhere Tabaksteuern und ein Verbot von jugendaffinen Aromen. Auch sollten Einweg-Vapes schon aus Klimaschutzgründen weitgehend vom Markt. Umweltverbände und Klimaaktivisten rufen für den 30. Mai zu einer großen Demonstration in Hamm auf. Unter dem Motto Zukunft statt Gas formiert sich Protest gegen den Bau neuer Gaskraftwerke im Ruhrgebiet. Die Infos von Rainer Wilkes aus der Lippewelle Nachrichtenredaktion.
3: Die Bundesregierung und speziell Wirtschaftsministerin Reiche tun nichts dafür, Deutschland aus der fossilen Abhängigkeit zu lösen. Das merken die Menschen auch in ihrem Geldbeutel, sagten Sprecher von Compact und BUND. Gemeinsam mit Greenpeace und Fridays for Future rechnen sie mit tausenden Teilnehmenden an der Demo am Samstag in Hamm. Ein Highlight soll ein Weltrekordversuch werden. Die Demonstranten wollen gemeinsam das größte menschliche Windrad der Welt bilden. Der genaue Standort des Protests ist allerdings noch ein Fall für die Justiz. Weil die Polizei die Versammlung vom Kraftwerk Gersteinwerk wegleiten will, klagen die Veranstalter aktuell vor dem Verwaltungsgericht Gelsenkirchen.
2: In Hamm haben sich zwei 22-Jährige laut Polizei ein Autorennen geliefert. Die beiden Männer fuhren in der Nacht von Samstag auf Sonntag um 0.25 Uhr auf der Dortmunder Straße. Sie überholten mehrere wartende Fahrzeuge an einer roten Ampel. Danach fuhren sie laut Zeugen mit deutlich überhöhter Geschwindigkeit weiter. Andere Autofahrer mussten laut Polizei stark bremsen. Einsatzkräfte stoppten die Autos später am Herringer Weg. Die Polizei stellte beide Fahrzeuge und Mobiltelefone sicher. Gegen die Männer läuft jetzt ein Strafverfahren. Heute Morgen hat die Stadt an der Hafenstraße Höhe Verwaltungsgebäude Bröckelmann eine Senke in den Fahrspuren festgestellt. Von einer Fläche von rund 30 Quadratmetern sei der Asphalt etwas abgesackt. Deshalb müssen zwei Fahrspuren gesperrt werden. Seit heute wird die Straße geöffnet und untersucht, welche Ursachen es für den vermuteten Hohlraum im Untergrund gibt. Die Stadt geht davon aus, dass die Sperrung bis Ende der Woche bleibt. Während der Bauarbeiten wird der Verkehr einspurig in beide Richtungen um die Baustelle herumgeführt. Und das waren die Nachrichten mit Lars Kosmel. 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
0: Jetzt das Wetter für Hamm. Das ist heute absolut sommerlich. 29 Grad messen wir jetzt aktuell in Westtönen. Und die Sonne scheint und macht es noch ein bisschen wärmer gleich wahrscheinlich. Morgen dann auch so sonnig, aber nicht mehr ganz so heiß. Dann liegen wir so bei 25 Grad. Und Donnerstag ist es dann auch nochmal schön. Richtung Wochenende allerdings wird es dann unbeständiger. Und bleibt warm dabei, aber es kann dann auch schon mal ein Gewitter sein.
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0: Die aktuellen Blitzer nur bei uns. Enforcement-Trailer stehen auf der Becke, da ist 50 und auf der Fährstraße, da ist 30. Solltet ihr noch einen dritten gesehen haben oder auch andere Blitzer, ruft gerne kostenlos an unter 0800 15 15 105. Und hier sind auch noch die Staus. A1 Münster-Köln zwischen Kamener Kreuz und Schwerte 3 Kilometer stockend. A2 Hannover-Oberhausen zwischen Dortmund-Ost und Dortmund-Menge 3 Kilometer Stau. Da braucht ihr mindestens 8 Minuten länger. Und A44 Kassel-Dortmund zwischen Kreuz-Werl und Unna-Ost 3 Kilometer stockend und mindestens 5 Minuten plus.
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0: Mit Conny Graf gleich im besten Mix. Guns N' Roses, Knockin' on Heaven's Door, totaler Klassiker. Jetzt aber erstmal Paradise. Sophie and the Giants mit Purple Disco Machine auf der Lippewelle im besten Mix.

0: Guns N' Roses. Knockin' on Heaven's Door auf der Lippewelle. Und also mich hat dieser Film auch absolut begeistert und deswegen kann ich auch absolut verstehen, warum ihr für ihn gewotet habt beim Open-Air-Kino im Kurhausgarten. Ich hätte nämlich ganz genauso gestimmt. Gewinner ist ja der Film Kingsman und der ist lustig und spannend. Dabei geht es um den Hauptcharakter Exi, der in das Ausbildungsprogramm der Kingsman aufgenommen wird.
1: Wir sind ein unabhängiger internationaler Geheimdienst. Wir operieren auf der höchsten Geheimhaltungsstufe. Die Kingsman Agents sind die Ritter der Neuzeit.
0: So, die Ritter der Neuzeit, die brauchen natürlich auch Waffen. Und wie man mit denen umgeht, muss Exi noch erst lernen.
2: Was kann das Ding? Elektroschocks?
1: Mach dich nicht lächerlich. Das ist eine Handgranate.
2: Sie verarschen mich.
0: Bei den Kingsmen lernt Exi, ein richtiger Spion zu werden. Und er legt dann auch zusammen mit den Kingsmen Milliardär Valentines Vorhaben, die Menschheit in Chaos zu stürzen, auch noch ein Ende. Das Ganze könnt ihr euch morgen schon anschauen. 19:30 Uhr ist dann Open-Air-Kino im Kurhausgarten, geht's los. Dafür müsst ihr dann allerdings mindestens 16 Jahre alt sein. Der Eintritt ist frei und gehört habt ihr es hier auf der Lippewelle.

0: Wehwehchen kann man in jedem Alter mal haben. Ich sag mal, als Kind zum Beispiel aufgeschlagenes Knie. Aber ab einem gewissen Alter setzen dann die richtigen Wehwehchen ein. Und die bleiben auch für immer, sagt Jan auf der Lippewelle.
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2: Etwa ab dem 30. Geburtstag lernen wir kennen, was Zipperlein sind. Oh, mein Knie macht immer so ein Geräusch. Und sowas wird dann im Laufe des Lebens einfach immer mehr.
3: Ich vertrag irgendwie plötzlich keine Zwiebeln mehr.
2: Und dann sagst du irgendwann ganz viele Sätze, die das Wort müsste enthalten.
3: Oh, ich müsste einfach mal mehr schlafen. Und ich müsste nachts viel weniger Chips essen.
2: Stattdessen gehst du aber öfter und länger zur Toilette, freust dich über deine orthopädischen Einlegesohlen und wenn du ins Auto einsteigst, klingt das so. Am Ende alles harmlos. Sieh's positiv. Irgendwann wirst du eine Gleitsichtbrille brauchen, um die Packungsbeilage deiner Schmerztabletten lesen zu können.
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1: Mit Thorsten Adolfs. Guten Tag. Künstliche Intelligenz ist mittlerweile aus dem Alltag in Deutschland nicht mehr wegzudenken und ihre Nutzung breitet sich scheinbar immer weiter aus. Nutzen heißt aber nicht unbedingt mögen. Tatsächlich würden viele Menschen in Deutschland der Verbreitung von KI am liebsten einen Riegel vorschieben oder sie komplett verbannen. Das zeigt eine Umfrage des Digitalverbands Bitkom. Christian Böder aus dem News-Team. Rund 4 von 10 Befragten sagen, sie würden lieber in einer Welt leben, in der es keine KI gibt.
2: Das stimmt. Das Erstaunliche dabei ist, darunter sind auch viele, die künstliche Intelligenz nutzen. 6 von 10 der Befragten haben das schon mal gemacht oder machen das regelmäßig. Von denen sagte ein Drittel, KI muss aber nicht sein. Die restlichen 4 von 10 haben sich mit KI kaum oder gar nicht auseinandergesetzt. Ihre große Mehrheit will zurück in ein Leben vor künstlicher Intelligenz. Bitkom-Präsident Wintergerst sagt dazu, er kann das verstehen, dass künstliche Intelligenz die Menschen verunsichert. Die neue Technologie breitet sich rasant schnell aus und verändert das Leben auf jedem Level. Egal ob im Job, in der Schule oder im privaten Alltag. Aus seiner Sicht hilft dagegen nur Wissen und Aufklärung. Jeder Mensch in Deutschland sollte einen einfachen Zugang zu KI haben, sagt er.
1: Sprechen wir nochmal über die Menschen, die KI regelmäßig nutzen. Die meisten machen da positive Erfahrungen, aber es ist nicht alles rosig.
2: Genau, die große Mehrheit sagt, KI macht mein Leben leichter. Und viele sagen auch, es würde sie schlauer machen. 4 von 10 gaben außerdem zu, bei Ratschlägen in allen Lebenslagen fragen sie lieber zuerst die digitalen Programme als Menschen. Es gibt allerdings auch eine Kehrseite. Jeder 4., der regelmäßig KI nutzt, sagt, er oder sie fühlt sich abgehängt oder überfordert. Wer KI noch gar nicht nutzt, der blickt laut Bitkom noch viel kritischer auf die neue Technologie.
1: Danke Christian. Und jetzt weitere Themen kurz und kompakt. Nicht nur in Köln, auch in den Hauptbahnhöfen in Bonn, Düsseldorf, Duisburg, Essen, Dortmund und Münster gilt ab sofort ein Alkoholverbot. Laut Bahn setzt das Unternehmen damit die Wünsche von Reisenden und Besuchern um. Auch die eigenen Mitarbeiter hätten sich ein ruhigeres und sicheres Umfeld gewünscht, heißt es. Umgesetzt werden soll das Alkoholverbot zusammen mit der Bundespolizei. Bei einem Verstoß droht ein Platzverweis, bei mehrfachen Verstößen soll es Hausverbote geben. Der goldene Schuh für Europas besten Torschützen geht in diesem Jahr an Harry Kane. Der Mittelstürmer vom FC Bayern wird laut Kicker zum 2. Mal damit ausgezeichnet. Kane erzielte in der abgelaufenen Saison 36 Treffer. Auf Platz 2 in dem Europa-Ranking landet der Norweger Erling Haaland von Manchester City. Dritter ist der Franzose Kylian Mbappé von Real Madrid. In der Altersgruppe der 18- bis 25-Jährigen ist die Zahl der Raucher gesunken. Sorgen bereitet dem Bundesinstitut für öffentliche Gesundheit allerdings der Trend bei den ganz Jungen. Fast jeder 10. Jugendliche zwischen 12 und 17 Jahren greift demnach mittlerweile zu Nikotinprodukten. Das sind deutlich mehr als noch vor 4 Jahren. Besonders E-Zigaretten und Nikotinbeutel sind bei ihnen beliebt.

0: aber etwas unbeständiger.
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0: Da gibt es noch uns die aktuellen Blitzer, und zwar die Enforcement-Trailer. Die stehen auf der Becke, da ist 50, und der Fährstraße, da ist 30. Die Staus A1 Münster-Köln zwischen Kamenzentrum und Schwerte 3 Kilometer stockend. Ihr braucht etwa 5 Minuten länger. A2 Hannover-Oberhausen zwischen Dortmund-Nordost und Dortmund-Mengede 3 Kilometer stockend, mindestens 6 Minuten plus. Und A44 Kassel-Dortmund zwischen Kreuzwerl und Unna-Ost 4 Kilometer stockend, und doch da etwa 5 Minuten Zeitverlust. Wenn ihr was entdeckt, Staus oder Blitzer, Störungen an Ampeln oder was auch immer, dann könnt ihr kostenlos anrufen. Das geht hier bei der Lippewelle unter 0800 15 15 105.
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0: Herzlichen Glückwunsch, Westfalia Rina. Nach 9 Jahren ist er wieder geglückt, der Aufstieg in die Regionalliga. Ein 5:0-Sieg gegen Finnentrop Bammenohl hat ihn gestern perfekt gemacht. Die Party danach war wohl auch grandios und lang. Trotzdem sind Kapitän Michael Wiese und Doppeltorschütze Jona Wegner dann heute Morgen zu Lena Hesse in die Lippewelle-Redaktion gekommen und auch ins Studio und haben so ein bisschen was erzählt. Und Auszüge daraus habe ich auch für euch. Nach dem besten Mix, da habe ich gleich Glockenbach und Ella Henderson mit Lifeline. Vorher noch Bon Jovi aus den 90ern mit Bed of Roses. Ich bin Conny Kraft. Ciao.

0: Das Dorf ist in Feierlaune, es ist geschafft. Hallo, hier ist die Lippe Welle. Westfalia Rhenan macht mit einem 5:0 gegen Finnentrop Barmenol den Aufstieg in die Regionalliga klar. 9 Jahre nach dem ersten großen Sprung ist Westfalia Rhenan also wieder Viertligist. Und trotz Party bis 5:30 in der Früh sind Kapitän Michael Wiese und Doppeltorschütze Jona Wagner live in die Morgensendung heute Morgen zu Lena Hesse gekommen und haben uns von ihren Emotionen berichtet. Michael ist erstmal vor allem erleichtert.
1: Oh, es ist schon ein bisschen Last abgefallen, weil ich muss sagen, die letzten 8 Wochen waren ja immer oben dran oder immer an der Tabellenspitze und ja, wir wollten oben bleiben und haben das dann mit einer riesen Teamleistung über die Wochen auch gezogen und da ist schon ein bisschen Last abgefallen und dann auch danach natürlich nur Freude.
0: Jona Wagner hat im Aufstiegsziel ja sogar noch 2 Tore beigesteuert und danach auch kräftig gefeiert, aber so richtig angekommen ist der Erfolg immer noch nicht.
2: Nee, wenn ich ehrlich bin, eigentlich nicht. Auch jetzt immer noch realisiere ich das noch kaum. Wir haben es einfach geschafft und ich bin unglaublich stolz auf die Mannschaft einfach und da sind auch die 2 Tore ein bisschen nebensächlich, weil der Verein einfach so im Mittelpunkt steht und freut mich einfach, dass wir das über die Runden gebracht haben.
0: Ja, und das mit dem Realisieren, das kommt schon noch. Westfalia Rhenan hat den Aufstieg in die Regionalliga geschafft. Erstmal herzlichen Glückwunsch von der Lippe Welle und wir hoffen, dass das nächste Woche nochmal einen Grund zu feiern gibt. Dann könnte ja sogar noch der DFB-Pokal dazu kommen, gehört bei Lippe Welle.

0: Schön.
1: Neue Schützenkönige sind ja schon gefunden worden in Hamm. Kommendes Wochenende ist es dann mal ein bisschen ruhiger. Da läuft nur das Patenschaftsschießen der Sorauer Armbrustschützengilde Hamm 1985. Aber am langen Wochenende dann wieder 4 Schützenfeste. Hessen, Nordinka, Wiescherhöfen, Wedfeld und Rhinern. 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Und hier bleibt es sommerlich mit Daddy Yankee featuring Snow.

0: Musik aus den 80ern. Aha, mit Take On Me für euch auf der Lippenwelle. Schönen guten Tag.
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2: Mit Lars Kosmehl, guten Tag. Die EU will ihr diplomatisches Personal nicht aus der ukrainischen Hauptstadt Kiew abziehen. Eine Sprecherin der EU erklärte, Russland wolle mit entsprechenden Forderungen vor allem Panik verbreiten und die Ukraine weiter isolieren. Moskau hatte zuvor angekündigt, verstärkt militärische Ziele und Entscheidungszentren in Kiew anzugreifen. Hintergrund sind neue Spannungen zwischen Russland und der Ukraine, trotz laufender internationaler Vermittlungsversuche. Viele Gebäude der Bundespolizei sind laut Gewerkschaft der Polizei dringend sanierungsbedürftig. Ein Drittel der Dienststellen gilt demnach als marode oder renovierungsbedürftig. Die Gewerkschaft fordert mehr Geld für Sanierungen, Neubauten und bessere Unterkünfte. Außerdem mangele es vielerorts an Büroräumen, Parkplätzen und Unterkünften für Einsatzkräfte. Im Freibad Süd hat es gestern Morgen einen tödlichen Badeunfall gegeben. Ein 89-jähriger Mann ist nach Auskunft der Stadtwerke beim Schwimmen untergegangen. Eine Bademeisterin konnte den Mann aus dem Wasser holen. Hilfe bekam sie von zufällig anwesenden Feuerwehrleuten. Die starteten lebenserhaltende Maßnahmen, auch unter Zuhilfenahme eines Defibrillators. Der Mann kam dann nach dem Vorfall ins Krankenhaus, wo er verstarb. Die Polizei hat Untersuchungen eingeleitet. In Hamm planen Umweltverbände am Samstag eine große Demonstration gegen den Ausbau von Gaskraftwerken. Das haben Vertreter von Greenpeace, dem BUND, Kampakt und Fridays for Future heute auf einer Pressekonferenz mitgeteilt. Unter dem Motto Zukunft statt Gas wollen die Teilnehmer unter anderem einen Weltrekord aufstellen. Geplant ist das größte menschliche Windrad der Welt. Dafür werden mehr als 1200 Menschen gesucht. Ob die Route wie geplant direkt am Gersteinwerk beginnen darf, ist noch unklar. Die Polizei hat aus Sicherheitsgründen eine Verlegung gefordert. Dagegen klagen die Veranstalter aktuell vor dem Verwaltungsgericht Gelsenkirchen. Ab morgen wird der Kurhausgarten in Hamm wieder zum großen Freiluftkino. Los geht es morgen mit dem Actionfilm The Kingsman, der ab 16 Jahren freigegeben ist. Am Donnerstag folgt das ABBA-Musical Mamma Mia und am Freitag gibt es mit Kung Fu Panda Unterhaltung für die ganze Familie. Ihr habt vorher bei uns abgestimmt, welche Filme laufen sollen. Der Eintritt ist dann komplett frei. Wer dabei sein will, kann einfach die Picknickdecken und Stühle einpacken und es sich ab 19.30 Uhr auf der Wiese vor dem Musikpavillon gemütlich machen. Und das waren die Nachrichten mit Lars Kosmehl. 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
0: Und jetzt das Wetter für Hamm. Das ist ganz schön warm heute. 30 Grad messen wir bei euch in Heessen und auch hier in der Innenstadt. Und selbst im Studio merke ich das jetzt hier schon so langsam. Morgen dann etwas kühler, aber immer noch warm. 25 Grad bei weiterhin Sonne. Auch Donnerstag nochmal sonnig. Aber danach wird es ein bisschen wechselhafter, also ein bisschen unbeständiger. Es kann mal Gewitter geben und so. Bleibt aber weiterhin warm.
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0: Da gibt es bei uns die aktuellen Blitzer und zwar Enforcement-Trailer. Die habt ihr gemeldet auf der Becke, da ist 50 und auf der Fährstraße, da wo 30 ist. Die Staus A1 Münster-Köln zwischen Kamener Kreuz und Schwerte, 5 Kilometer stockend, der braucht mindestens 7 Minuten länger. A2 Dortmund-Oberhausen zwischen Dortmund-Mengede und Henrichenburg, 1 Kilometer Stau, 5 Minuten. Und A44 Kassel-Dortmund zwischen Kreuz-Werl und Kreuz-Dortmund und nach 4 Kilometer stockender Verkehr und mindestens 6 Minuten plus.
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0: Mit Conny Kraft, außerdem noch mit Marshmello, Pink und Sting und ihrem gemeinsamen Song Dreaming. Wir spielen Hits im besten Mix auf der Lippewelle.

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Jazz mit Homewrecker auf der Lippewelle. Und der hat auch wirklich eine steile Karriere hingelegt und natürlich auch mit TikTok-Videos nachgeholfen. Auf jeden Fall war er inzwischen schon mit mehreren Songs und in mehreren Ländern in den Charts. Homewrecker ist auch sehr erfolgreich gelaufen und hört deswegen natürlich auch unbedingt hier bei uns auf die Lippewelle in den besten Mix, weil wir aus allen Jahrzehnten die besten Songs spielen. Jetzt zum Beispiel einen aus den 80ern. Da gibt es für euch den Namen Melissa Etheridge mit Like the Way I Do. Wird ein bisschen rockiger jetzt.

0: Kopfwelle ist hier und Harry Styles, der sorgt schon seit Freitag im Nachbarland Holland für Ausnahmezustand. Glückwunsch übrigens an alle aus Hamm, die Karten für Amsterdam ergattert haben. Atze Schröder hat damit allerdings Stress mit dem Harry, denn Atzes Freundin ist alleine zum Konzert gefahren und das beschert Atze wiederum einen Fiebertraum.
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4: Ich hatte übrigens vorgestern einen Traum. Ich saß mit einem Kumpel zusammen in der Kneipe am Tisch. Auf der anderen Seite des Tisches saß Harry Styles und meine Perle war mit ihm am Knutschen. Was heißt Knutschen? Ihr volles Brett auf dem Schoß, Arme drum geschlungen, die ganze Nummer. Irgendwann setzen die ab und Harry geht seiner Wege. So, die Dicke guckt mich an und sagt, hoppala, da sind mir die Pferde wohl ein bisschen durchgegangen. Ich habe dann gesagt, Mann, naja, kann ja mal passieren. Alles im Traum, ne? Nicht, dass ihr das verwechselt. Alles im Traum. Jetzt habe ich Spatzel morgens von dem Traum erzählt und auch, wie ich im Traum reagiert habe. Also, Mann, naja, kann ja mal passieren. Ey, Bub, war sie sauer, weil ich im Traum nicht total wütend auf sie war und ausgerastet bin. Das gibt's doch alles gar nicht, wa? So, heute Nacht werde ich mich rächen. Ich werde zurückträumen. Ich werde mal von Kylie Minogue träumen, ja? Mit allem drum und dran, ja? Ja, mal gucken, was dann passiert. Im Traum. Ja, wahrscheinlich sterbe ich. Verdammt, ich war doch noch so jung.
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1: Mit Thorsten Adolfs. Guten Tag. Die Hitze erreicht heute bei uns ihren Höhepunkt. Was neue Rekorde angeht, gibt der Deutsche Wetterdienst aber Entwarnung. Zwar klettern die Werte im Süden und Südwesten nochmal auf bis zu 34 Grad, aber eine Kaltfront aus dem Norden bringt ab morgen etwas Abkühlung. In Frankreich ist die Situation deutlich ernster. Dort sind im Zusammenhang mit der Hitze schon 7 Menschen ums Leben gekommen. Eine Regierungssprecherin sagte, einige Menschen seien beim Schwimmen verunglückt, als sie sich abkühlen wollten. In einigen Regionen Frankreichs gilt aktuell auch noch die Warnstufe Orange, weil die Temperaturen auf bis zu 36 Grad steigen können. Die Hitzewelle soll dort noch bis Ende der Woche andauern. Auch in Großbritannien ist es ungewöhnlich warm. In einem Vorort von London sank die Temperatur in der vergangenen Nacht nicht unter 21,3 Grad. Auch tagsüber wurden Rekordwerte gemessen. Im Südwesten der Hauptstadt ging es rauf bis auf fast 35 Grad. Und jetzt weitere Meldungen, kurz und kompakt. Auch der SPD-Gesundheitspolitiker Pantazis fordert, dass Beamte in die gesetzliche Krankenversicherung einbezogen werden sollten. Das wäre ein wichtiger Beitrag für mehr Solidarität, Gerechtigkeit und finanzielle Stabilität im deutschen Gesundheitssystem, sagte er. Aktuell gibt es fast 2 Millionen Beamte in Deutschland. Über 90% von ihnen sind privat krankenversichert. Der Chef des russischen Parlaments Volodin droht der Ukraine mit dem Einsatz von Massenvernichtungswaffen, falls es weitere Angriffe auf die russische Zivilbevölkerung geben sollte. Auslöser der neuen Drohung ist ein Drohnenangriff auf ein Wohnheim im von Russland besetzten Gebiet Luhansk. Dabei waren vergangene Woche 21 Zivilisten ums Leben gekommen. In der türkischen Millionenstadt Izmir ist die Polizei mit Wasserwerfern gegen Demonstranten vorgegangen. Die Menschen sind auf die Straße gegangen, um gegen die Absetzung der Führung der größten Oppositionspartei in der Türkei, der CHP, zu protestieren. Am Wochenende hatte die Polizei den CHP-Sitz in Ankara gestürmt. Oppositionschef Özel musste die Parteizentrale verlassen. Der SC Paderborn hat gestern schon vorgemacht, wie es gehen kann. Und heute will Drittligist Rot-Weiß Essen nachziehen. Die Essener müssen im Relegationsrückspiel der zweiten Liga bei Greuther Fürth ran. Die Ausgangslage ist gut nach dem 1:0 im Hinspiel. Danny Hoppe hat den Ausblick auf die Partie.
2: Die Essener kommen mit viel Selbstvertrauen und knapp 2300 Fans im Rücken nach Franken. Und auf die setzt RWE-Trainer Uwe Koschinat auch. Man werde die Hafenstraße nach Fürth tragen, sagt er. Das große Ziel ist natürlich die lang ersehnte Rückkehr in die zweite Liga. Und Koschinat hat schon angekündigt, dass sein Team auch in Fürth mutig spielen wird. Die Franken, die die ewige Tabelle der zweiten Bundesliga anführen, dürften ebenfalls von Anfang an versuchen, Druck zu machen. Aufpassen müssen die Essener vor allem auf Noel Futkoy. Mit 19 Treffern ist er in dieser Saison Torschützenkönig der zweiten Liga geworden. Den muss RWE auf jeden Fall in den Griff bekommen.
1: Das waren die Nachrichten mit Thorsten Adolfs.
3: Und jetzt das Wetter für Hamm. Das ist heiß, heiß, heiß, heiß, heiß. 31 Grad messen wir in der Mark. Also ich finde das für Mai wirklich schon ordentlich heiß. Und es bleibt den ganzen Tag so sonnig, wie es jetzt gerade ist. In der Nacht geht es runter auf 13 Grad und morgen so eine leichte Abkühlung mit Werten um 25 Grad. Am Donnerstag so ähnlich.
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3: Da gibt es bei uns die aktuellen Blitzer-Enforcement-Trailer, habt ihr gemeldet. Auf der Becke, da ist 50 und auf der Fährstraße, da wo 30 erlaubt ist. Dann hat uns gerade noch ein Anruf erreicht, dass Christine ihr Hund auf der Hundewiese in Herringen weggelaufen ist. Der ist schwarz-weiß gepunktet. In der Gegend, da solltet ihr dann vielleicht jetzt ein bisschen vorsichtiger fahren. So ein freilaufender Hund kann auch mal panisch werden. Und falls ihr ihn seht, dann ruft gerne hier bei der Lippewelle an. Wir haben Christines Nummer und geben das auch weiter. Und das sind die Staus A1 Münster-Dortmund zwischen Kreuz Münster-Süd und Kreuz Dortmund-Unna. 7 Kilometer stockender Verkehr. Dadurch dauert es mindestens 8 Minuten länger laut ADAC. Und A44 Kassel-Dortmund zwischen Kreuz Werl und Kreuz Dortmund-Unna. 3 Kilometer Stau. Da sind es 7 Minuten, die ihr einrechnen müsst.
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Das kann echt nur Whitney Houston. I Will Always Love You auf der Lippe, weil er einfach ein unglaublicher Song. Wir bleiben bei Musik. David Guetta hat für Jennifer Lopez quasi für ihr erstes Mal gesorgt. Denn sie war bei seinem Auftritt Überraschungsgast beim Coachella Festival und damit wirklich zum ersten Mal da vertreten. Sie haben ihren gemeinsamen Song Save Me Tonight performt und ich glaube auch hier in Hamm werden wir den demnächst öfter auf Partys hören. Locker leichter Song mit durchaus Sommerhit-Potenzial. Save Me Tonight, wir spielen die Hits im besten Mix auf der Lippewelle.

0: Große Klasse und absolut verdient. Herzlichen Glückwunsch. Die Party bei Westfalia Rhinan ging bis in die frühen Morgenstunden, denn mit dem 5:0-Sieg gegen Finnentrop Bammenohl ist der Aufstieg in die Regionalliga jetzt perfekt. Noch ein bisschen müde, aber glücklich haben uns Kapitän Michael Wiese und Doppeltorschütze Jona Wagner heute in der Lippewelle Morgensendung besucht. Und Jona hat uns erzählt, wie sich der Aufstieg anfühlt.
1: Das bedeutet mir sehr viel, auch weil ich als kleines Kind früher den anderen Aufstieg miterlebt habe, wo ich dann selber noch E-Jugendspieler war. Und es dann schon so ein Traum war, das mitzuerleben, und es hat mich einfach unglaublich stolz gemacht und ich bin unglaublich glücklich darüber, dass wir es jetzt als Team geschafft haben.
0: Die beiden haben bis 5:30 heute Morgen gefeiert, das hört man ja so ein bisschen an der Stimme, aber das darf man beim Aufstieg auch, meint Kapitän Michael Wiese.
2: Gestern haben wir auf jeden Fall gefeiert und das sollte man auf jeden Fall auch, wenn man aufsteigt an dem Tag, und heute gerne auch noch, aber ich glaube, ab Donnerstag sollten wir schon nochmal unsere Sinne schärfen für Sonntag. Weil wir wollen unbedingt in den DFB-Pokal, wir wollen unbedingt das Spiel gewinnen. Und da fokussieren wir uns immer komplett drauf. Und das kriegen wir auch, glaube ich, als Truppe ganz gut hin.
0: Tja, da geht es auf jeden Fall um die Teilnahme im DFB-Pokal bei dem Spiel. Also wir drücken auf jeden Fall die Daumen, dass es am Wochenende den nächsten Grund zu feiern gibt. Bei Westfalia Rhinan, die Lippewelle hier.

Kommt gerade eine frische Verkehrsmeldung rein. Die Nordstraße ist nach einem Verkehrsunfall in Fahrtrichtung Norden gesperrt. Der Verkehr wird auf den Norden und auf den Westenwall abgeleitet. Habt ihr gehört auf der Lippewelle?

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1: Auf Monsters and Men, auf der Lippewelle mit Little Talks. Es ist jetzt 16:30.
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3: Mit Lars Kosmehl, guten Tag. Die EU will ihr diplomatisches Personal nicht aus der ukrainischen Hauptstadt Kiew abziehen. Eine Sprecherin der EU erklärte, Russland wolle mit entsprechenden Forderungen vor allem Panik verbreiten und die Ukraine weiter isolieren. Moskau hatte zuvor angekündigt, verstärkt militärische Ziele und Entscheidungszentren in Kiew anzugreifen. Hintergrund sind neue Spannungen zwischen Russland und der Ukraine, trotz laufender internationaler Vermittlungsversuche. Viele Gebäude der Bundespolizei sind laut Gewerkschaft der Polizei dringend sanierungsbedürftig. Ein Drittel der Dienststellen gilt demnach als marode oder renovierungsbedürftig. Die Gewerkschaft fordert mehr Geld für Sanierungen, Neubauten und bessere Unterkünfte. Außerdem mangele es vielerorts an Büroräumen, Parkplätzen und Unterkünften für Einsatzkräfte. Im Freibad Süd hat es gestern Morgen einen tödlichen Badeunfall gegeben. Ein 89-jähriger Mann ist nach Auskunft der Stadtwerke beim Schwimmen untergegangen. Eine Bademeisterin konnte den Mann aus dem Wasser holen. Hilfe bekam sie von zufällig anwesenden Feuerwehrleuten. Die starteten lebenserhaltende Maßnahmen, auch unter Zuhilfenahme eines Defibrillators. Der Mann kam dann nach dem Vorfall ins Krankenhaus, wo er verstarb. Die Polizei hat Untersuchungen eingeleitet. In Hamm planen Umweltverbände am Samstag eine große Demonstration gegen den Ausbau von Gaskraftwerken. Das haben Vertreter von Greenpeace, dem BUND, Kampakt und Fridays for Future heute auf einer Pressekonferenz mitgeteilt. Unter dem Motto Zukunft statt Gas wollen die Teilnehmer unter anderem einen Weltrekord aufstellen. Geplant ist das größte menschliche Windrad der Welt. Dafür werden mehr als 1200 Menschen gesucht. Ob die Route wie geplant direkt am Gersteinwerk beginnen darf, ist noch unklar. Die Polizei hat aus Sicherheitsgründen eine Verlegung gefordert. Dagegen klagen die Veranstalter aktuell vor dem Verwaltungsgericht Gelsenkirchen. Ab morgen wird der Kurhausgarten in Hamm wieder zum großen Freiluftkino. Los geht es morgen mit dem Actionfilm The Kingsman, der ab 16 Jahren freigegeben ist. Am Donnerstag folgt das ABBA-Musical Mamma Mia und am Freitag gibt es mit Kung Fu Panda Unterhaltung für die ganze Familie. Ihr habt vorher bei uns abgestimmt, welche Filme laufen sollen. Der Eintritt ist dann komplett frei. Wer dabei sein will, kann einfach die Picknickdecken und Stühle einpacken und es sich ab 19.30 Uhr auf der Wiese vor dem Musikpavillon gemütlich machen. Und das waren die Nachrichten mit Lars Kosmehl. 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
1: Und jetzt das Wetter für Hamm, das vor allem eins ist, nämlich heiß. 31 Grad messen wir in Rhinan und ich schwitze hier im Studio im Grunde auch schon wieder. Aber wenigstens sieht es toll aus, wenn ich rausgucke. Blauer Himmel und Sonne. Morgen ist es dann nicht mehr ganz so heiß. 25 Grad soll es dann nur werden. Aber morgen und auch am Donnerstag ist nochmal viel Sonne dabei. Erst Richtung Wochenende wird es dann unbeständiger.
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1: Da gibt es nur bei uns die aktuellen Blitzer. Enforcement Trailer sind aufgestellt auf der Becke, da ist 50 und auf der Fährstraße, da ist 30 erlaubt. Die Nordstraße ist an einem Die Nordstraße ist nach einem Verkehrsunfall in Fahrtrichtung Norden gesperrt. Der Verkehr wird im Moment auf den Norden- und Westenwall abgeleitet. Und hier sind auch noch Staus auf den Autobahnen. A1 Münster-Dortmund zwischen Kamener Kreuz und Kreuzdorf und Unna 7 Kilometer stockend. Ihr braucht mindestens 8 Minuten länger. Und A44 Kassel-Dortmund zwischen Unna Ost und Kreuzdorf und Unna 1 Kilometer Stau und mindestens 6 Minuten Zeitverlust.
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1: Mit Conny Kraft, schönen guten Tag.

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0: hat die Lippe Welle. Und wenn man diese Melodie hört, gibt es eigentlich immer nur zwei Varianten, woran man denkt. Entweder an die 70er Jahre des letzten Jahrhunderts, wo man hat die ganzen ABBA-Songs damals schon gehört, oder man denkt sofort an den Film Mamma Mia, den offensichtlich sehr viele hier in Hamm mögen, denn ihr habt bei der Lippewelle ordentlich für ihn abgestimmt. So viel, dass Mamma Mia einer der drei Filme ist, die ihr im Open-Air-Kino im Kurhausgarten seht, jetzt im Wochenende oder vorm Wochenende. In Mamma Mia gibt es aber nicht nur die größten ABBA-Hits, sondern auch viel griechisches Flair auf einer Insel und Drama.
1: Ich habe Mams Tagebuch gelesen. Ja, und drei Männer könnten mein Vater sein.
2: Oh, mein Gott.
0: Mein Gott. Und Hauptcharakter Sophie möchte unbedingt von ihrem Vater zum Altar gebracht werden. Deswegen will sie ihn da haben.
1: Ich habe drei Väter, die auf meine Hochzeit kommen. Und zwei muss ich sagen, dass sie überflüssig sind. Nur welchen von ihnen?
0: Und wer dann der Wirkliche ist, ne, und sie dann zum Altar bringt, das findet ihr gerne selber raus. Am Donnerstag im Kurhausgarten beim Open-Air-Kino ab 19:30 geht es da los. Schön auf der Picknickdecke und vielleicht mit Lecker und Essen und Trinken dabei. Der Eintritt ist ja wie immer frei und ihr habt es gehört auf der Lippewelle.

0: Jetzt werden wir tiefgründig auf der Lippewelle. Was ist schon Liebe ohne ein gebrochenes Herz? Diese Frage stellt sich Austis auf ihrer neuen Single, The Art of Letting Go, also auf Deutsch die Kunst des Loslassens. So melancholisch die Frage nach Liebe und Schmerz bei ihr auch klingt, geht es Austis aber genauso um Zuversicht und Hoffnung. Also darum, dass man zwar traurig über das Ende einer Beziehung ist, aber die guten Gründe für eine Trennung auch nicht wegromantisieren soll, hat sie im Lippewelle-Interview gesagt.
1: So it's about letting go.
2: Es geht ums Loslassen und vor allem darum, damit okay zu sein. Es geht um schöne Erinnerungen, Herzschmerz, Küsse, wie man als Mensch wächst und darum, dass du das alles nicht immer mit den Menschen erlebst, mit denen du es dir vorgestellt hast.
0: Die Selbstbefreiung von Trauer und Herzschmerz. Dafür steht der Text. Und was den Sound angeht, ist schon ein bisschen anders geworden als die Hits, die man so im Ohr hat, so wie Angel Eyes oder Dirty Dancing. Einfach ein bisschen purer, finde ich. Hört selbst rein. The Art of Letting Go, eine Hommage an das Weitermachen, an das Wachsen in schweren Zeiten. Und Austis neuer Song stellt sie selber jetzt hier im besten Mix auf der Lippewelle vor.
1: Hi, this is Austis and you're listening to my new single, The Art of Letting Go.

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1: Mit Christian Böder, guten Tag. Jeder Fünfte in Deutschland raucht. Daran hat sich in den vergangenen Jahren nicht viel geändert, aber inzwischen greifen wieder mehr junge Menschen zur Zigarette und Co. Das zeigen Zahlen des Statistischen Bundesamtes vor dem Weltnichtrauchertag am kommenden Wochenende. Der Anteil der Raucher bei den 15- bis 24-Jährigen ist demnach gleich gestiegen. Malte Albrecht aus dem News-Team, du hast dir die Zahlen genauer angeschaut.
2: Richtig, und demnach gaben 15,6% in der jüngsten Altersgruppe an, zumindest gelegentlich zu rauchen. Bei der letzten Erhebung im Jahr 2021 lag der Anteil noch bei 14,5%. Bei der Zahl der Raucher insgesamt hat sich in den letzten Jahren eher wenig getan. Noch immer raucht etwa jeder Fünfte oder jede Fünfte. Auffällig ist außerdem, Männer rauchen deutlich häufiger als Frauen. Der Klassiker ist und bleibt die normale Tabakzigarette. Danach folgen die elektrischen Verdampfer, also E-Zigaretten und Vapes.
1: Du hast es gerade angesprochen, das sogenannte Vapen ist bei Jugendlichen inzwischen stärker verbreitet.
2: Ja, genau. Vor allem bei Mädchen ist der Konsum deutlich gestiegen. Der Anteil liegt hier inzwischen bei fast 8%. Der Drogenbeauftragte der Bundesregierung Streeck sieht den Grund vor allem im Design. Bunte Verpackungen und süße Geschmacksrichtungen wie Cola, Kiwi oder Kaugummi machten das Nikotin für junge Menschen attraktiv, sagt er. Zum Teil seien diese Zusatzstoffe aber gesundheitsschädlich oder krebserregend. Streeck fordert deshalb klare Regeln für Inhaltsstoffe, Aromen, Werbung und Verpackungen. Streeck will außerdem stärker gegen Nikotinbeutel vorgehen, die unter den Jüngeren auch immer beliebter werden, aber deren Verkauf in Deutschland verboten ist.
1: Vielen Dank, Malte. Und das sind weitere Nachrichten, kompakt zusammengefasst. Eine große Mehrheit der Menschen in Deutschland will einheitliche Bildungsstandards und mehr staatliche Investitionen, um bessere Chancen für sozial benachteiligte Kinder im deutschen Bildungssystem zu schaffen. Das geht aus dem aktuellen Kinderreport des Deutschen Kinderhilfswerks hervor. Sowohl Kinder als auch Erwachsene wollen demnach auch eine stärkere Verknüpfung zwischen Bildungseinrichtungen und der Jugendarbeit. Energie und Sprit sind als Folgen des Iran-Kriegs in Deutschland teurer geworden. Bei Lebensmitteln ist das nicht der Fall. Das zeigt eine Analyse des Marktforschungsunternehmens NIQ. Bei Produkten des täglichen Bedarfs, darunter auch Körperpflege und Kosmetikartikel, gibt es demnach noch keine auffälligen Preissteigerungen. Bei einem Zusammenstoß zwischen einem Zug und einem Schulbus in Belgien sind zwei Jugendliche im Alter von 12 und 15 Jahren sowie zwei Erwachsene ums Leben gekommen. 5 weitere Kinder wurden verletzt, so die Behörden. Nach Angaben der Bahngesellschaft Infrabel war der Bus trotz geschlossener Schranke auf einen Bahnübergang gefahren. Rot-Weiß Essen steht kurz vor dem großen Ziel und will heute Abend den Aufstieg in die zweite Liga perfekt machen. Nach einem knappen Vorsprung im Rücken und der lautstarken Unterstützung von über 2000 Fans geht es für das Team in das entscheidende Rückspiel nach Fürth. Trotz des 1:0 aus dem Hinspiel warnt Essens Trainer Korschinat davor, sich nur hinten reinzustellen. Er rechnet damit, dass Fürth von Beginn an offensiv agiert und alles versuchen wird, um den Rückstand schnell wieder aufzuholen. Anstoß ist heute um 8:30. Das waren die Nachrichten mit Christian Böder.
3: Jetzt das Wetter für Hamm, das lässt, ich glaube, schon einige von euch und von uns hier ganz schön warm werden. Also ich finde es auf jeden Fall sehr warm. 32 Grad messen wir in Herringen und hier in der Innenstadt fühlt sich gerade irgendwie noch ein bisschen wärmer an. Deswegen bin ich eigentlich ganz froh, dass die Temperaturen morgen wieder etwas runtergehen sollen. Aber 25 Grad werden es da auch und wir haben weiterhin viel Sonne und der Donnerstag wird nochmal fast genauso.
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3: Die Blitzer gibt es nur noch bei uns und das sind die Enforcement-Trailer, habt ihr gemeldet, auf der Becke, da ist 50 und auf der Fährstraße, da ist 30. So, dann ist gerade reingekommen, dass auf der Kamener Straße in Höhe Jet-Tankstelle wohl mehrere Fahrzeuge zusammengefahren sind, hatte sein Lippwellhörer gemeldet. Wir haben schon mal schnell die Polizei angerufen und die sagt, der Verkehr fließt aber noch weiter, wenn auch mit Beeinträchtigungen. Die Nordstraße ist nach einem Verkehrsunfall in Richtung Norden allerdings gesperrt. Der Verkehr wird auf den Norden und Westenwall abgeleitet.

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Und wir machen weiter mit dem neuen Song, Mark Foster hier auf der Lippewelle, heißt ein Lied und macht mir persönlich immer gute Laune. Wir spielen jetzt im besten Mix. Hier ist Mark Foster.

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0: Er ist einer der berühmtesten Vampire der Welt. Ich glaube sogar der berühmteste Dracula. Und heute ist sein Tag, der Welt-Dracula-Tag. Am 26. Mai 1897 wurde der Roman von Bram Stoker zum ersten Mal veröffentlicht. Also ist er schon ein ganz schön alter Knabe, der Obervampir. Würde Dracula heute noch klarkommen? Ja, hier, er macht sich ja auf der Lippewelle Gedanken.
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2: Graf Dracula, ja, der Sohn des Drachen, der Obervampir, ein schauriger Kollege, der Menschen und Leben aussaugt. Ja, was wäre der heute? Finanzminister? Nee, dafür ist er nicht skrupellos genug. Aber guck doch mal, Dracula heute ist undenkbar. Alleine Blut trinken, ist das überhaupt glutenfrei? Also bestimmt nicht vegan. Außerdem wohnt er im Schloss, ja klar, bei den Mietpreisen. Womit verdient er überhaupt seine Kohle? Mit Blutspenden? Vielleicht könnte er Influencer werden für Kosmetik mit sehr hohem Lichtschutzfaktor. Aber kannst du Selfies machen, wenn du nicht mal ein Spiegelbild hast? Naja, am Ende bleibt dem Grafen nur noch Berlin. DJ Dracu im Berghain ist immer Nacht und er ist bestimmt nicht der schrägste Vogel da. Kommen Vampire nur mit Blut oder mit allen möglichen Körperflüssigkeiten klar? Weil dann ist das Berghain für Dracula wie Charlies Schokoladenfabrik. Und immer dran denken, falls ihr einen tollen Titel für einen Horrorfilm sucht, versucht's mal mit Dracula in Wuhan. Da bleibt's bis zum Ende spannend, wer das Opfer ist.
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0: Musik aus den 80ern auf der Lippewelle. Kenny Loggins war das mit Danger Zone um 5:30.
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2: Mit Lars Kosmel, guten Tag. Russland hat der Ukraine mit dem Einsatz von Massenvernichtungswaffen gedroht. Der Chef des russischen Parlaments, Volodin, sagte laut Staatsduma, Angriffe auf die Zivilbevölkerung in Russland könnten dazu führen, dass Russland eine Waffe einsetzt, die von niemandem mehr eine Spur übrig lässt. Jugendliche rauchen wieder mehr, das ergab eine repräsentative Umfrage des Bundesinstituts für öffentliche Gesundheit. Demnach hat 2025 fast jeder Zehnte der 12- bis 17-Jährigen Nikotinprodukte konsumiert. 2021 waren es noch 6,1%. Umweltverbände und Klimaaktivisten rufen für Samstag zu einer großen Demonstration in Hamm auf. Unter dem Motto Zukunft statt Gas formiert sich Protest gegen den Bau neuer Gaskraftwerke im Ruhrgebiet. Die Bundesregierung und speziell Wirtschaftsministerin Reiche täten nichts dafür, Deutschland aus der fossilen Abhängigkeit zu lösen, heißt es. Das merkten die Menschen auch an ihrem Geldbeutel, sagten Sprecher von Kompakt und BUND. Gemeinsam mit Greenpeace und Fridays for Future hoffen sie auf über 20.000 Teilnehmer an der Demo. Ein Highlight soll ein Weltrekordversuch werden. Die Demonstranten wollen gemeinsam das größte menschliche Windrad der Welt bilden. Auf der Hafenstraße muss die Stadt überraschend die Fahrbahn reparieren. Dort hat sich auf Höhe des Verwaltungsgebäudes der Ölmühle Bröckelmann eine Senke aufgetan. Auf rund 30 Quadratmetern ist der Asphalt abgesackt, weshalb zwei Fahrspuren gesperrt werden mussten. Die Stadt geht davon aus, dass die Sperrung bis Ende der Woche aufrechterhalten werden muss. Während der Bauarbeiten wird der Verkehr einspurig in beide Richtungen um die Baustelle herumgeführt. Das sommerliche Wetter lockt in Hamm immer mehr Menschen in die Freibäder. Waren es am Freitag erst rund 700 Badegäste, zählten die Bäder am Pfingstmontag schon knapp 5.500 Besucher. Insgesamt kamen man in 4 Tagen etwa 12.000 Schwimmer ins Freibad Süd und in den Selbachpark. Allerdings gab es gestern auch einen tödlichen Badeunfall im Freibad Süd. Ein 89-jähriger Mann ist nach Auskunft der Stadtwerke beim Schwimmen untergegangen. Trotz sofortiger Hilfe starb der Mann im Krankenhaus. Die Polizei hat Untersuchungen eingeleitet. Und das waren die Nachrichten mit Lars Kosmel. 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
0: Jetzt das Wetter für Hamm. Es ist heiß. 31 Grad messen wir hier bei uns in der Innenstadt und auch in Verriers. Morgen dann immer noch schön sonnig, aber nicht mehr ganz so warm. Da sollen es 25 Grad sein. Und Donnerstag kriegen wir so ein Abziehbild vom Mittwochswetter. Richtung Wochenende allerdings dann doch oft mal wolkiger, auch mal ein bisschen unbeständiger. Es bleibt aber warm.
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0: Da gibt es noch bei uns die aktuellen Blitzer. Enforcement-Trailer habt ihr gemeldet auf der Becke. Da ist 50 und auf der Fährstraße, da ist 30. Außerdem gab es ja den Unfall auf der Kamener Straße. In Höhe der Jetjunk-Stelle sind da mehrere Fahrzeuge zusammengefahren. Da ist zwar die Unfallaufnahme noch zugange, aber der Verkehr kann an der Unfallstelle vorbeigeführt werden. Das kommt nur zu leichten Einschränkungen. Und noch eine bessere Nachricht, die Nordstraße ist jetzt nach der Unfallaufnahme wieder freigegeben worden, also keine Sperrung mehr an der Nordstraße. Ein Stau auf der A1 Münster-Köln zwischen Kamenzentrum und Schwerte, 4 Kilometer stockend, dadurch braucht ihr mindestens 6 Minuten länger.
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0: Tag, hier ist Gotti Kraft und jetzt The Rembrandts mit I'll Be There For You. Und ich muss sofort an die Serie Friends denken, wenn ich den Song höre. War ja der Titelsong dazu. Jetzt für euch auf der Lippewelle im besten Mix.

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0: das hier auf der Lippe, weil heute so ein bisschen mitgefeiert. Mensch, toll, Westfalia Rhenan macht mit einem 5:0 gegen Finntrop Bamenohl den Aufstieg in die Regionalliga klar. 9 Jahre nach dem ersten großen Sprung, jetzt also wieder 4. Liga. Westfalia Rhenan steigt auf. Ja, warum lohnt es sich immer für seine Träume zu kämpfen? Das ist die Frage im Kirchenkommentar um 6:15 auf der Lippewelle.
1: Weil dann die Chance besteht, dass ich meine Träume verwirklichen kann oder zumindest einen Teil davon. Auf ein traumhaftes Ziel in seinem Leben hinzuarbeiten, kann sehr motivierend sein und oft ungeahnte Kräfte in jemandem freisetzen. Wenn es um ein gemeinsames Ziel einer Gruppe geht, ist es wichtig, zusammenzuhalten und sich gegenseitig zu bestärken in dem, was jede und jeder einzubringen hat. Aber auch wenn ich als Einzelperson einen Traum verfolge, brauche ich andere Menschen, die mich eventuell konkret unterstützen oder zumindest mir immer wieder Mut machen in meinem Einsatz für mein Ziel, besonders dann, wenn es vielleicht aussichtslos erscheint. Gläubige Menschen können auch beten um göttlichen Beistand oder um das Quäntchen Glück in ihrem Kampf für ihre Träume. Und wenn sich diese dann am Ende doch nicht erfüllen, so hat sich der Kampf dafür trotzdem gelohnt, weil ich um einige Lebenserfahrungen reicher bin und hoffentlich mit neuen Zielen weitermachen kann. Gemeindereferentin Sabine Sauerbier für 6:15.
0: Der Kirchenkommentar auf der Lippewelle. Und jetzt gibt's frische Musik von Olivia Dien. Gefällt mir sehr gut, der Song.
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0: Liebe Wallis hier, ihr konntet ja wieder abstimmen, welche Filme ihr in diesem Jahr im Open-Air-Kino im Kurhausgarten sehen wollt. Und beim Familienfilm wart ihr euch sehr, sehr einig. Kung Fu Panda wird es. Darin geht es um Panda Po, der eigentlich im Nudelrestaurant seiner Eltern arbeitet, spontan aber ausgewählt wird, eine wichtige Prophezeiung zu erfüllen.
1: Unsere einzige Hoffnung ist der Drachenkrieger.
2: Der Panda?
1: Ja, der Panda. Wo ist der hin?
0: Ja, das war, Po wollte weg, aber er ist eigentlich auch wirklich Kung Fu begeistert. Nur nicht von der Idee, diese Prophezeiung zu erfüllen und erst Schneeleopard Tai Lung zu bekämpfen. Das fand er echt nicht toll.
3: Ich soll Tai Lung aufhalten?
4: Was? Das ist euer Ernst? Und ich muss jetzt... Meister Oogway wird ihn aufhalten. Er hat es schon mal geschafft, er schafft es wieder.
1: Oogway kann es nicht. Nicht mehr.
0: Kung Fu Panda im Open Air Kino Freitag ab 19:30 Uhr im Kurhausgarten. Der Eintritt ist wie immer frei. Picknickdecken muss er mitbringen und ihr habt es gehört auf der Lippewelle und jetzt hört er noch einen Schuss von mir. Ich bin Conny Kraft. Schönen Abend und viel Spaß gleich mit Leo Arregi nach 6.

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1: Mit Christian Böder, guten Tag. Das Bundesgesundheitsministerium plant eine umfassende Reform der Pflegeversicherung. Einer der Vorschläge: Wer über 23 Jahre alt ist und kinderlos, der soll in Zukunft mehr einzahlen. Thorsten Adolfs aus dem News-Team, wie genau stellt sich das denn Gesundheitsministerin Wagen vor?
2: Ja, sie sagt, dass der Beitrag für Kinderlose um 0,1 Prozentpunkte steigen soll. Wer keine Kinder hat, käme dann künftig auf einen Beitragssatz von insgesamt 4,3%. Für Eltern soll sich dagegen nichts ändern, ihre Sätze sollen stabil bleiben. Hintergrund ist das riesige Finanzloch, das in den nächsten 2 Jahren auf die Pflegeversicherung zukommt. Die Rede ist von einem Defizit von mehr als 22 Milliarden Euro. Bis Anfang Juli will die Bundesgesundheitsministerin ihren Gesetzentwurf zu dem Thema vorlegen.
1: Und wie kommen die Pläne denn bei den anderen Politikern und auch bei den Verbänden an?
2: Also die Reaktionen darauf fallen extrem unterschiedlich aus. Die CSU begrüßt den Vorschlag und sagt, die Erziehungsleistung von Eltern sei ein wichtiger Beitrag für das Sozialsystem. Und auch die SPD ist offen für solche Diskussionen, um die Finanzierung langfristig zu sichern. Von anderer Seite gibt es aber ordentlich Kritik. Die Grünen werfen der Regierung vor, dass immer nur über einzelne Punkte gestritten werde, statt ein echtes Gesamtkonzept vorzulegen. Und die Linken und der Sozialverband VdK halten die Erhöhung für ungerecht und wirkungslos. Damit könne das Finanzloch nicht wirklich gestopft werden, sagen sie. Ähnlich sieht das die Pflegebranche. Auch sie fordert von Wagen eine echte Strategie, anstatt immer nur über Einzelmaßnahmen zu debattieren.
1: Vielen Dank, Thorsten. Und das sind weitere Nachrichten in der Zusammenfassung. Rund 4 von 10 Menschen in Deutschland würden lieber in einer Welt leben, in der es keine künstliche Intelligenz gibt. Das zeigt eine Umfrage des Digitalverbands Bitkom. Demnach würde auch ein Viertel von regelmäßigen KI-Nutzern ein Leben ohne KI bevorzugen. 4 von 10 KI-Nutzern gaben auch an, bei Ratschlägen in allen Lebenslagen lieber digitale Programme zu fragen als Menschen. Israels Armee hat ihre Bodeneinsätze im Nachbarland Libanon ausgeweitet. Ziel sei es, eine direkte Bedrohung durch die Hisbollah-Miliz abzuwehren. Israels Armee hatte am Nachmittag erneut Drohnenbeschuss der vom Iran unterstützten Miliz gemeldet. Nicht nur in Köln, auch in anderen Hauptbahnhöfen in Bonn, Düsseldorf, Duisburg, Essen, Dortmund und Münster gilt ab sofort ein Alkoholverbot. Laut Bahn setzt das Unternehmen damit die Wünsche von Reisenden und Besuchern um. Auch die eigenen Mitarbeiter hätten sich ein ruhigeres und sicheres Umfeld gewünscht, heißt es. Umgesetzt werden soll das Alkoholverbot zusammen mit der Bundespolizei. Bei einem Verstoß droht ein Platzverweis, bei mehrfachen Verstößen ein Hausverbot. Der Sucht- und Drogenbeauftragte der Bundesregierung Streeck warnt vor den Schattenseiten rund um die Fußball-Weltmeisterschaft. Er sieht vor allem bei Sportwetten große Gefahren für junge Fans und fordert einen bewussteren Umgang mit dem Thema. Streeck sagt, dass Fußball und Wetten mittlerweile so eng miteinander verknüpft seien, dass viele den Eindruck gewinnen würden, Wetten gehörten ganz natürlich zum Spiel dazu. Dabei seien Sportwetten kein harmloser Spaß, sondern könnten schnell süchtig machen. Vor allem bei den sogenannten Live-Wetten sieht Streeck ein extrem hohes Risiko, weil aus einem spontanen Impuls heraus ganz schnell ein echter Kontrollverlust werden kann. Das waren die Nachrichten mit Christian Böder.
3: Das Wetter. Die Hitze bleibt uns in NRW erstmal noch erhalten. Aktuell so um die 30 Grad. In der Nacht dann aber schön frisch mit Temperaturen zwischen 11 und 16 Grad. Der Himmel bleibt klar. Dazu zieht ein leichter Wind durch. Morgen am Mittwoch weiterhin sonnig mit blauem Himmel. Aber nicht mehr ganz so heiß. Bei maximal 28 Grad.
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3: Hier kommt alles ab 13 Minuten Zeitverlust. Angefangen auf der A1 Köln Richtung Euskirchen. Zwischen Hürth und Kreuz Bliesheim 4 Kilometer 25 Minuten. Da ist ein LKW liegen geblieben. A2 Dortmund Richtung Oberhausen. Zwischen Oberhausen-Königshardt und Kreuz Oberhausen 3 Kilometer 13 Minuten. A3 Oberhausen Richtung Köln. Zwischen Kreuz Ratingen-Ost und Dreieck Langenfeld 10 Kilometer 15 Minuten. A4 Aachen Richtung Köln. Zwischen Kreuz Köln-West und Köln-Eiffeltor 6 Kilometer 14 Minuten. A4 Köln Richtung Aachen, zwischen Dreieck Köln-Holmer und Köln-Eiffeltor 8 Kilometer 16 Minuten. Und die A61 Mönchengladbach Richtung Koblenz, zwischen Gümnich und Dreieck Erftal 3 Kilometer 13 Minuten. Euch allen unterwegs eine gute und sichere Fahrt.
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3: Einen schönen Abend euch, hier ist Leo Aregi an diesem wirklich warmen Dienstag. Und wer von euch schon mal gedacht hat, ich würde mich mal richtig gern wie so ein texanisches Cowgirl fühlen, mit den geil klackernden Stiefeln und der Fähigkeit, so Wasserbüffel mit 3 flinken Zügen zusammenzuziehen. Ja, also da wollen wir doch gerne helfen, wer sich heute so fühlen möchte. Der Soundtrack für euer Gedankengespiel kommt nämlich jetzt von der Grande Dame. Beyoncé, Texas Hold'em, also Leute aufsatteln.

0: Wirklich Wahnsinnstemperaturen heute, oder? Was meint ihr?
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0: Teils über 30 Grad in NRW. Die Woche wird ähnlich schön warm. Und wir freuen uns, oder? Also, ja, freuen wir uns wirklich. Wir haben aber euch nachgefragt. Was ist denn so eure präferierte Temperatur und ab wann sagt ihr, nee, jetzt ist es wirklich zu heiß?
2: 24 Grad, weil ich das angenehm finde, wenn es so ein bisschen kühler ist, dass man auch Sport machen kann draußen, entspannt, ohne die ganze Zeit sich so kaputt zu schwitzen.
3: Oh, alles ab 25 Grad ist zu viel. Man schwitzt nur, man kann gar nichts machen, man will eigentlich nur drin sein die ganze Zeit.
4: Also 30 Grad wäre das schon das Höchste, würde ich sagen.
5: Ich bin ein Hitzefreund, da muss viel passieren, bis es mir persönlich zu heiß ist.
6: Wir arbeiten an der Schule, in der Klasse, wenn es halt drinnen sehr, sehr warm ist und man das Gefühl hat, man kann sich nicht mehr konzentrieren. Und möchte lieber nur noch an den See und nicht mehr arbeiten. Ja. Dann ist es zu heiß.
0: Okay, verstehe. Also, ich glaube, das kann man für die ganze Woche so als Hinweis mit auf den Weg geben. Viel trinken, eincremen, Kappe auf. Ihr kennt's doch. Hier kommt Kevin Little. 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
1: Mit Lars Kosmeier, guten Tag. Russland hat der Ukraine mit dem Einsatz von Massenvernichtungswaffen gedroht. Der Chef des russischen Parlaments, Volodin, sagte laut Staatsduma, Angriffe auf die Zivilbevölkerung in Russland könnten dazu führen, dass Russland eine Waffe einsetzt, die von niemandem mehr eine Spur übrig lässt. Jugendliche rauchen wieder mehr, das ergab eine repräsentative Umfrage des Bundesinstituts für öffentliche Gesundheit. Demnach hat 2025 fast jeder Zehnte der 12- bis 17-Jährigen Nikotinprodukte konsumiert. 2021 waren es noch 6,1%. Umweltverbände und Klimaaktivisten rufen für Samstag zu einer großen Demonstration in Hamm auf. Unter dem Motto Zukunft statt Gas formiert sich Protest gegen den Bau neuer Gaskraftwerke im Ruhrgebiet. Die Bundesregierung und speziell Wirtschaftsministerin Reiche täten nichts dafür, Deutschland aus der fossilen Abhängigkeit zu lösen, heißt es. Das merkten die Menschen auch an ihrem Geldbeutel, sagten Sprecher von Kompakt und BUND. Gemeinsam mit Greenpeace und Fridays for Future hoffen sie auf über 20.000 Teilnehmer an der Demo. Ein Highlight soll ein Weltrekordversuch werden. Die Demonstranten wollen gemeinsam das größte menschliche Windrad der Welt bilden. Auf der Hafenstraße muss die Stadt überraschend die Fahrbahn reparieren. Dort hat sich auf Höhe des Verwaltungsgebäudes der Ölmühle Bröckelmann eine Senke aufgetan. Auf rund 30 Quadratmetern ist der Asphalt abgesackt, weshalb zwei Fahrspuren gesperrt werden mussten. Die Stadt geht davon aus, dass die Sperrung bis Ende der Woche aufrechterhalten werden muss. Während der Bauarbeiten wird der Verkehr einspurig in beide Richtungen um die Baustelle herumgeführt. Das sommerliche Wetter lockt in Hamm immer mehr Menschen in die Freibäder. Waren es am Freitag erst rund 700 Badegäste, zählten die Bäder am Pfingstmontag schon knapp 5.500 Besucher. Insgesamt kamen man in 4 Tagen etwa 12.000 Schwimmer ins Freibad Süd und in den Selbachpark. Allerdings gab es gestern auch einen tödlichen Badeunfall im Freibad Süd. Ein 89-jähriger Mann ist nach Auskunft der Stadtwerke beim Schwimmen untergegangen. Trotz sofortiger Hilfe starb der Mann im Krankenhaus. Die Polizei hat Untersuchungen eingeleitet. Und das waren die Nachrichten mit Lars Kosmeier. 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
2: Das Wetter. Aktuell noch mal richtig warm bei uns in NRW mit Temperaturen um die 30 Grad. Heute Nacht wird es dann aber deutlich angenehmer. Klarer Himmel, leichter Wind und Tiefstwerte zwischen 16 und 11 Grad. Der Mittwoch bringt weiter viel Sonne, bleibt trocken und erreicht maximal noch rund 28 Grad.
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2: Mit der A1 Köln Richtung Euskirchen zwischen Gleuel und Kreuz Bliesheim 6 Kilometer 23 Minuten. A3 Oberhausen Richtung Köln zwischen Kreuz Hilden und Solingen 6 Kilometer Viertelstunde. Dann die A4 Aachen Richtung Köln zwischen Kreuz Köln-West und Köln-Eiffeltor 5 Kilometer 11 Minuten. Die A46 Düsseldorf Richtung Wuppertal zwischen Hahn-West und Wuppertal-Kronenberg 4 Kilometer 12 Minuten. A46 Düsseldorf Richtung Heinsberg zwischen Neuss-Holzheim und Grevenbruch 3 Kilometer 19 Minuten. Und A61 noch Mönchengladbach Richtung Koblenz zwischen Türnich und Dreieck Erftal 5 Kilometer, dauert da eine halbe Stunde länger. Euch allen unterwegs eine gute und sichere Fahrt.
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2: So, okay, hier ist Leo Arigi. Schönen Abend euch. Und wenn ihr gerade im Auto unterwegs seid, macht gern das Fenster runter, dreht die Musik ganz laut auf. Es kommt total cool. Also, ich sag's euch. Also, hundertprozentig. Vor allem mit dem Song jetzt hier. 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

0: Trust Fall. Für diesen Dienstagabend.
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0: So, jetzt übers lange Pfingstwochenende hat es doch bestimmt ein paar von euch in Urlaub getrieben, oder? Mal so schön raus, abschalten, einfach die Zeit, das Leben mal genießen. Obwohl sich da natürlich vielleicht für den einen oder anderen doch eine Frage stellt. Wer kümmert sich denn eigentlich um alles, was zu Hause bleibt? Zum Beispiel um Sauerteig. Ja, wer kümmert sich um Sauerteig dann? Eine Bäckerei in Kiel, die hat was erfunden. Tatsächlich ein Sauerteig-Hotel. Heißt wirklich so. Kollegin Kimberly Klages. Gibt es dann da auch Cocktailbar und Pool für einen Teig?
2: Naja, fast. Im Hotel The Grand Doe ist Platz für 15 Gläser Sauerteig. Die werden dort alle 2 bis 3 Tage gefüttert. Und während die Besitzer dann entspannt Urlaub machen, kann der Sauerteig quasi auch mal abschalten und ist nach dem Urlaub direkt wieder startklar zum Backen.
0: Ja, geil. Aber so besonders teuer ist die Sache gar nicht, oder?
2: Definitiv. Eine Woche kostet 20 Euro, jede weitere dann nochmal 10. Das ist echt ein Schnapper. Dafür wird der Sauerteig dann auch gut versorgt und bekommt genau das, was er braucht. Also regelmäßig Mehl und Wasser, dazu die richtigen Temperaturen und genug Zeit zum Reifen.
0: Und für viele ist der ja nicht irgendein Teig, das ist ja fast schon ein Familienmitglied.
2: Ja, total. Sauerteigbrot selber backen ist ja gerade wieder voll im Trend. Eigentlich ist das auch gar nicht so kompliziert, aber gerade am Anfang muss man sich echt gut darum kümmern. Und manche Sauerteige sind sogar inzwischen so 50 oder 60 Jahre alt. Die sollen natürlich auch während eines längeren Urlaubs dann gut versorgt werden.
0: Ja, wie gut, dass es jetzt das erste Sauerteighotel in Deutschland gibt. Ja, und man könnte diese Geschäftsidee ja auch ausweiten. Nächste Geschichte wäre dann zum Beispiel ein Pflanzenhotel, in dem man seine Zimmerpflanzen abgeben kann während dem Urlaub. Oder seine Kinder.
3: Wie

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1: Mit Christian Böder, guten Abend. Im Ukraine-Krieg droht die Lage wieder zu eskalieren. Russland hat der Ukraine mit dem Einsatz von Massenvernichtungswaffen gedroht. Der Chef des russischen Parlaments, Volodin, sagte, wenn die russische Zivilbevölkerung angegriffen würde, könnte das dazu führen, dass Russland eine Waffe einsetzt, die, Zitat, von niemandem mehr eine Spur übrig lasse. Das hat das russische Unterhaus, die Staatsduma, vermelden lassen. Zur Lage berichtet André Ballin aus Moskau.
2: Auslöser der martialischen Drohung ist ein Angriff des Kiewer Militärs auf ein Wohnheim im von Russland kontrollierten Teil der Ostukraine. Dabei waren mehr als 20 Menschen ums Leben gekommen. Russland hat schon mit schweren Angriffen auf Kiew selbst reagiert, unter anderem mit einer neuen Mittelstreckenrakete. Doch damit will es die russische Führung nicht bewenden lassen. Das Außenministerium drohte mit weiteren Attacken, nun der Parlamentschef sogar mit Massenvernichtungswaffen. Die zunehmenden russischen Probleme an der Front dürften wohl ein Grund für die Eskalation sein.
1: Und das sind weitere Nachrichten, kompakt zusammengefasst. Die EU-Mitgliedsländer wollen morgen Vormittag über die Umsetzung des Zolldeals mit den Vereinigten Staaten aus dem vergangenen Jahr entscheiden. Der Kompromiss mit dem Europaparlament sieht vor, dass europäische Zölle auf US-Industriewaren abgeschafft werden, wie das auch mit US-Präsident Trump vereinbart worden war. Die Regelung soll bis Ende 2029 gelten oder endet früher, sollte die Trump-Regierung neue Zölle verhängen. Vor der Küste des Omans auf der arabischen Halbinsel ist ein Tanker nach einem mutmaßlichen iranischen Angriff leckgeschlagen. Die Besatzung sei in Sicherheit, es sei aber Treibstoff ausgetreten und ins Meer geströmt, heißt es von der britischen Behörde für die Sicherheit der Handelsschifffahrt. Für den Angriff könnte ein Drohnenboot oder eine Haftmine genutzt worden sein. Seit Beginn des Irankriegs sind schon mehrfach Schiffe in der Straße von Hormuz und angrenzenden Gewässern angegriffen worden. Die aktuelle Hitzewelle hat in Deutschland laut deutschem Wetterdienst heute ihren Höhepunkt erreicht. In Frankreich wird das noch ein paar Tage dauern. Dort sind im Zusammenhang mit der extremen Wärme schon 7 Menschen ums Leben gekommen. In einigen Regionen des Landes gilt aktuell Warnstufe Orange, weil die Temperaturen noch bis 36 Grad hochgehen können. Auch aus Großbritannien werden Rekordhitzewerte gemeldet. Der SC Paderborn hat gestern schon vorgemacht, wie es gehen kann. Heute will auch Drittligist Rot-Weiß Essen nachziehen. Die Essener müssen im Relegationsrückspiel bei Greuther Fürth ran. Und die Ausgangslage ist gut nach dem 1:0-Sieg im Hinspiel. Danny Hoppe hat den Ausblick aufs Spiel.
3: Die Essener kommen mit viel Selbstvertrauen und knapp 2300 Fans im Rücken nach Franken. Und auf die setzt RWE-Trainer Uwe Koschinat auch. Man werde die Hafenstraße nach Fürth tragen, sagt er. Das große Ziel ist natürlich die lang ersehnte Rückkehr in die zweite Liga. Und Koschinat hat schon angekündigt, dass sein Team auch in Fürth mutig spielen wird. Die Franken, die ewige Tabelle der zweiten Bundesliga anführen, dürften ebenfalls von Anfang an versuchen, Druck zu machen. Aufpassen müssen die Essener vor allem auf Noel Futkoy. Mit 19 Treffern ist er in dieser Saison Torschützenkönig der zweiten Liga geworden. Den muss RWE auf jeden Fall in den Griff bekommen.
1: Das waren die Nachrichten mit Christian Böder.
4: Das Wetter. Auch heute noch bis zu 30 Grad. In der Nacht bleibt es meistens klar. Dazu weht stellenweise ein leichter Wind. Und die Temperaturen sinken angenehm auf so 16 bis 11 Grad. Morgen am Mittwoch dann ein bisschen entspannter. Maximal 28 Grad. Dazu auch wie heute viel Sonne und kaum eine Wolke am Himmel.
5: NRW Verkehr.
4: So, mit der A1 Köln Richtung Euskirchen zwischen Hürth und Kreuz Bliesheim 3 Kilometer 11 Minuten. A4 Aachen Richtung Köln zwischen Kreuz Köln West und Köln Eiffeltor 5 Kilometer 10 Minuten. A40 Dortmund Richtung Duisburg zwischen Bochum-Wattenscheid West und Essen-Frillendorf 3 Kilometer 12 Minuten. A46 Düsseldorf Richtung Heinsberg zwischen Neuss-Holzheim und Grevenbruch 3 Kilometer Viertelstunde kommt da oben drauf. A61 Mönchengladbach Richtung Koblenz zwischen Gimnich und Dreieck Erftal 2 Kilometer 11 Minuten. Euch allen unterwegs eine gute und sichere Fahrt.
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4: Hier ist Leo Arigi, einen schönen Abend euch. Eine neue Studie besagt, 85% der Deutschen finden sich selbst super höflich. Gleichzeitig findet über die Hälfte der Deutschen, dass andere Deutsche total unfreundlich sind. Also ich weiß jetzt ehrlich gesagt nicht, wo ihr das Problem liegt.
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Es ist mal wieder soweit. Ich mache das immer gerne in meinen Sendungen. Wir öffnen gemeinsam den Glückskeks des Tages. Ja, ich habe zu Hause einfach ein bisschen zu viele davon rumliegen. Deswegen nehme ich die einfach hier mit hin und öffne sie. Und das kann für euch dann ja auch so eine Art, was weiß ich, Wegweiser sein. Ganz egal, vor welcher Entscheidung ihr gerade stehen mögt. Neue Küche kaufen oder nicht. Enterben, ja oder nein. Ja, solche Fragen. Okay, hier kommt der Glückskeks-Spruch dieses Tages, heute am 26.05.2026. Sei mutig genug, schlecht in etwas zu sein, mit dem du gerade erst anfängst. Oh, das finde ich aber ein netter Spruch. Also okay, ich noch mal ein bisschen pathetischer. Glückskeks-Spruch des Tages am 26.05.2026. Sei mutig genug, schlecht in etwas zu sein, mit dem du gerade erst anfängst. Anfängst. Schwieriges Wort. Gut, nehmen wir das mal mit zum Start in diese kurze Woche. Jetzt mit Linkin Park. 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

0: Das Wetter.
1: Noch so um die 30 Grad bei uns in NRW aktuell. In der Nacht bleibt der Himmel klar, ein leichter Wind zieht sogar durch. Und es kühlt angenehm runter auf Temperaturen so zwischen 11 und 16 Grad. Der Mittwoch dann in Anführungszeichen nur noch 28 Grad mit viel Sonne und einem schönen blauen Himmel.
0: NRW Verkehr.
1: Mit der A2 Dortmund Richtung Oberhausen zwischen Oberhausen-Königshardt und Kreuz-Oberhausen 1 Kilometer 6 Minuten. A3 Arnhem Richtung Oberhausen zwischen Dietzlaken-Süd und Oberhausen-Holten 2 Kilometer 6 Minuten. A4 Aachen Richtung Köln zwischen Kreuz-Köln-West und Köln-Eifel-Tor 2 Kilometer 6 Minuten. A40 Venlo Richtung Duisburg zwischen Wankum und Wachtendonk 2 Kilometer 9 Minuten. Dann die A40 Dortmund Richtung Essen zwischen Bochum-Wattenscheid-West und Essen-Krai 2 Kilometer 20 Minuten. Und die A46 noch Düsseldorf Richtung Heinsberg zwischen Kapellen und Grevenbroich 1 Kilometer, dauert 6 Minuten länger. Euch allen unterwegs eine gute und sichere Fahrt.
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1: Es ist doch so traumhaftes Wetter heute, oder? Ein Kollege von mir hat so ein kleines Problem mit seinem Auto. Immer wenn es so heiß draußen ist, dann verformt sich irgendwie das Zündschloss und er kriegt die Karre dann nicht mehr an. Frag mich nicht, wie das funktioniert. Tja, dann redet er immer so ganz beseelt 20 Minuten lang aufs Auto ein. Irgendwie funktioniert es dann meistens auch, es springt an. Aber das Wichtigste muss man dazu sagen, das Radio, das funktioniert immer trotzdem. Ja, also an alle, die jetzt vielleicht auch gerade in der Situation stecken, aber das Radio funktioniert. Also noch bei euch. Leute, jetzt mit Alex Warren und Fever Dream. Ich bin Leo Arigi. Hi.

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0: Kreuzfahrten ist zurzeit einer der krassesten Reisetrends überhaupt. Die Zahl der Kreuzfahrtgäste mit Abfahrt in Deutschland im vergangenen Jahr war sie auf einem neuen Rekord von 1,5 Millionen Urlauber.
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0: Und da gibt's vor allem ein Lieblingsziel, sagt uns Kreuzfahrtexperte Matthias Mohr.
2: Von Deutschland aus ist natürlich ein Highlight Norwegen. Das ist auch mein Favorit, definitiv, weil die Landschaft einfach traumhaft ist. Es gibt so ein paar andere Routen noch, die man ab Deutschland fahren kann. Also zum Beispiel Richtung England, Richtung Frankreich. Ja, das machen viele halt, weil es unkompliziert ist, weil das dann eben eine Reise ist, die man ab Hamburg machen kann.
0: Beliebt sind auch Festival-Cruises. In diesem Jahr gibt es ja zum Beispiel Kreuzfahrt mit Malista Mia Julia. Ja, guck mal, Andrea Berg, Howard Carpendale oder Thomas Anders. Und es gibt die Full Metal Cruise, Europas größte Kreuzfahrt für Heavy-Metal-Musik.
2: Das machen die Reedereien dann besonders gerne, weil das eben viele Leute an Bord bringt, die noch nie auf Kreuzfahrt waren. Es gibt für alle möglichen Zielgruppen gibt es Spezialkreuzfahrten, also für Veganer, für Schwule und so weiter. Also das ist ein ganz großer Markt.
0: Auf der AIDA und Mein Schiff, da wird Deutsch gesprochen. Die beiden größten Anbieter unterscheiden sich vor allem im Restaurantkonzept.
2: Beim größten Anbieter AIDA ist es so, dass ich in erster Linie mein Abendessen zum Beispiel in Buffet-Restaurants zu mir nehme. Das ist natürlich dann ein anderes Flair, als wenn ich jetzt beim zweiten auf dem deutschen Markt, also bei Mein Schiff, wenn ich da nun abends esse, da bin ich dann in einem Restaurant mit Bedienung, bekomme 5 Gänge am Platz serviert. So. Das hat schon so einen anderen Charakter.
0: Wir sprechen die ganze Woche über Kreuzfahrten, den Reisetrend zurzeit. Letztes Jahr mit einem Rekordhoch von 1,5 Millionen Urlaubern aus Deutschland.
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2: Ich bin Babit Büchner. Die Europäische Union hat heute den Geschäftsträger der russischen Botschaft in Brüssel einbestellt. Ebenso bestellten Deutschland und andere EU-Länder den jeweiligen russischen Botschafter ein. Das Außenministerium schrieb auf der Plattform X, man habe Russland heute deutlich gemacht, dass Deutschland sich nicht einschüchtern lasse. Hintergrund sind Russlands Drohungen vor weiteren Angriffen in Kiew. Der Kreml hatte Ausländer und Diplomaten deshalb aufgefordert, die ukrainische Hauptstadt zu verlassen. Heute drohte Russland zudem mit dem Einsatz von Massenvernichtungswaffen.
3: Auslöser der martialischen Drohung ist ein Angriff des Kiewer Militärs auf ein Wohnheim im von Russland kontrollierten Teil der Ostukraine. Dabei waren mehr als 20 Menschen ums Leben gekommen. Russland hat schon mit schweren Angriffen auf Kiew selbst reagiert, unter anderem mit einer neuen Mittelstreckenrakete. Doch damit will es die russische Führung nicht bewenden lassen. Das Außenministerium drohte mit weiteren Attacken, nun der Parlamentschef sogar mit Massenvernichtungswaffen. Die zunehmenden russischen Probleme an der Front dürften wohl ein Grund für die Eskalation sein. Aus Moskau, André Berlin.
2: Bundesfamilienministerin Karin Prien will die Einkommensgrenze beim Elterngeld trotz Spardruck nicht antasten. Darin wolle sie nichts verändern, sagte sie im Deutschlandfunk.
4: Klartext von der zuständigen Ministerin. Die Rahmenbedingungen in Deutschland müssen Familien mehr Lust auf Kinder machen, das sagt Karin Prien. Sie würde sogar gerne die Mindest- und Höchstsummen beim Elterngeld anheben. Das sind in der Regel 65% des vorherigen Nettolohns, mindestens 300 und höchstens 1.800 Euro pro Monat. Diese Summen gelten übrigens unverändert schon seit 2007. Gespart werden sollte an anderer Stelle, da nennt sie die Stichworte Partnerschaftlichkeit und Bezugsdauer. Aus Berlin, Thomas Thonfeld.
2: Seit mehr als 80 Tagen war das internationale Internet im Iran gesperrt. Nun funktioniert es teilweise wieder. Laut iranischen Medien hat die nationale Telekommunikationsgesellschaft den Zugang für alle privaten und geschäftlichen Kunden des Unternehmens über die Breitbandanschlüsse wiederhergestellt. Präsident Pezeshkian hatte zuvor die Freischaltung nach einer Entscheidung eines Sonderstabs angeordnet.
5: Das Wetter. Aktuell noch sehr angenehme Temperaturen in NRW, aber über die Nacht wird es langsam frischer. Die Werte gehen runter auf 11 bis 16 Grad, begleitet von einem leichten Wind. Morgen am Mittwoch dann wieder richtig viel Sonne und ein schön blauer Himmel bei maximal 28 Grad.
1: NRW Verkehr.
5: A3 Arnhem Richtung Oberhausen zwischen Dienstlaken Nord und Oberhausen Holten, 3 Kilometer 12 Minuten. A40 Dortmund Richtung Essen zwischen Bochum-Wattenscheid West und Essen-Kreis, 2 Kilometer 21 Minuten. A45 Dortmund Richtung Hagen zwischen Dortmund Süd und Schwerte-Ärgste, 3 Kilometer Viertelstunde. A45 Hagen Richtung Gießen zwischen Meinerzhagen und Kreuz Olpe Süd, 2 Kilometer, halbe Stunde on top. Und die A565 noch Meckenheim Richtung Bonn zwischen Kreuzborn Nord und Bonn Beuel, 1 Kilometer, dauert da 12 Minuten länger. Euch allen unterwegs eine gute und sichere Fahrt.
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5: Hi zusammen, hier ist Leo Arrigi. Und wisst ihr, was immer gut ist? Selbstliebe. Ja? Darüber singt auch Kamrat immer und ständig, selbst und ständig. Ich spiele uns jetzt mit Hug Yourself, also sich selbst umarmen. Ich glaube, das ist an so einem Tag wie heute vielleicht auch fast angenehmer, als jemand anderem emotional in die Arme zu schließen. Also völlig schweißtriefend. Weiß ich nicht.

0: Wenn das Wetter gut ist, geht's ja automatisch auch auf allerlei Treffen mit Freunden, ne? Also keine Ahnung, die WG-Party, der launige Gartentreff oder die Grillrunde am See, ist ja wirklich alles dabei. Und vor allem ist da auch niemand sicher. Ne? Ich habe mal ein bisschen nachgedacht, welche Leute ich auf solchen Zusammenkünften überhaupt nicht gerne treffen würde. Also Nummer 1. Der Ex-Freund deiner großen Schwester, der dir dann im Vollsuff gesteht, dass er eigentlich immer noch Gefühle für deine Schwester hegt und sie total geil findet, aber ja, also Sachen ändern sich halt. Nummer 2. Menschen, deren Lieblingsfilm Der Pate ist. Versteh mich bitte nicht falsch. Also Der Pate, das ist ein wirklich großartiger Film, aber jeder, der dir das unaufgefordert erzählt und danach noch so ein paar lustige Fakten raushaut, ist und kann nur anstrengend sein. Und Nummer 3, einen schlecht gelaunten Matthias Schweighöfer. Ich meine, einen gut gelaunten, den wollen wir alle haben. Aber ein Matthias Schweighöfer, der einen richtig beschissenen Tag hatte und das auch total rauslässt, also da hätte ich wirklich keinen Bock drauf.
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1: Das Wetter.
2: Noch angenehm mild draußen. Heute Abend in der Nacht sinken die Temperaturen langsam auf 16 bis 11 Grad. Dazu bleibt es meistens klar und leicht windig. Morgen am Mittwoch geht es dann sonnig weiter bei bis zu 28 Grad.
1: NRW Verkehr.
2: Mit der A1 Münster Richtung Osnabrück zwischen Flughafen Münster-Osnabrück und Ladbergen 1 Kilometer 5 Minuten. A3 Arnhem Richtung Oberhausen zwischen Dienstlaken Süd und Oberhausen-Holten 1 Kilometer 7 Minuten. A4 Aachen Richtung Köln zwischen Eschweiler West und Weißweiler dichter Verkehr 6 Minuten. A45 Dortmund Richtung Hagen zwischen Dortmund Süd und Schwerte-Ärgste 3 Kilometer 16 Minuten. A45 Hagen Richtung Gießen zwischen Meinerzhagen und Olpe 3 Kilometer, dauert 33 Minuten länger. Und die A565 Meckenheim Richtung Bonn zwischen Kreuzborn Nord und Bonn-Beuel 1 Kilometer, dauert da 12 Minuten länger. Euch allen unterwegs eine gute und sichere Fahrt.
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2: So, ich habe jetzt Musik von Dinoro und Gigi D'Agostino. In My Mind, der Song kam raus, weiß ich noch, da war ich in der Schule noch und da war so wirklich die Spitze der Coolness, auf den Steintisch-Tennisplatten in der Sonne zu liegen und dieses Lied laut auf einer unfassbar kleinen Bluetooth-Box abzuspielen, ja? Cooler ging es wirklich nicht. Liebe Grüße übrigens auch an alle, die gerade auf einer Steintisch-Tennisplatte liegen. Warum denn auch nicht? Ich bin Leo Arrighi.

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0: Seit Freitag dreht Harry Styles Amsterdam auf links. Gab schon richtig Ärger, weil seine Bühne bei den Konzerten zu hoch ist und die erste Reihe, also die besten Plätze, nur auf eine gefühlt 3 Meter hohe schwarze Wand guckt. Ja. Atze Schröder selbst hat auch persönlichen Stress mit Harry, ja. Atzes Freundin ist nämlich allein zum Konzert gefahren und das beschert Atze einen Fiebertraum.
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3: Ja, nee, ist klar.
4: Ich hatte übrigens vorgestern einen Traum. Ich saß mit einem Kumpel zusammen in der Kneipe am Tisch. Auf der anderen Seite des Tisches saß Harry Styles und meine Perle war mit ihm am Knutschen. Was heißt Knutschen? Ihr volles Brett auf dem Schoß, Arme drum geschlungen, die ganze Nummer. Irgendwann setzen die ab und Harry geht seiner Wege. So, die Dicke guckt mich an und sagt, hoppala, da sind mir die Pferde wohl ein bisschen durchgegangen. Ich hab dann gesagt, Mann, naja, kann ja mal passieren. Alles im Traum, ne? Nicht, dass ihr das verwechselt. Alles im Traum. Jetzt hab ich Spatzel morgens von dem Traum erzählt und auch wie ich im Traum reagiert hab. Also, Mann, naja, kann ja mal passieren. Ey, Bub, war sie sauer, weil ich im Traum nicht total wütend auf sie war und ausgerastet bin. Das gibt's doch alles gar nicht mehr. So, heute Nacht werde ich mich rächen. Ich werde zurückträumen. Ich werde mal von Kylie Minogue träumen, ja. Mit allem drum und dran, ja. Ja, mal gucken, was dann passiert. Im Traum. Ja, wahrscheinlich sterbe ich. Verdammt, ich war doch noch so jung.
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1: Ich bin Babit Büchner. Nach Drohungen aus Moskau über einen massiven Angriff auf die ukrainische Hauptstadt Kiew haben die EU und die Bundesregierung russische Vertreter einbestellt. Eine Sprecherin der EU-Außenbeauftragten Kallas schrieb auf der Plattform X, der russische Aufruf an ausländische Staatsbürger und Diplomaten Kiew zu verlassen, stelle eine inakzeptable Eskalation dar. Ähnlich reagierte das Auswärtige Amt. Unterdessen drohte der russische Parlamentschef mit dem Einsatz von Massenvernichtungswaffen gegen die Ukraine. Donald Trumps Gesundheitszustand sorgt immer wieder für Spekulationen. Jetzt hat sich der US-Präsident einer turnusgemäßen ärztlichen Untersuchung unterzogen und danach von einem guten Ausgang geschwärmt. Alles sei perfekt verlaufen.
2: Es gehört hier in den USA zur politischen Routine, dass Präsidenten ihre Gesundheitschecks öffentlich machen. Das Weiße Haus mauert im Fall Trump aber besonders. Stets wird dem fast 80-Jährigen nach den Untersuchungen eine topfitte Konstitution bescheinigt, körperlich und geistig. Jegliche Fragen über geschwollene Beine, Blutergüsse an den Händen und Schläfrigkeit bei Konferenzen werden regelmäßig abgeschmettert und Symptome heruntergespielt. Das ist auch diesmal nicht anders. Auf dem Papier ist Trump fit wie ein Turnschuh. Aus den USA, Tina Eck.
1: Seit mehr als 80 Tagen war das internationale Internet im Iran gesperrt. Nun funktioniert es teilweise wieder.
3: Es war die längste landesweite Internetabschaltung in der jüngeren Geschichte des Irans. Unklar ist, ob die Wiederherstellung von Dauer sein wird. Iranische Medien haben die teilweise Aufhebung der Sperre nach rund 3 Monaten bestätigt. Einige Nutzer berichten, dass sie wieder Freunde und Familien im Ausland erreichen konnten. Andere sind allerdings immer noch offline, vor allem Nutzer mit mobilem Internet. Seit Kriegsbeginn Ende Februar hatte die Regierung den Zugang zum weltweiten Internet nahezu komplett lahmgelegt. David Riemer, Nachrichtenredaktion.
1: Kunden der Postbank müssen sich wegen Warnstreiks wieder auf Einschränkungen einstellen. Weil es in den Tarifverhandlungen keinen Fortschritt gibt, hat die Gewerkschaft Verdi für die nächsten Tage eine Ausweitung der Proteste angekündigt. Zunächst soll es morgen das Backoffice treffen. Ab Donnerstag sollen dann die Beschäftigten in den Postbankfilialen und Callcentern ihre Arbeit niederlegen.
4: Das Wetter. Draußen aktuell noch richtig angenehm warm bei uns in NRW. Richtung Nacht kühlt es dann langsam runter auf Temperaturen zwischen 11 und 16 Grad. Dazu wird stellenweise noch ein leichtes Lüftchen. Der Mittwoch wird dann fast eine Kopie von heute. Bisschen milder, nämlich bei maximal 28 Grad.
0: NRW Verkehr.
4: Mit der A4 Aachen Richtung Köln. Zwischen Eschweiler West und Weißweiler 1 Kilometer 13 Minuten. A4 Köln Richtung Aachen. Zwischen Köln-Eifeltor und Kreuzköln West 3 Kilometer 12 Minuten. A45 Dortmund Richtung Hagen, zwischen Dortmund Süd und Schwerte-Ärgste 2 Kilometer 7 Minuten. A45 Hagen Richtung Gießen, zwischen Meinerzhagen und Olpe 3 Kilometer 24 Minuten. Und die A565 Meckenheim Richtung Bonn, zwischen Bonn-Auerberg und Bonn-Beuel dichter Verkehr. Da braucht ihr nochmal 8 Minuten länger. Euch allen unterwegs eine gute und sichere Fahrt.
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0: Ja, herzlich willkommen bei Türkise Töne, einer Sendung der Radiorunde Hamm. Ich heiße Sinan Akkuş und bin der Regisseur von Evet Ich Will und Drei Türken ein Baby und noch ein paar anderen Fernsehfilmen und Serien, die ich gemacht habe. Genau, vielleicht kennt ihr mich auch aus der Serie Stromberg, wo ich als Sinan Turculu genannt, aber in der Serie auch immer gerne als Tokulu genannt, ordentlich für Konkurrenz im Büro von Bernd Stromberg gesorgt habe. Ich begleite heute Abend gemeinsam mit Tamer und Steffen durch die Sendung und wünsche euch allen ganz viel Spaß dabei.
1: İyi akşamlar arkadaşlar, hoş geldiniz. Benim adım Tamer.
2: Und ich bin Steffen, merhaba auch von mir. Und herzlich willkommen zu Türkise Töne. Schön, dass ihr am heutigen Dienstagabend dabei seid.
1: Die Sendung wurde heute eröffnet von Sinan Akkuş, Regisseur, Schauspieler, Geschichtenerzähler. Und heute auch unser Gast im Made in Germany Blog. Aber dazu später mehr.
2: Was haben wir denn heute Abend alles vor?
1: Kein festes Thema. Eher eine Reise. Stimmen, kleine Brüche. Türkischer Pop, Indie, etwas Soul, etwas Nacht, etwas Istanbul. Selbstverständlich dreht sich alles um Musik. Sogar unsere Kategorie, wer weiß denn sowas, hat viel mit Musik zu tun.
2: Dann fangen wir direkt an. Wir beginnen die Sendung mit einem Lächeln. Das Lied heißt nämlich Haha. Ekin Bedil ist noch relativ jung, kommt aus der Türkei, hat sich in den letzten Jahren sehr stark entwickelt.
1: Haha klingt erstmal sehr simpel, aber dieses Haha kann vieles sein. Ein Lachen, Abwehr oder sogar Ironie.
2: Dann bin ich mal gespannt. Ich denke, da steckt viel mehr dahinter. Wir legen direkt los. Ekin Bedil mit Haha.

0: Das war ein interessanter Einstieg. Leichter, als ich erwartet hatte. Ich mag ihre Stimme einfach.
1: Steffen, dann lass uns doch einfach bei interessanten Stimmen bleiben. Jetzt kommen wir nämlich zu einer Stimme, die ich in eine ganz andere Kategorie stecken würde. Eren Yeşilyurt.
0: Den kenne ich noch nicht.
1: Das überrascht mich nicht. Er ist noch sehr jung, aber er hat etwas, das man nicht so oft hört. Eine Stimme, die wirkt, als wäre sie viel älter, als er selbst wirklich ist.
0: Was meinst du damit?
1: Ja, es klingt gereift, als hätte er schon sehr viel erlebt. Dabei ist er erst Anfang 20.
0: Das ist interessant. Woher kommt das?
1: Das ist eine gute Frage. Manchmal ist es einfach Veranlagung. Manche Menschen haben von Anfang an diesen Ton, dieses Gewicht in der Stimme. Und manchmal ist es das Repertoire, das sie auswählen.
0: Was singt er?
1: Das Lied heißt Umut, bedeutet Hoffnung. Aber es ist kein Jubellied über Hoffnung. Es ist eher das Festhalten an etwas, das man anscheinend schon verloren hat.
0: Also Hoffnung mit Fragezeichen?
1: Gut gesagt.
0: Eren Yeşilyurt mit Umut.

0: Jetzt kommt Emre Fel. Der macht etwas, das man auf den ersten Blick nicht erwartet.
1: Was denn?
0: Der Song heißt Bir Güldün, bedeutet ungefähr, du hast einmal gelächelt.
1: Nur einmal?
0: Ja, aber es ist dieses eine Lächeln, das alles verändern kann. Er singt das mit einer Direktheit, die einen überrascht.
1: Keine Schmalznummer?
0: Nein, eher das Gegenteil. Er singt über diesen einen Moment, als würde der alles verändert haben.
1: Also nur ein Lächeln?
0: Manchmal reicht das.
1: Dann hören wir mal, ob das ausreicht. Nach Haha und der Hoffnung auf ein Lächeln wird auch im dritten Song des heutigen Abends weiterhin gelächelt.
0: Wir hören Emre Fel mit Bir Güldün.

0: Und hat es gereicht?
1: Ja, fand ich schon gut.
0: Okay, dann kommen wir zu meinem Highlight der Sendung. İdil Meşe mit Neden.
1: Warum ist das dein Highlight?
0: Also, erstmal, Neden heißt warum. Sie spricht über den Moment, in dem Chaos, Gefühle und Schönheit plötzlich wie ein Zeichen wirken. Sie fragt nicht nach einer sachlichen Antwort, sondern nach dem Gefühl, dass hinter allem etwas Tieferes steckt. In all dem Chaos entdeckt sie, dass alles einen Sinn ergibt. Neden, neden, neden, bir an her şey anlam buluyor.
1: Warum, warum, warum ergibt plötzlich alles einen Sinn?
0: Ich finde, das Lied hat alles. Eine schöne Stimme, eine beruhigende Melodie, ein Auf und Ab an Gefühlen.
1: Und das Musikvideo dazu ist absolut genial. Schaut es euch bitte an.
0: Das Musikvideo können wir euch nicht zeigen, aber das Lied könnt ihr jetzt hören. İdil Meşe mit Neden.

0: Bei Made in Germany sprechen wir heute über Sinan Akkuş.
1: Sinan Akkuş, der Name sagt mir was. Ist das nicht ein deutsch-türkischer Regisseur? Warte, ich kenne ihn aus der Serie Stromberg?
0: Ja, genau. Er ist Regisseur, Drehbuchautor und Schauspieler. Und ja, er spielte Sinan Türkçulu, einen Kollegen und Konkurrenten von Stromberg bei der Kapitolversicherung.
1: Also nicht nur eine Nebenfigur.
0: Nein, er war sogar deutlich kompetenter als Stromberg und stand damit als Gegenbild zu ihm. Gleichzeitig musste seine Figur oft Strombergs Sprüche über seine türkische Herkunft aushalten. Bekannt ist er aber vor allem für Filme, die sich mit deutsch-türkischem Leben beschäftigen.
1: Also mit Menschen, die zwischen zwei Kulturen aufwachsen.
0: Ja, genau, das ist das Spannende an ihm. Er zeigt nicht einfach die deutsche oder die türkische Seite, er zeigt Menschen, die beides in sich tragen.
1: Das heißt, seine Filme schlagen eine Brücke zwischen den Kulturen?
0: Ja, aber nicht trocken oder belehrend. Er macht das oft über Humor, Alltag und Familiengeschichten.
1: Das finde ich stark. Gerade Humor kann helfen, schwierige Themen leichter anzusprechen.
0: Absolut. In seinen Geschichten geht es oft um Familie, Liebe, Tradition, Erwartungen und den eigenen Weg.
1: Also Themen, die eigentlich jeder kennt, egal aus welcher Kultur er kommt.
0: Genau, und das macht seine Arbeit so zugänglich. Man erkennt sich wieder, auch wenn man selbst nicht denselben Hintergrund hat.
1: Hast du ein Beispiel?
0: Ja, zum Beispiel Evet Ich Will. Der Film wurde unter anderem von der Filmbewertungsstelle Wiesbaden mit dem Prädikat besonders wertvoll ausgezeichnet. Da geht es um Beziehungen, Hochzeit und Familienerwartungen. Es ist lustig, aber dahinter steckt auch die Frage, wie viel Tradition passt in mein modernes Leben?
1: Das klingt sehr nach Made in Germany. Verschiedene Kulturen, verschiedene Lebenswege, aber alles gehört irgendwie zusammen.
0: Sinan Akkuş zeigt, dass Deutschland nicht nur eine Geschichte hat, sondern viele. Und dass Menschen mit Migrationsgeschichte ein wichtiger Teil davon sind.
1: Dann kann man sagen, er erzählt Geschichten aus dem Dazwischen.
0: Und gerade dieses Dazwischen ist oft besonders spannend. Es zeigt Konflikte, aber auch Verbindungen. Und das ist im deutsch-türkischen Kontext wichtig, weil viele Geschichten aus dieser Zwischenwelt voller kleiner Reibungen sind.
1: Sprache zum Beispiel.
0: Ja, ein falsches Wort, ein zu direktes Wort. Ein Satz, der im Türkischen warm klingt und auf Deutsch plötzlich wie eine Drohung. Aber umgekehrt genauso. Deutsche Nüchternheit kann im Türkischen klingen, als hätte jemand emotional gekündigt.
1: Und solche Zwischentöne sind Filmstoff. Nicht nur als Drama, auch als Komödie.
0: Sinan Akkuş steht für mich für diesen kulturellen Zwischenraum. Nicht als Problemzone, eher als Werkstatt.
1: Werkstatt gefällt mir. Da liegt Werkzeug rum, es ist nicht alles fertig, aber es passiert was.
0: Und manchmal knackt es, manchmal fliegt eine Schraube weg. Aber daraus entsteht am Ende eine eigene Sprache.
1: Eine, die weder komplett deutsch noch komplett türkisch ist. Also ist seine Kunst nicht nur Unterhaltung, sondern auch ein Beitrag zum gegenseitigen Verständnis.
0: Und deshalb passt er perfekt in unsere Kategorie Made in Germany.
1: Dann halten wir fest, Sinan Akkuş steht für Humor, Identität und kulturelle Brücken.
0: Und für Geschichten, die zeigen, wie vielfältig Deutschland wirklich ist.
1: Also all you need is love, denn die Liebe verbindet über Kulturgrenzen hinweg.
2: Ich glaube, mein Evergreen, mein türkisches Lieblingslied seit gefühlt 400 Jahren, und ich glaube, das bleibt auch noch einige Zeit so, ist Sen Arlama von Sezen Aksu. Ich bin sowieso ein ganz, ganz, ganz, ganz großer, aber ich glaube, ich, so wie 400 Millionen andere Menschen auch, ein großer Fan von Sezen Aksu. Und Sen Arlama ist seit eh und je mein absolutes türkisches Lieblingslied. Das kann man einfach nicht anders sagen. Ja, wieso, warum, weshalb? Ja, wieso findet man ein Lied gut? Oder wieso wird ein Lied Lieblingslied? Das kann man, glaube ich, so gar nicht beantworten, sondern man hört es, man verliebt sich da rein und hört es noch einmal. Und in meinem Fall höre ich es noch 2 Millionen oder 8 Millionen Mal. Und so ist es einfach mein Lieblingslied.

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1: Wer weiß denn sowas?
2: Hä?
3: Ich habe eine Frage an dich, Steffen.
4: Oh, das klingt nach einer Falle.
3: Keine Falle, nur eine Frage. Wer hat Led Zeppelin, die Rolling Stones und Aretha Franklin zum Weltstar gemacht?
4: Naja, die waren höchstwahrscheinlich selbst talentiert genug.
3: Stimmt, aber es gab einen Mann dahinter, ohne den das vielleicht ganz anders gelaufen wäre.
4: Steckt dahinter etwa ein Manager?
3: Mehr als das. Ein Labelmacher, Entdecker, Produzent und er war Türke.
4: Moment, Türke?
3: Aus Istanbul.
4: Und ich habe noch nie von ihm gehört?
3: Wahrscheinlich nicht, die wenigsten. Er hieß Ahmet Ertegün.
4: Okay, dann erzähl mal.
3: Geboren ist er 1923 in Istanbul. Sein Vater war Diplomat unter Mustafa Kemal Atatürk. Die Familie zog dann in die USA, wo sein Vater Botschafter war, als Ahmet Ertegün noch jung war.
4: Und wie ging es dann weiter?
3: Irgendwann entdeckte er afroamerikanische Musik, Jazz, Rhythm and Blues, in einer Zeit, in der diese Musik gesellschaftlich ausgegrenzt wurde.
4: Also er, als Türke, entdeckt schwarze, amerikanische Musik in Amerika.
3: Genau, und er liebt sie wirklich. Der hat diese Musik verstanden.
4: Was hat er dann gemacht?
3: 1947 gründet er Atlantic Records. Nur $10.000 Startkapital.
4: Das klingt erstmal nach relativ wenig Startkapital.
3: War es auch. Aber er hat ein Gespür, das man einfach nicht mit Geld kaufen kann. Alle sagten später, goldenes Ohr.
4: Wer war alles bei Atlantic Records?
3: Ray Charles, Aretha Franklin, Otis Redding, das war die Basis.
4: Das ist schon heftig.
3: Und dann kommen die 60er und 70er. Er erkennt Led Zeppelins Talent sehr früh.
4: Led Zeppelin und Aretha Franklin beim selben Label?
3: Ja, das klingt seltsam, aber das war Atlantic. Der Laden war breit aufgestellt.
4: Und die Rolling Stones?
3: Und Phil Collins. Du kennst In the Air Tonight?
4: Ja klar, mit dem Drum-Intro?
3: Ja, einer der bekanntesten Momente der Popgeschichte. Auch das war Atlantic.
4: Ich hätte das nie mit einem Türken aus Istanbul verbunden.
3: Die meisten nicht. Dabei ist sein Einfluss enorm. Er hat nicht nur Verträge unterschrieben, er hat sogar damals in der türkischen Botschaft Jazzkonzerte veranstaltet, in einer Zeit, wo das eigentlich verpönt war. Irgendwann hat das die amerikanische Regierung mitbekommen und wollten, dass die Afroamerikaner einen Hintereingang benutzen und die Weißen vorne in die Botschaft reingehen, weil damals halt die Rassentrennung war. Und Ahmet Ertegün wollte das selbstverständlich nicht und hat gesagt, bei den Türken steht Gastfreundschaft sehr hoch, das möchte ich nicht und ist dem nicht nachgegangen.
4: Was hat er noch gemacht?
3: Er hat selbst Songs geschrieben, unter einem Pseudonym.
4: Welches?
3: A. Nugetre.
4: Das ist Warte Ertegün rückwärts.
3: Genau.
4: Ich mag das, der Mann hat Humor.
3: Songs wie Chains of Love oder Mess Around kommen von ihm, unter diesem Namen.
4: Hatte er nur was mit Musik zu tun?
3: Nein, er hat mit seinem Bruder auch einen Fußballverein gegründet.
4: Welchen Fußballverein?
3: Er hat New York Cosmos gegründet, mit dem Ziel, Fußball in Amerika populär zu machen. Zu einer Zeit, als das dort wirklich niemanden interessiert hat.
4: Und dann?
3: Dann verpflichtet New York Cosmos Pelé.
4: Das ist absurd.
3: Und halt dich fest, Beckenbauer.
4: Jetzt ist es komplett absurd.
3: Ein Türke aus Istanbul bringt Pelé und Beckenbauer in eine amerikanische Fußballliga, weil er denkt, das kann klappen.
4: Ich habe keine Worte, obwohl doch auf Türkisch. Söyleyecek söz bulamıyorum.
3: Gut gesagt. Er war 1987 in der Rock'n'Roll Hall of Fame, die er selbst mitbegründet hat. Und leider ist er 2006 verstorben. Bei einem Konzert der Rolling Stones hat er sich verletzt. Das hat er leider nicht überlebt.
4: Das ist ein schweres Ende.
3: Aber sein Label läuft noch. Bruno Mars, Ed Sheeran, Cardi B, alle bei Atlantic Records.
4: Ein Türke aus Istanbul hat den Soundtrack der letzten 80 Jahre mitgebaut. Und ich kannte seinen Namen nicht.
3: Jetzt kennst du ihn, ob als Ahmet Ertegün oder A. Nugetre.

0: Von Ankara Echos mit Benny Al nach Istanbul.
1: Jetzt kommt nämlich Sen Istanbul von Gökhan Türkmen.
0: Du bist Istanbul. Das ist ein ziemlich großes Kompliment. Oder eine Warnung?
1: Das kann beides sein. Istanbul ist ja nicht nur schön. Istanbul ist auch laut, schwer, widersprüchlich, überfüllt und anstrengend.
0: Aber wenn jemand sagt, du bist Istanbul, dann sagt er nicht nur, du bist hübsch am Wasser.
1: Er sagt auch, du bringst mich durcheinander.
0: Ich finde den Zusammenhang ziemlich cool.
1: Und Istanbul funktioniert in türkischen Liedern oft wie eine Person. Die Stadt liebt, nervt, verschwindet, kommt zurück. Es gibt unzählige Lieder über diese Stadt.
0: Und eins davon ist von Gökhan Türkmen.
1: Und es ist eins der schöneren Lieder. Gökhan Türkmen hat diese Popstimme, die weich klingt, aber nicht beliebig ist. Er kann Melancholie in einem sehr zugänglichen Song legen.
0: Also ein Song, den man mitsingen kann, während man innerlich etwas sortiert.
1: Vielleicht auf einer Fähre in Istanbul. Links Wasser, rechts Lichter, im Kopf jemand Bestimmtes.
0: Das finde ich gut. Dann lasst uns auf die Fähre steigen, zusammen mit dem nächsten Song über den Bosporus fahren.

0: Das Lied würde ich mir wünschen, wenn ich mal in Istanbul bin und tatsächlich auf einer Fähre sitze.
1: Das geht. Es gibt ja Playlists dafür. Genau wie unsere. Türkise Töne auf Spotify. Oder alle Infos zu jeder einzelnen Sendung auf Instagram. Auch zu finden unter Türkise Töne.
0: Auch das nächste Lied landet natürlich in unserer Playlist.
1: Sena Gül mit Sandımki. Ich dachte das.
0: Was dachtest du?
1: Das Lied heißt so. Ich dachte das.
0: Hört sich an, als ob du den Satz noch nicht beendet hättest.
1: Ich glaube, in dem Song geht es darum, dass sie denkt, wenn sie sich zurückzieht und innerlich härter wird, wird sie unantastbar. Aber das Lied zeigt eher, dass sie dadurch nicht weniger verletzt wird, sondern noch tiefer in Schmerz und Verzweiflung gerät.
0: Dann bin ich mal gespannt, dachte ich.
1: Du denkst so viel, Kollege. Wir hören lieber das Lied, okay?
0: Bitte.

0: Das war Hedonotopia mit Seth Gillum, meine Geliebte.
1: Klang eher nach einem Soundtrack, oder?
0: Jeder Film endet mal, auch leider unsere heutige Sendung. Daher kommen wir nun zum letzten Lied.
1: Das Lied heißt Ilaçgibi von Breck. Wie Medizin heißt es. Ein lässiger Song, um die Sendung zu beenden.
0: Gerne an dieser Stelle ein paar ausgewählte Konzerttermine, die ihr euch gerne vormerken und bestenfalls live erleben könnt. Die Band Engen, danke nochmals für den kurzen Austausch mit euch auf eurem Konzert der Sag mir Almania Tour im letzten Monat in Essen. Ist am 29. Mai in der fußballerisch schönsten Stadt der Welt in Köln zu Besuch. Dort trefft ihr sie um 20 Uhr in der Kantine an. Die aus Istanbul stammende Band Lalalar versüßt euch ebenfalls am Freitag, den 29. Mai um 19 Uhr im Gebäude 9, selbstredend in Kölle, mit Rock, Punk und Elektrotechnik den Abend. Den türkischen King of Pop Tarkan und mit etwas Glück auch die türkisen Töne trefft ihr am 3. Juli im Westfalenpark in Dortmund. Babasula erlebt ihr mit westlicher und orientalischer Musik am 27. Oktober in Dortmund mit der 30s Anniversary Tour.
1: Und wer uns schreiben will, Feedback, Korrekturen zu Ahmet Ertegün hat oder uns einfach nur Musiktipps geben will, die Adresse lautet türkisetöne@gmail.com.
0: Die nächste Ausgabe läuft am 28. Juli. Wir freuen uns, wenn ihr wieder gut gelaunt dabei seid. Lasst uns gemeinsam in Frieden leben, untermalt von schöner Musik. Güzel Musik, Eşlerinde, Barış içinde, Birlikte, Yaşayalım.
1: Hoşça kalın, esen kalın.

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1: Ich bin Diana Kramer. Der gesetzlichen Pflegeversicherung droht ein Milliardendefizit. Die Bundesregierung arbeitet deshalb an einer Reform. Nun ist eine weitere Erhöhung des Beitragssatzes für Kinderlose um 0,1 Prozentpunkte im Gespräch. Das wurde der dpa aus Koalitionskreisen bestätigt.
2: Kinderlose Versicherte ab 23 Jahren müssten dann einen Pflegebeitragssatz von 4,3% zahlen. Für versicherte Mütter und Väter würden die Sätze gleich bleiben, also bei 3,6% bei einem Kind und entsprechend kleineren Beiträgen bei mehr Kindern. Gesundheitsministerin Wagen wollte die Pläne nicht bestätigen, sondern kündigte ein Gesamtkonzept an. Das wünscht sich auch der Koalitionspartner SPD. Es sei legitim, unterschiedliche Stellschrauben zu diskutieren, das ersetze aber keine umfassende Reform, hieß es. Auch Verbände wünschen sich ein Gesamtkonzept und nicht nur kleine Anpassungen. Ursula Winkler, Nachrichtenredaktion.
1: Nach Drohungen aus Moskau über einen massiven Angriff auf die ukrainische Hauptstadt Kiew haben die EU und die Bundesregierung russische Vertreter einbestellt. Eine Sprecherin der EU-Außenbeauftragten Kaja Kallas schrieb auf der Plattform X, der russische Aufruf an ausländische Staatsbürger und Diplomaten, Kiew zu verlassen, stelle eine inakzeptable Eskalation dar. Unterdessen drohte der russische Parlamentschef mit dem Einsatz von Massenvernichtungswaffen gegen die Ukraine im Fall von Angriffen gegen die russische Zivilbevölkerung. Jugendliche in Deutschland rauchen wieder mehr. Laut Bundesinstitut für öffentliche Gesundheit konsumierte 2025 fast jeder Zehnte der 12- bis 17-Jährigen Nikotinprodukte. 2021 waren es noch gut 6%.
3: Vor allem Mehrweg-E-Zigaretten und Nikotinbeutel sind deutlich beliebter geworden, obwohl sie extrem ungesund sind und schnell abhängig machen. Der Sucht- und Drogenbeauftragte der Bundesregierung Streeck spricht von einem klaren Warnsignal. Nikotinprodukte sind für Jugendliche inzwischen leichter verfügbar. Deshalb fordert er strengere Regeln für Inhaltsstoffe, Aromen, Werbung und Verpackung. Laut Bundesinstitut für öffentliche Gesundheit sterben jedes Jahr rund 130.000 Menschen in Deutschland an den Folgen des Tabakkonsums. David Riemer, Berlin.
1: Mit mehr als 10.000 Fans hat der SC Paderborn auf dem Rathausplatz seinen Aufstieg in die Fußball-Bundesliga gefeiert. Am Tag nach dem 2:1-Sieg in der Relegation gegen den VfL Wolfsburg trug sich die Mannschaft auch ins Goldene Buch der Stadt ein.
4: Das Wetter. Aktuell noch sehr angenehme Temperaturen in NRW, aber über die Nacht wird es langsam frischer. Die Werte gehen runter auf 11 bis 16 Grad, begleitet von einem leichten Wind. Morgen am Mittwoch dann wieder richtig viel Sonne und ein schön blauer Himmel bei maximal 28 Grad.
0: NRW Verkehr.
4: Mit der A4 Aachen Richtung Köln. Zwischen Eschweiler West und Weißweiler 2 Kilometer, halbe Stunde obendrauf. A4 Aachen Richtung Köln. Zwischen Kreuz Köln West und Köln Eiffeltor 2 Kilometer, dauert eine Viertelstunde länger. Auch eine Viertelstunde länger dauert es nochmal auf der A4 Köln Richtung Aachen zwischen Köln-Eiffeltor und Kreuz-Köln-West. Ach, das ist einfach die Gegenrichtung. Da gibt's doch gar nicht. Also, da auch nochmal Viertelstunde obendrauf. Und die A565 Meckenheim Richtung Bonn zwischen Bonn-Auerberg und Bonn-Beuel. Dichter Verkehr 6 Minuten. Euch allen unterwegs eine gute und sichere Fahrt.
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4: Einen schönen Abend euch. Hier ist Leo Arigi im besten Mix. Ja, ich weiß gar nicht, ich habe das mitbekommen. Schlimme Nachricht, diese Schlagershow immer wieder sonntags geht in die letzte Runde nach mehr als 30 Jahren. Ach du liebe Zeit. Und so steht es ja auch in der Meldung, für die finale Staffel werden wieder prominente Gäste erwartet. Da können wir uns doch freuen. Vielleicht ja auch Nick Kershaw. Könnte doch dann da auch auftreten und Wouldn't It Be Good mal auf Deutsch singen, weil warum denn nicht? Wäre es nicht gut? Guck mal, mit so einem bayerischen Akzent hat das doch direkt was. Wäre es nicht gut, wenn wir beide irgendwie wieder zusammen wären? Hier ist das Original.

0: Schöne Nummer. Von Teddy Swims mag ich irgendwie total gerne. Mr. Know-It-All.
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0: Es ist doch wirklich traumhaftes Wetter. Oder was meint ihr? Jetzt auch am verlängerten Pfingstwochenende. Krasse Temperaturen und es soll ja so weitergehen. Ich freue mich persönlich. Und wir wollten natürlich auch bei euch mal herausfinden, was denn jetzt bei diesem Sommerwetter so abgeht.
2: Ganz lange Spaziergänge mit Kindern auf den Spielplatz. Endlich wieder.
3: Anbaden, schwimmen gehen mit meinen Schildkröten, in der Sonne sitzen, Picknick im Grünen auf der Wiese.
4: Auf die Blumen.
5: In den Biergarten setzen und ein Bier trinken.
6: Ich freue mich am meisten drauf, auf Wiesen zu sitzen, mit meinen Freunden einfach ein bisschen rumzuhängen, Musik zu hören und einfach gute Laune zu haben.
0: Im geilsten Fall ich die Kollegen mit den Schildkröten, ne? Vielleicht nennt

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0: Das Wetter.
1: Noch angenehm mild draußen heute Abend. In der Nacht sinken die Temperaturen langsam auf 16 bis 11 Grad. Dazu bleibt es meistens klar und leicht windig. Morgen am Mittwoch geht es dann sonnig weiter bei bis zu 28 Grad.
0: NRW Verkehr.
1: A4 Aachen Richtung Köln zwischen Kreuz Köln-West und Köln-Eifeltor 2 Kilometer, 11 Minuten. Und in der Gegenrichtung nochmal 2 Kilometer, dauert das 7 Minuten länger. Euch allen unterwegs eine gute und sichere Fahrt.
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1: Kato, DJ und Produzent aus Norwegen, kommt da. Und erst mit Mitte 40 hat er zum ersten Mal so einen richtigen Hit gelandet. Und dann auch noch mit einem Song, der weit über 10 Jahre schon draußen ist. Aber das ist ja dann auch immer krass, wie plötzlich einfach so Erfolge noch auf einen runterkommen können. Wir gönnen's Kato natürlich von Herzen. Und also ich muss sagen, ich finde, das ist auch einfach eine geile Nummer. Turn the Lights Off. Gemeinsam mit John. Ich glaube, das ist der Sänger vom Lied. Spielen wir jetzt an diesem Abend. Ich bin Leo Arrigi.

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0: Sarah Larsson an diesem Dienstagabend. Und da schauen wir mal auf gestern Abend zurück. Hey, welcome to the AMAs, the American Music Awards. Gestern Abend in Los Angeles, heute Nacht deutscher Zeit bei uns. Der größte Musikpreis der Welt, bei dem ausschließlich die Fan-Votings zählen. So, Annick Manoukian aus der Musikredaktion. Meist nominierte war Taylor Swift. Hat sie denn noch abgeräumt?
1: Nee, leider nicht. Und wegen Hochzeitsvorbereitungen war sie auch noch nicht mal anwesend.
0: Ach.
1: Stattdessen waren unter anderem das hier die Gewinner des Abends.

0: Sabrina Carpenter, BTS, Summer, alle haben jeweils 3 Awards gewonnen und das auch noch in den wichtigsten Kategorien. BTS sind zum Beispiel Künstler des Jahres. Sabrina Carpenter hat für Manchild den Award für das Album des Jahres bekommen. Und eine große Ehre gab es auch noch für diesen Song. Golden von Huntrix ist der Song des Jahres geworden und hat sich damit gegen The Fate of Ophelia von Taylor Swift durchgesetzt.
1: Na krass. So, also das waren die Abräumer des Abends. Was war so die größte Überraschung?
0: Auf jeden Fall die Black Eyed Peas. Frontfrau Fergie ist ja 2017 ausgestiegen. Aber bei den American Music Awards, da waren sie wieder alle zusammen da und haben dann in der Kategorie Bester Throwback Song gewonnen mit Rock That Body von 2009. Im Publikum gab es Standing Ovations, als alle auf der Bühne standen, Händchen haltend, und das war auch für Fergie sehr emotional.
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1: Oh, schöne Momente bei den American Music Awards, außer für Taylor Swift, die ist leider leer ausgegangen. Wir hören jetzt Musik von einem Preisträger gestern Abend, nämlich Somber. Hier kommt er mit Homewrecker.
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1: Einen schönen Dienstagabend euch.

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1: Ich bin Diana Kramer. Neue Eskalationsstufe im Ukraine-Krieg. Russland hat der Ukraine mit dem Einsatz von Massenvernichtungswaffen gedroht. Der Chef des russischen Parlaments, Volodin, sagte laut Staatsduma, bei Angriffen auf die russische Zivilbevölkerung könnte man eine Waffe einsetzen, die so wörtlich von niemandem mehr eine Spur übrig lasse.
2: Auslöser der martialischen Drohung ist ein Angriff des Kiewer Militärs auf ein Wohnheim im von Russland kontrollierten Teil der Ostukraine. Dabei waren mehr als 20 Menschen ums Leben gekommen. Russland hat schon mit schweren Angriffen auf Kiew selbst reagiert, unter anderem mit einer neuen Mittelstreckenrakete. Doch damit will es die russische Führung nicht bewenden lassen. Das Außenministerium drohte mit weiteren Attacken, nun der Parlamentschef sogar mit Massenvernichtungswaffen. Die zunehmenden russischen Probleme an der Front dürften wohl ein Grund für die Eskalation sein. Aus Moskau, André Berlin.
1: Zur Sanierung der gesetzlichen Pflegeversicherung wird eine weitere Erhöhung des Beitragssatzes für Kinderlose diskutiert. Wie der dpa aus Koalitionskreisen bestätigt wurde, erwägt Gesundheitsministerin Nina Wagen, den Beitragszuschlag um 0,1 Prozentpunkte anzuheben. Versicherte ohne Kinder ab dem Alter von 23 Jahren sollen damit insgesamt einen Beitragssatz von 4,3% zahlen. Die nahezu vollständige Internetblockade im Iran ist offenbar teilweise wieder aufgehoben worden. Wie die Organisation NetBlocks auf der Plattform X mitteilte, seien Verbindungen nach mehr als 2 Monaten zum Teil wiederhergestellt.
3: Es war die längste landesweite Internetabschaltung in der jüngeren Geschichte des Irans. Unklar ist, ob die Wiederherstellung von Dauer sein wird. Iranische Medien haben die teilweise Aufhebung der Sperre nach rund 3 Monaten bestätigt. Einige Nutzer berichten, dass sie wieder Freunde und Familien im Ausland erreichen konnten. Andere sind allerdings immer noch offline, vor allem Nutzer mit mobilem Internet. Seit Kriegsbeginn Ende Februar hatte die Regierung den Zugang zum weltweiten Internet nahezu komplett lahmgelegt. David Riemer, Nachrichtenredaktion.
1: Der mit 120 Millionen Euro maximal gefüllte Euro-Jackpot ist geknackt. Ein Lottospieler oder eine Tippgemeinschaft aus Tschechien haben die richtigen Zahlen getippt, teilte Westlotto am Abend nach der Ziehung in Helsinki mit. In der zweiten Gewinnklasse gab es auch mehrere Gewinner in Deutschland. 4 Millionen Euro gehen jeweils nach NRW und Thüringen und 2-mal nach Sachsen.
4: Das Wetter. Draußen aktuell noch richtig angenehm warm bei uns in NRW. Richtung Nacht kühlt es dann langsam runter auf Temperaturen zwischen 11 und 16 Grad. Dazu weht stellenweise noch ein leichtes Lüftchen. Der Mittwoch wird dann fast eine Kopie von heute. Bisschen milder, nämlich bei maximal 28 Grad.
0: NRW Verkehr.
4: Mit einem Stau auf der A4 Aachen Richtung Köln zwischen Kreuz Köln West und Köln Eiffeltor. 2 Kilometer, 11 Minuten. Euch allen unterwegs eine gute und sichere Fahrt.
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4: Einen schönen, allmählich frischer werdenden Dienstagabend euch. Hier ist Leo Aregi, 23 Uhr durch. Und wir werden jetzt musikalisch auch ein bisschen entspannter, nämlich mit Alex Warren und Ordinary. Und jetzt ist auch übrigens so langsam die Zeit, wo ihr lüften könnt. Frische Luft, ja!
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0: White Snake für euren Dienstagabend. Here I go again.
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0: Ja, ich glaube, wir alle haben so ein Ding schon mal gesehen, oder? Sei es vor irgendeinem Hafen oder tatsächlich auch auf dem Meer. Kreuzfahrtschiffe sind ja zum Teil Riesendinger und immer mehr Leute haben Bock, mal auf so eine Kreuzfahrt zu gehen, ist unser Thema diese Woche. Wir schauen auf die Pros und Kontras von Kreuzfahrten, gucken, was es für kuriose Kreuzfahrtmottos gibt und was für unterschiedliche Angebote. Und wir wollen natürlich auch von euch wissen, Kreuzfahrt, ja oder nein?
2: Bis jetzt habe ich nur Positives davon gehört. Diese Atmosphäre finde ich irgendwie interessant, dass man diese Wassertage auch natürlich hat. Und auch der Fakt, dass man oft halt so verschiedene Orte gleichzeitig irgendwie bereisen kann. Das finde ich interessant, das spricht mich auf jeden Fall persönlich an.
3: Ich bin absolut Strandjäger, also mit Kreuzfahrt habe ich nichts mit am Hut.
4: Habe ich noch nie gemacht, muss ich sagen, aber würde mich auf jeden Fall mal interessieren. Muss bestimmt ganz schön sein, würde mit meinem Partner mal gerne so eine Kreuzfahrt machen, vielleicht immer am Mittelmeer, irgendwo schön so ein paar Tage mal erholen.
5: Ja, nein, weil es mir zu eng ist, ich brauche die Freiheit und ich mag Schiffe einfach nicht so.
0: Ja, alles dabei, oder? Die einen haben Lust, die anderen sagen, ey, so eingepfercht auf engem Raum mit so vielen Leuten, das ist nicht meins. Kann ich auch gut verstehen.
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1: Das Wetter.
2: Noch sehr angenehme Temperaturen draußen. Es kühlt sich Richtung Nacht langsam ab. Da kriegen wir Temperaturen zwischen 11 und 16 Grad. Ein leichtes Lüftchen auch noch dazu. Der Mittwoch dann ganz ähnlich wie heute. Schön sonnig bei maximal 28 Grad.
1: NRW Verkehr.
2: Mit der A4 Aachen Richtung Köln zwischen Weißweiler und Langer Wehe. Da brennt ein Auto auf dem Standstreifen. Die Feuerwehr und Rettungskräfte sind vor Ort. Bildet bitte die Gasse für Rettungs- und Einsatzfahrzeuge. Ist aktuell nur ein Fahrstreifen frei, deswegen staut es sich da auch auf einer Länge von 2 Kilometern. Dauert ungefähr 10 Minuten länger. Euch allen unterwegs eine gute und sichere Fahrt.
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2: Und bevor er seine große internationale Karriere gestartet hat, war Shawn Mendes auch nur Vorband, habe ich letztens erst herausgefunden. Krass, zum Beispiel bei Alessia Cara 2019 oder Charlie Puth 2017. Und ich finde, das ist eigentlich fast auch immer schon ein Zeichen, die Vorbands auf Konzerten so ein bisschen mehr wertzuschätzen, weil wer weiß, 5 Jahre später ist er oder sie diejenige, die dann plötzlich alleine irgendwelche großen Stadien füllt. Shawn Mendes gibt's jetzt auch heute Abend bei uns im besten Mix, nämlich mit Treat You Better. Mein Name ist Leo Arigi.

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0: Die Sonne scheint. Tagsüber zumindest. Die Temperaturen bleiben auch schön heiß. Und für viele geht es jetzt natürlich nach dem langen Pfingstwochenende auch wieder zur Arbeit.
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0: Und wer da keine perfekte Klimaanlage hat, für den steigen auch auf der Arbeit und im Büro die Temperaturen. So, wie behält man denn da trotzdem jetzt einen kühlen Kopf im übertragenen Sinne, aber auch tatsächlich einfach so physisch? Wie geht das? Kimberly Klag ist aus der Redaktion. Gibt es auf der Arbeit denn wie in der Schule auch irgendwie sowas wie hitzefrei?
2: Leider nicht. Trotzdem müssen Arbeitgeber auf die Temperaturen achten. Maßnahmen, die umgesetzt werden müssen, sind in einem Stufenmodell der sogenannten Arbeitsstättenverordnung festgehalten. Arbeitgeber sollen so zum Beispiel ab 26 Grad morgens schön lüften und den ganzen Tag über es dunkel halten. Ab 30 Grad muss der Arbeitgeber dann Ventilatoren oder auch Getränke anbieten. Und die letzte Stufe sind dann 35 Grad. Da zählt der Arbeitsplatz dann nicht mehr als geeignet. Und es muss Hitzepausen geben.
0: Und woran erkennt man einen guten Arbeitgeber bei Hitze? Also welche Maßnahmen können zusätzlich vom Arbeitgeber unternommen werden?
2: Das Bundesamt für Arbeitsschutz und Arbeitsmedizin hat da ein paar Empfehlungen. Zum Beispiel, dass flexible Arbeitszeiten helfen können. So kann man dann genau dann arbeiten, wenn die Temperaturen noch in Ordnung sind und man es auch aushalten kann. Außerdem kann der Arbeitgeber die Kleiderordnung lockern und auf Anzug und Krawatte verzichten und stattdessen einfach auf kurzärmelige Hemden oder leichte Hosen setzen.
0: Und wie geht man persönlich mit der Hitze auf der Arbeit am besten um, auch vielleicht im Homeoffice?
2: Ist zwar ein Klassiker, aber hilft wirklich. Viel trinken. Falls man das gerne auch mal vergisst, hilft es, sich regelmäßig Wecker zu stellen, die einen ans Trinken erinnern. Auch so eine kleine Abkühlung zwischendurch ist ganz hilfreich. Dafür zum Beispiel kaltes Wasser über die Unterarme laufen lassen, einen Ventilator nutzen oder auch mal ein Eis essen.
0: Ja, ein Eis. So, und also, das finde ich geht auch ganz grundsätzlich eigentlich immer. Aber jetzt noch mehr. Hier kommt Mark Foster.

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1: Ich bin Diana Kramer. Neue Eskalationsstufe im Ukraine-Krieg. Russland hat der Ukraine mit dem Einsatz von Massenvernichtungswaffen gedroht. Der Chef des russischen Parlaments Volodin sagte laut Staatsduma, bei Angriffen auf die russische Zivilbevölkerung könnte man eine Waffe einsetzen, die so wörtlich von niemandem mehr eine Spur übrig lasse.
2: Auslöser der martialischen Drohung ist ein Angriff des Kiewer Militärs auf ein Wohnheim im von Russland kontrollierten Teil der Ostukraine. Dabei waren mehr als 20 Menschen ums Leben gekommen. Russland hat schon mit schweren Angriffen auf Kiew selbst reagiert, unter anderem mit einer neuen Mittelstreckenrakete. Doch damit will es die russische Führung nicht bewenden lassen. Das Außenministerium drohte mit weiteren Attacken, nun der Parlamentschef sogar mit Massenvernichtungswaffen. Die zunehmenden russischen Probleme an der Front dürften wohl ein Grund für die Eskalation sein. Aus Moskau, André Balin.
1: Zur Sanierung der gesetzlichen Pflegeversicherung wird eine weitere Erhöhung des Beitragssatzes für Kinderlose diskutiert. Wie der dpa aus Koalitionskreisen bestätigt wurde, erwägt Gesundheitsministerin Nina Wagen, den Beitragszuschlag um 0,1 Prozentpunkte anzuheben. Versicherte ohne Kinder ab dem Alter von 23 Jahren sollen damit insgesamt einen Beitragssatz von 4,3% zahlen. Die nahezu vollständige Internetblockade im Iran ist offenbar teilweise wieder aufgehoben worden. Wie die Organisation NetBlocks auf der Plattform X mitteilte, seien Verbindungen nach mehr als 2 Monaten zum Teil wiederhergestellt.
3: Es war die längste landesweite Internetabschaltung in der jüngeren Geschichte des Irans. Unklar ist, ob die Wiederherstellung von Dauer sein wird. Iranische Medien haben die teilweise Aufhebung der Sperre nach rund 3 Monaten bestätigt. Einige Nutzer berichten, dass sie wieder Freunde und Familien im Ausland erreichen konnten. Andere sind allerdings immer noch offline, vor allem Nutzer mit mobilem Internet. Seit Kriegsbeginn Ende Februar hatte die Regierung den Zugang zum weltweiten Internet nahezu komplett lahmgelegt. David Riemer, Nachrichtenredaktion.
1: Der mit 120 Millionen Euro maximal gefüllte Euro-Jackpot ist geknackt. Ein Lottospieler oder eine Tippgemeinschaft aus Tschechien haben die richtigen Zahlen getippt, teilte Westlotto am Abend nach der Ziehung in Helsinki mit. In der zweiten Gewinnklasse gab es auch mehrere Gewinner in Deutschland. 4 Millionen Euro gehen jeweils nach NRW und Thüringen und 2-mal nach Sachsen.
4: Das Wetter.
5: Ja, das wird eine relativ milde Nacht jetzt. 11 bis 16 Grad, aber es ist mal vielleicht ein bisschen Zeit, das Fenster aufzustellen, um ein bisschen durchzulüften. Nachher wird es dann nicht mehr ganz so heiß wie gestern beispielsweise. Also wir erreichen nicht mehr Werte über 30 Grad, aber immerhin noch 28 Grad. Sehr viel Sonnenschein nachher und Donnerstag und Freitag gehen genauso weiter.
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6: Zurzeit liegen uns keine Meldungen vor. Wir wünschen allen unterwegs gute Fahrt.
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5: Hallo, schöne Nacht mit uns. Und man hat ja den 90er-Songs oft nachgesagt, so textlich, waren sie nicht unbedingt sehr tiefgründig. Und ich muss sagen, ich werde jetzt den Beweis antreten, dass die, die das gesagt haben, auch recht hatten. Aber es klang so toll, was Eiffel 65 da gemacht haben. Hier ist Blue.

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0: Oh. Jeder hat das irgendwie schon mal erlebt, ne? Du merkst, oh, da war was mit dem Essen nicht so ganz und dir geht's nicht ganz so gut. Die Raketen fangen an, im Bauch hochzusteigen, aber keine Toilette weit und breit. Wir fühlen mit diesem Tennisspieler bei den French Open, also auch Kollege Sascha Fassbender.
1: Ja.
0: Wir tun es auf jeden Fall. Durchfall und du darfst nicht gehen. Was war da bitte schön los?
1: Ja, also erstmal vorneweg, er durfte dann doch irgendwann aufs Klo ohne Bremsstreifen.
0: Ja, ich finde, bei der Geschichte darf man das Ende vorwegnehmen. Ja, einfach, sonst leidet man so weg.
1: Genau, genau. Also von Anfang an jetzt erstmal, der französische Tennisspieler Arthur Gehr, ich weiß es nicht, hat während seines Tennisspiels zum Schiri das hier gesagt. Also übersetzt, ich fühle, dass es gleich rausplatzt. Das ist kein Scherz, ich kann nicht warten.
0: Ja. Ich würde mal sagen, der Schiri war ein Reinfall, in dem Fall sogar ein Durchfall.
1: Ist auch krass, dass du überhaupt mit ihm diskutieren musst, ne? War Wahnsinn. Naja, also das Problem hatte ja jeder schon mal irgendwie und dann gehst du einfach Richtung WC und das war's dann eigentlich.
0: Ja, er durfte aber nicht, ne?
1: Nee, genau. Du könntest ja warten bis zum nächsten Tennisaufschlag und so, aber nein, der arme Kerl musste den kompletten Satz zu Ende spielen, während da so der Stift schon gemalt hat fast.
0: So, und dann durfte er endlich aufs Klo, ne?
1: Genau, hat dann aber trotzdem das Spiel verloren.
0: Ach, das ist doch scheiße, Mensch.
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0: Das Wetter.
1: Das ist fast eine sternklare Nacht bei uns, 11 bis 16 Grad. Relativ mild ist es für eine Nacht im Mai, muss man dazu sagen, aber trotzdem mild genug oder kalt genug, wenn ihr so wollt, um das Fenster vielleicht mal aufzumachen und ein bisschen frische Luft reinzulassen. Nachher wird es wieder richtig warm, allerdings nicht mehr so heiß wie noch in den letzten Tagen, nur noch 28 Grad immerhin und auch da sehr viel Sonne und das geht auch Donnerstag und Freitag so weiter.
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2: Zurzeit liegen uns keine Meldungen vor. Wir wünschen allen unterwegs gute Fahrt.
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1: Hallo, schöne Nacht mit uns. Gefühlt hat die Woche ja gerade erst so richtig angefangen für diejenigen, die arbeiten müssen. Ja? Und jetzt haben wir schon Mittwoch, also Hälfte schon geschafft. Das ist ja Wahnsinn. Das ist ja. Gute Laune jetzt mit Aura Dione, I Will Love You Monday. An einem Tag, der sich anfühlt wie ein Dienstag, weil wir gestern gedacht haben, es sei Montag, obwohl Dienstag war. Und wir aber heute Mittwoch haben. Jetzt sind wir alle komplett durcheinander, oder? In diesem Sinne, schöne Nacht.

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0: Schöne Nacht, da hat alle Farben mal eben den Gute-Laune-Knopf gedrückt, oder? Baby Goodbye. Kommt gut durch die Nacht, ist ja auch gar nicht mehr lange bis zur Fußball-Weltmeisterschaft. Da müssen wir eh nachts aufbleiben, weil wir ja super viele Spiele gucken wollen. Ich weiß nicht, wie ihr da so drauf seid, ja? Ob ihr gerne in der Nacht dann euch da alles anschaut. Ist ja die längste und größte Fußball-Weltmeisterschaft aller Zeiten. Wir sind auch am Start, wir senden nämlich immer zu den Spielen der deutschen Fußballnationalmannschaft aus dem Deutschen Fußballmuseum, ja, mit Stargästen, die sich dann unterhalten über natürlich Fußball, die schönste Nebensache der Welt. Aber das Witzige ist, wir sprechen nicht einfach nur mit Fußballern oder Fußballexperten darüber, sondern wir laden uns auch Comedians ein, wir laden uns Sänger ein. Beim letzten Mal bei der Fußball-Europameisterschaft haben wir das schon gemacht und da war beispielsweise Tim Bensko am Start. Sänger, aber der hätte beinahe auch eine Fußball-Profi-Karriere hingelegt. So, auf jeden Fall haben wir gefragt, haben wir, wenn du Lust hast, Tim Bensko, kannst du auch dieses Jahr wieder kommen. Wir sind wieder im Fußballmuseum und ich glaube, es sieht ganz gut aus, ja? Und ihr könnt diesmal auch dabei sein, ja, wenn ihr wollt. Alle Infos dazu später nochmal bei uns. Hier verpasst ihr natürlich gar nichts. Und hier ist Tim Bensko mit Kopf hoch.
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1: Ich bin Diana Kramer. Bundesfamilienministerin Karin Prien will die Einkommensgrenze beim Elterngeld trotz Spardrucks nicht antasten. Daran solle sich nichts verändern, sagte Prien im Deutschlandfunk. Die Koalition will allerdings wegen der angespannten Finanzlage im Haushalt für das kommende Jahr auch sparen.
2: Klartext von der zuständigen Ministerin. Die Rahmenbedingungen in Deutschland müssen Familien mehr Lust auf Kinder machen, das sagt Karin Prien. Sie würde sogar gerne die Mindest- und Höchstsummen beim Elterngeld anheben. Das sind in der Regel 65% des vorherigen Nettolohns, mindestens 300 und höchstens 1.800 Euro pro Monat. Diese Summen gelten übrigens unverändert schon seit 2007. Gespart werden sollte an anderer Stelle. Da nennt sie die Stichworte Partnerschaftlichkeit und Bezugsdauer. Thomas Thonfeld, Berlin.
1: Nach Drohungen aus Moskau über einen massiven Angriff auf die ukrainische Hauptstadt Kiew haben die EU und die Bundesregierung russische Vertreter anbestellt. Eine Sprecherin der EU-Außenbeauftragten Kaja Kallas schrieb auf der Plattform X, der russische Aufruf an ausländische Staatsbürger und Diplomaten, Kiew zu verlassen, stelle eine inakzeptable Eskalation dar. Die Gewerkschaft Verdi hat die Beschäftigten der Postbank von heute bis Samstag zu Warnstreiks aufgerufen. Hintergrund sind die laufenden Tarifverhandlungen. Betroffen von den Warnstreiks ist heute das Backoffice der Postbank. Dort wird unter anderem der Zahlungsverkehr geregelt.
3: Wer heute über sein Postbankdepot Aktien verkaufen will, da könnte die Bearbeitung vielleicht etwas dauern. Und wenn ausgerechnet der Backoffice-Mitarbeiter heute im Warnstreik ist, der meine Kreditanfrage prüft, dann wird sich die Antwort der Postbank in der Sache verzögern. Ab morgen gibt es auch Arbeitsniederlegungen in den Filialen. Verdi fordert für die Beschäftigten der Postbank 8% mehr Geld, mindestens aber 300 Euro mehr pro Monat. Verhandelt wird wieder am 15. Juni. Lea Matschulat, Nachrichtenredaktion.
1: Deutschland ist am Dienstag ordentlich ins Schwitzen gekommen. Die 35-Grad-Marke wurde aber nicht geknackt. Laut vorläufigen Daten des Deutschen Wetterdienstes war es in Regensburg an der Donau gestern mit 34 Grad Celsius bundesweit am wärmsten. In Neunkirchen-Wellesweiler im Saarland wurden 33,2 Grad gemessen, im baden-württembergischen Ohlsbach 33,1 Grad.
4: Das Wetter. Das ist eine angenehme Nacht. 11 bis 16 Grad, da kann man fast draußen schlafen oder so. Ne? Also relativ mild für eine Mainacht. Nachher geht es dann wieder richtig hoch, aber nicht so heiß wie in den letzten Tagen. Also wir erreichen keine Werte mehr über 30 Grad. 28 Grad, Top-Temperatur nachher im Tagesverlauf. Dazu wieder den ganzen Tag Sonnenschein, keine Wolke, logischerweise auch kein Regen. Und das geht auch am Donnerstag und am Freitag so weiter.
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5: A61 Koblenz-Mönchengladbach zwischen Kreuzkerpen und Bergheim Süd, dichter Verkehr, 10 Minuten Zeitverlust. Wir wünschen allen unterwegs gute Fahrt.
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4: Und da sind sie auch schon wieder vorbei, diese kürzesten Ferien der Welt, die Pfingstferien, ja, dauern ja nur einen Tag. Dienstag, ja. Das ist sozusagen, du hast dich an einem Tag gefreut, juhu, endlich Ferien. Und am selben Tag sagst du, ah Mist, Ferien sind schon vorbei, ich muss ja wieder zur Schule. Heute ist es soweit, Ferien sind

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0: euch. Erstmal eine schöne Nacht wünsche ich euch. War einer von euch in Amsterdam beim Harry Styles Konzert, hat super viel Geld für eine Karte direkt an der Bühne ausgegeben und dann gar nichts gesehen, weil die Bühne viel zu hoch war und man hat die ganze Zeit gegen so eine Wand geguckt und viel Nacken bekommen nachher am Ende. Ja, das hat schon für Ärger gesorgt bei den Harry Styles Fans, aber Ärger hat auch Atze Schröder, ja, denn seine Frau war auf dem Harry Styles Konzert, hat er zumindest geträumt.
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3: Ja, nee, ist klar.
4: Ich hatte übrigens vorgestern einen Traum. Ich saß mit einem Kumpel zusammen in der Kneipe am Tisch. Auf der anderen Seite des Tisches saß Harry Styles und meine Perle war mit ihm am Knutschen. Was heißt Knutschen? Hier volles Brett, auf dem Schoß, Arme drum geschlungen, die ganze Nummer. Irgendwann setzen die ab und Harry geht seiner Wege. So, die Dicke guckt mich an und sagt, hoppala, da sind mir die Pferde wohl ein bisschen durchgegangen. Ich hab dann gesagt, Mann, naja, kann ja mal passieren. Alles im Traum, ne? Nicht, dass ihr das verwechselt. Alles im Traum. Jetzt hab ich Spatzel morgens von dem Traum erzählt und auch, wie ich im Traum reagiert habe.

0: Also Mann, Mann, Mann, naja, kann ja mal passieren. Ey Bub, war sie sauer, weil ich im Traum nicht total wütend auf sie war und ausgerastet bin. Das gibt's doch alles gar nicht mehr. So, heute Nacht werde ich mich rächen, ich werde zurückträumen. Ich werde mal von Kylie Minogue träumen, ja. Mit allem drum und dran, ja. Ja, mal gucken, was dann passiert. Im Traum. Ja, wahrscheinlich sterbe ich. Verdammt, ich war doch noch so jung.
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0: Das Wetter.
1: Ja, das wird eine relativ milde Nacht jetzt. 11 bis 16 Grad, aber es ist mal vielleicht ein bisschen Zeit, das Fenster aufzustellen, um ein bisschen durchzulüften. Nachher wird es dann nicht mehr ganz so heiß wie gestern beispielsweise. Also wir erreichen nicht mehr Werte über 30 Grad, aber immerhin noch 28 Grad. Sehr viel Sonnenschein nachher und Donnerstag und Freitag gehen genauso weiter.
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2: Zurzeit liegen uns keine Meldungen vor. Wir wünschen allen unterwegs gute Fahrt.
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1: Und da haben wir schon wieder Mittwoch. Einen ganz entspannten Mittwoch, egal wo ihr gerade seid. Vielleicht könnt ihr nicht schlafen, vielleicht müsst ihr wach bleiben, weil ihr arbeiten müsst in der Nachtschicht. Egal was euch gerade wach hält, wir sind bei euch, jetzt mit Leona Lewis.

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0: und Don't Worry hier bei uns. Ich finde, es ist eine der kuriosesten Bands, die wir in Deutschland haben, ja? Man muss es wirklich sagen. Marquez, der Sänger, ist Italiener, singt aber auf Spanisch. Eine spanische Band gefühlt, die aber in Hannover lebt. Ich sag mal so, Hannover ist ja auch ein bisschen das Madrid Niedersachsens.
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